0: Ich bin Dirk Zeitler. Wegen des enormen Waldbrandes im Hohen Venn haben die Behörden eine Evakuierung in Teilen der nordrhein-westfälischen Stadt Monschau angeordnet. Die aktuelle Entwicklung des Brandgeschehens im Hohen Venn erfordere eine sofortige Evakuierung mehrerer Straßenzüge, teilte die Stadt Monschau auf ihrer Internetseite mit. Der größte Waldbrand in der Geschichte Nordrhein-Westfalens im Hürtgenwald in der Eifel ist dagegen unter Kontrolle.
1: Nach dem tagelangen Großeinsatz im Hürtgenwald kann dort nun wohl endgültig aufgeatmet werden. Offene Flammen gibt es nicht mehr und rund um das betroffene Gebiet gibt es jetzt auch eine Schneise, die ein Ausbreiten möglicher Brände verhindern soll. Thomas Brock, Nachrichtenredaktion.
0: Die SPD macht innerhalb der Bundesregierung Druck für einen besseren Schutz vor Hitze, Niedrigwasser und weiteren Folgen des Klimawandels. Es brauche eine Kraftanstrengung des gesamten Staates, heißt es in einem Papier von SPD-geführten Ministerien.
2: Bund, Länder, Städte und Gemeinden müssen an einem Strang ziehen beim Klimaschutz. Das ist im deutschen System aber gar nicht so einfach. Dafür müsste das Grundgesetz geändert werden. Etwa damit der Bund Dinge mitfinanzieren kann, die eigentlich in den Händen der Kommunen liegen. Mehr Hitzeschutz in Kliniken oder mehr Grün in Städten. Die SPD-Minister schlagen außerdem einen nationalen Hitzeaktionsplan vor. Allein in diesem Jahr hat die starke Hitze zu mehr als 12.000 Toten geführt. Deutlich mehr als sonst in ganzen Jahren. Thomas Bremser, Nachrichtenredaktion.
0: Zum Sport. Frederik Rupert ist erstmals Europameister über 3000 Meter Hindernis. Der 29-Jährige siegte im Finale in Birmingham. Das deutsche Traumergebnis machte Karl Bebendorf als Dritter perfekt. Die gemischte deutsche Sprintstaffel sicherte sich über 4x100 Meter in Birmingham die Silbermedaille. Sensationell gewann auch Speerwerferin Julia Ulbricht Silber. Deutsche Medaillen gab es auch bei der Schwimm-EM in Paris. Isabel Gose hat EM-Silber über 400 Meter Freistil gewonnen. Die 24-Jährige schlug hinter der überragenden Italienerin Simona Quadarella an. Dritte wurde Goses Teamkollegin Maja Werner. Bei den Männern gewann Lukas Mertens EM-Bronze über 400 Meter Freistil.
3: Das Wetter.
4: Bei 16 bis 12 Grad bringen die Wolken, die stellenweise unterwegs sind, immer mal wieder neuen Regen mit. Auch am Tag tröpfelt's hier und da mal. Zum Nachmittag bleibt's dann länger trocken. Und die Temperaturen gehen zum Wochenstart rauf auf bis zu 23 Grad.
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6: Zurzeit liegen uns keine Meldungen vor. Wir wünschen allen unterwegs gute Fahrt.
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4: So, holt schon mal den Ramazzotti raus, den Sati oder auch den Aperol Spritz, denn gleich wird's italienisch mit Eros Ramazzotti für euch jetzt in der Nacht. Aber vorher noch schnell ein Schlückchen vom irischen Whisky mit Ray Garvey. Und wer's alkoholfrei mag, dann gibt's jetzt erstmal Lil Nas X und Star Walking. Kommt gut durch die Nacht. Ich bin Sven Sandbote und begleite euch rein in den Montag. Es ist der 17. August.

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3: Alkohol wird öfter mal eingesetzt. Weiß ich nicht, um den anderen schön zu saufen, um ihn gefügig zu machen. Das Problem ist, ich kann das nicht. Alkohol kann ich nicht einsetzen, weil ich vertrage kein Alkohol. Ich kann das nicht abbauen. Ich weiß, ich bin sofort besoffen. Ein Moscherie, ich kipp um. Ich vertrage das nicht so gut. Und mein Vater hat mich auch immer gewarnt vor Alkohol. Er hat gesagt, okay, wenn du Alkohol trinkst, ich mach dich kaputt. Kein Alkohol. Ich erzieh dich gut. Anständiger Mensch. Mein Vater war streng, sehr streng. Wenn du das machst, ich hau dich weg. Ich mach dich kaputt. Der war aber auch sehr großzügig. Der hat mir mal alles gegeben. Ich geb dir gleich. Papa, krieg Alkohol. Ich geb dir Alkohol. Das ist aber nett von dir. Puh, oh fuck, diese. Sehr streng, aber auch unfreiwillig komisch. Der hat immer Sätze gebracht, die haben keinen Sinn gemacht. Ey, pass auf, wenn du das machst, du sitzt in Pfanne. Ich sitze in der Pfanne? Halt die Fresse, man sagt Deutschland so. Wenn du Alkohol trinkst, du bist betrunken, du sitzt in Pfanne.
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Gleich gibt's 90er-Sound für euch vom unvergessenen Meatloaf. Vorher aber erstmal ein Mädelstrio aus Großbritannien, nennen sich Flow. Leak It ist ihr aktueller Song, bekommt ihr nach diesem positiven Vibes hier. Das sind Train und Hey Soul Sister. So geht's durch die Nacht und ich bin Sven Sandbote. Grüß euch.

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1: Ich bin Dirk Zeitler. Von der angeordneten Evakuierung mehrerer Straßenzüge in der Eifelstadt Monschau infolge der nahen Waldbrände sind nach Angaben der Stadtverwaltung etwa 30 Menschen in 17 Häusern betroffen. Wegen des Großbrands im Naturschutzgebiet Hoherfenn sei dieser Schritt vorsorglich zum Schutz der Bevölkerung ergriffen worden. Wenn der Wind dreht, haben wir auf jeden Fall eine starke Rauchbelastung, sagte der Stellvertreter der Bürgermeisterin. Bis zum späten Abend war man auch in Monschau davon ausgegangen, dass Evakuierungen nicht nötig seien. SPD-Chef Klingbeil hat angesichts schwacher Umfragewerte und interner Kritik für den Kurs seiner Partei in der schwarz-roten Bundesregierung geworben. Wir alle machen uns Gedanken, wie wir stärker werden können, sagte der Vizekanzler bei einer Veranstaltung der rheinland-pfälzischen SPD in Hasloch.
2: An der SPD-Basis rumort es. In den Umfragen geht es eher nach unten und das vor den wichtigen Landtagswahlen im September. Außerdem finden viele, dass sich die Partei in der Koalition nicht genug durchsetzt. Zuletzt wurde deshalb auch die Kritik an den Parteichefs Baas und Klingbeil immer lauter und es gab Rufe nach einem Sonderparteitag. Den lehnt Klingbeil ab und er verteidigt die Kompromisse mit der Union. Die demokratische Mitte dürfe jetzt nicht streiten, sondern müsse das Land auf Vordermann bringen und so auch verhindern, dass die Rechtsextremen die Macht übernehmen. Thomas Brock, Nachrichtenredaktion.
1: Grünchef Banaschak fordert von der CDU nach den Ostlandtagswahlen Gesprächsbereitschaft auch mit der Linkspartei über eine mögliche Regierungsbildung ohne die AfD. Im ZDF-Sommerinterview sagte Banaschak.
3: In einer Situation, in der man befürchten muss, dass am Ende Antidemokraten und Verfassungsfeinde Einfluss auf die Politik bekommen, müssen Demokraten miteinander gesprächsfähig sein.
1: Das erwarte er von linken SPD und von der Union, so der Grünen-Chef. Bei der CDU gibt es einen generellen Unvereinbarkeitsbeschluss, wonach sie Koalition und ähnliche Formen der Zusammenarbeit mit Linke und AfD ablehnt. Zum Sport. Frederik Ruppert ist erstmals Europameister über 3000 Meter Hindernis. Der 29-Jährige siegt im Finale bei der Leichtathletik-EM in Birmingham. Das deutsche Traumergebnis machte Karl Bebendorf als Dritter perfekt. Die gemischte deutsche Sprintstaffel sicherte sich in Birmingham die Silbermedaille. Sensationell gewann auch Speerwerferin Julia Ulbricht Silber.
4: Das Wetter.
5: Im Moment ist es nur gering bewölkt, meistens trocken. Nur selten kommt mal noch ein kurzer Schauer runter bei aktuell 16 bis 12 Grad. Der Montag wird ansonsten deutlich kühler, 20 bis 23 Grad. Und dazu gibt es einen Sonne-Wolken-Mix. Wenn es regnet, dann nur ganz leicht.
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6: A40 Essen-Dortmund zwischen Dortmund-Barob und Dortmund-Hombruch. 1 Kilometer Stau. Wir wünschen allen unterwegs gute Fahrt.
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7: Kurz nach drei durchhalten. Die Nachtschicht ist hoffentlich bald geschafft. Und ein bisschen Motivation dazu spiele ich uns vom Bibi Rexha. Hier ist New Religion. Ich bin Patrick Rickard. Morgen.

0: Michael Schulte und Lovesick, damit geht's durch die Nacht. Und ja, der ein oder andere hat auch gerne mal eine schlaflose Nacht. Da können wir aber helfen mit Serientipps. Film- und Streaming-Experte Jörg Albrecht, was können wir uns denn angucken?
1: Ja, zum Beispiel schon wieder was Neues vom wohl fleißigsten Serienproduzenten, den es gibt, nämlich Ryan Murphy. Auf dessen Konto gehen Serien wie American Horror Story oder auch die True-Crime-Serie Monster über berühmte Kriminalfälle wie den Serienkiller Ed Gein. Und beim Stichwort Serienkiller sind wir auch schon direkt bei Murphys neuester Serie, The Shards.
2: Ich finde es unheimlich, dass immer wieder Jugendliche in dieser Stadt verschwinden.
3: Vielleicht steckt der Trawler dahinter.
2: Wer?
3: Der Serienmörder, der in dieser Gegend unterwegs ist.
1: Der Trawler sorgt Anfang der 1980er Jahre in L.A. und Umgebung für Schlagzeilen mit seinen brutalen Taten. Und der 17-jährige Brad, der auf eine Elite-Schule geht, der hat jetzt den Verdacht, dass der mysteriöse Neuzugang Robert etwas mit diesen Morden zu tun hat.
0: Anders als bei der Monster-Reihe basiert diese Geschichte aber nicht auf realen Verbrechen, oder?
1: Nee, The Shards ist keine True-Crime-Serie. Der Trawler, der ist reine Erfindung, nicht aber die Hauptfigur, der Schüler Brad. Der soll nämlich Brad Easton Ellis sein, der amerikanische Kultautor, der American Psycho geschrieben hat. Auch wenn, wie oft bei Ryan Murphy-Produktionen in letzter Zeit, vieles komplett drüber ist und manche Figuren eher Karikaturen sind, The Shards unterhält bestens. Zum Cast gehören auch Homer Gere und Kea Gerber, die beiden, die haben berühmte Eltern, nämlich Richard Gere und Cindy Crawford.
0: Bleibt nur noch die Frage, wo können wir The Shards gucken? Bei Disney Plus. So, und jetzt, Jörg, wechseln wir das Streaming-Portal. Wir gehen zu Prime Video, da läuft die Serie Sterling Point.
1: Ja, und auch da spielt der Sohn eines Hollywood-Stars mit, nämlich der von Mark Ruffalo. Gene heißt er und er spielt den Bruder der Hauptfigur in Sterling Point. Auch die ist 17, sie heißt Annie, lebt in New York und stößt nach dem Tod ihres Großvaters Gordon, den sie nie kennengelernt hat, auf eine Reihe von Briefen.
4: Gordon hat uns unser Leben lang Briefe geschrieben und Dad versteckt sie in einem Safe.
5: Gordon ist nicht mal biologisch verwandt mit uns. Jetzt ist er tot, also wen juckt das?
4: Mich, denn unser Vater belügt uns und ich will wissen, wieso.
1: Also fliegt Annie nach Kanada, wo Grandpa gelebt hat. Es kommen Familiengeheimnisse ans Tageslicht und auf Annie wartet auch noch die erste Liebe. Starker Auftritt für Ella Rubin, die Annie spielt. Sterling Point ist zwar eine Teenie-Serie, macht aber auch Spaß zu gucken, wenn man schon lange kein Teenie mehr ist.
0: Sterling Point bei Prime Video und The Shards auf Disney Plus. Zwei neue Serien, vorgestellt von Film- und Streaming-Experte Jörg Albrecht. Dankeschön. 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
1: Ich bin Dirk Zeitler. Wegen des enormen Waldbrandes im Hohen Venn haben die Behörden eine Evakuierung in Teilen der nordrhein-westfälischen Stadt Monschau angeordnet. Betroffen davon sind nach Angaben der Stadtverwaltung etwa 30 Menschen in 17 Häusern. Wegen des Großbrands im Naturschutzgebiet Hoher Venn sei dieser Schritt vorsorglich zum Schutz der Bevölkerung ergriffen worden. Der Grund, sollte der Wind drehen, könnte die Rauchbelastung unerträglich werden. Bis zum späten Abend war man auch in Monschau davon ausgegangen, dass Evakuierungen nicht nötig seien. Die SPD macht innerhalb der Bundesregierung Druck für einen besseren Schutz vor Hitze, Niedrigwasser und weiteren Folgen des Klimawandels. Es brauche eine Kraftanstrengung des gesamten Staates, heißt es in einem Papier von SPD-geführten Ministerien.
2: Bund, Länder, Städte und Gemeinden müssen an einem Strang ziehen beim Klimaschutz. Das ist im deutschen System aber gar nicht so einfach. Dafür müsste das Grundgesetz geändert werden. Etwa damit der Bund Dinge mitfinanzieren kann, die eigentlich in den Händen der Kommunen liegen. Mehr Hitzeschutz in Kliniken oder mehr Grün in Städten. Die SPD-Minister schlagen außerdem einen nationalen Hitzeaktionsplan vor. Allein in diesem Jahr hat die starke Hitze zu mehr als 12.000 Toten geführt. Deutlich mehr als sonst in ganzen Jahren. Thomas Bremser, Nachrichtenredaktion.
1: Grünchef Banaschak fordert von der CDU nach den Ostlandtagswahlen Gesprächsbereitschaft auch mit der Linkspartei über eine mögliche Regierungsbildung ohne die AfD. Im ZDF-Sommerinterview sagte der Grünchef.
3: In einer Situation, in der man befürchten muss, dass am Ende Antidemokraten und Verfassungsfeinde Einfluss auf die Politik bekommen, müssen Demokraten miteinander gesprächsfähig sein.
1: Das erwarte er von linken SPD und von der Union. Bei der CDU gibt es einen generellen Unvereinbarkeitsbeschluss, wonach sie Koalitionen und ähnliche Formen der Zusammenarbeit mit Linke und AfD ablehnt. Zum Sport. Deutsche Medaillen bei der Schwimm-EM. Isabel Gose hat in Paris EM-Silber über 400 Meter Freistil gewonnen. Die 24-Jährige schlug hinter der überragenden Italienerin Simona Quadarella an. Dritte wurde Goses Teamkollegin Maja Werner. Bei den Männern gewann Lukas Mertens EM-Bronze über 400 Meter Freistil.
4: Das Wetter.
5: Heute Morgen ist es meistens trocken, dazu aktuell 16 bis 12 Grad. Der Wochenstart wird grundsätzlich kühler. Höchstwert an diesem Montag 23 Grad und dazu wechseln sich Sonne und Wolken ab. Nur ganz selten sind leichte Schauer möglich.
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7: A40 Essen-Dortmund zwischen Dortmund-Barob und Dortmund-Hombruch. 1 Kilometer Stau. Wir wünschen allen unterwegs gute Fahrt.
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5: Wir gehen gemeinsam ganz entspannt durch die Nacht mit Musik von Leonie. Hier ist Don't Worry. Ich bin Patrick Rickert. Guten Morgen.

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1: Ay. Ah, schon tausendmal mitgetanzt, aber ich kann ihn immer noch nicht, diesen Tanz. Macarena, ich verknote immer nur meinen Körper. Atze Schröder ist auf die Suche nach den Promi-Sommerthemen gegangen und das Schönste, oder besser gesagt die Schönste, hat er gefunden. Und auch sofort im Podcast verbraten.
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4: Ja, nee, ist klar. Nennt mich Nostradamus. Hab ich es nicht neulich noch gesagt? Sommer ist erst, wenn die Hunziker planschen geht. Und bitteschön, sicher, sie tut es dieses Jahr auf Sardinien. Ja, natürlich nicht alleine. Sie hat, wie üblich, die gesammelten Paparazzi von Bild, Bunte und Frau im Glück eingeladen, um im besten Sundowner-Licht von ihnen ganz unerwartet und zufällig überrascht zu werden. Wie sie mit ihrem aktuellen Summer-Lover-Boy im Mittelmeer slauigelt und planscht. Mit anderen Worten, Michelle hat der Welt ihren neuen Stelzbock präsentiert. Dr. Love. Ja, da ist der Name Programm. Und es sind wieder so schöne Bilder geworden. So schön. Und da sieht man doch mal, dass auch die durchschnittliche Hausfrau wie Michelle, Mutter und Oma, alles in einem nochmal ein Happy End erleben kann. Toi, toi, toi, liebe Michelle, dass es diesmal das große Glück wird für unsere europäische Obermilf. Ja, Leute, wisst ihr was, ich rufe sie gleich mal an und frage nach, wie lange das alles noch so gehen soll und ob sie für den nächsten Sommer 27 schon irgendwo gebucht hat. Ich bin auf jeden Fall beruhigt, weil ich auch gesehen habe, dass der alte Badeanzug von Wetten, das noch passt. Ja, wie eine zweite Haut. Toll. Hoffentlich wurde der mit dem ZDF ordnungsgemäß abgerechnet. Ja, nee, ist klar.
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1: Ich bin Dirk Zeitler. Das Feuer im Naturschutzgebiet Hohes Venn rückt auf die erste Wohnbebauung auf deutschem Gebiet vor. Die Flammen stünden etwa 300 Meter vor den vor einigen Stunden evakuierten Gebäuden, sagte Monschaus Feuerwehrsprecher Tobias Schell. Die Häuser in den Ortslagen Rützhof und Geisberg mit rund 30 Bewohnern waren gegen 22 Uhr evakuiert worden. Die Brandbekämpfer hoffen, die Häuser retten zu können. SPD-Chef Lars Klingbeil hat angesichts schwacher Umfragewerte und interner Kritik für den Kurs seiner Partei in der schwarz-roten Bundesregierung geworben. Wir alle machen uns Gedanken, wie wir stärker werden können, sagte der Vizekanzler bei einer Veranstaltung der rheinland-pfälzischen SPD in Hasloch.
2: An der SPD-Basis rumort es. In den Umfragen geht es eher nach unten und das vor den wichtigen Landtagswahlen im September. Außerdem finden viele, dass sich die Partei in der Koalition nicht genug durchsetzt. Zuletzt wurde deshalb auch die Kritik an den Parteichefs Baas und Klingbeil immer lauter und es gab Rufe nach einem Sonderparteitag. Den lehnt Klingbeil ab und er verteidigt die Kompromisse mit der Union. Die demokratische Mitte dürfe jetzt nicht streiten, sondern müsse das Land auf Vordermann bringen und so auch verhindern, dass die Rechtsextremen die Macht übernehmen. Thomas Brock, Nachrichtenredaktion.
1: Grünchef Banatschak fordert von der CDU nach den Ostlandtagswahlen Gesprächsbereitschaft auch mit der Linkspartei über eine mögliche Regierungsbildung ohne die AfD. Im ZDF-Sommerinterview sagte der Grünchef.
3: In einer Situation, in der man befürchten muss, dass am Ende Antidemokraten und Verfassungsfeinde Einfluss auf die Politik bekommen, müssen Demokraten miteinander gesprächsfähig sein.
1: Das erwarte er von Linken, SPD und von der Union. Bei der CDU gibt es seit 2018 einen generellen Unvereinbarkeitsbeschluss, wonach sie Koalitionen und ähnliche Formen der Zusammenarbeit mit Linke und AfD ablehnt. Zum Sport. Frederik Ruppert ist erstmals Europameister über 3000 Meter Hindernis. Der 29-Jährige siegte im Finale bei der Leichtathletik-EM in Birmingham. Das deutsche Traumergebnis machte Karl Bebendorfer als Dritter perfekt. Die gemischte deutsche Sprintstaffel über 4x100 Meter sicherte sich in Birmingham die Silbermedaille. Sensationell gewann auch Speerwerferin Julia Ulbricht Silber.
4: Das Wetter. Heute Morgen gehen wir mit 16 bis 12 Grad in die neue Woche. Meistens ist es trocken. Der Tag wird auch dann insgesamt nur noch 20 bis 23 Grad warm. Dazu gibt es einen Sonne-Wolken-Mix. Regen kommt nur selten runter. Wenn was kommt, auch nicht viel.
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6: A42 Kamp-Lindfort-Dortmund zwischen Moers-Nord und Duisburg-Bekerwerth. 1 Kilometer Stau, 29 Minuten Zeitverlust. Wir wünschen allen unterwegs gute Fahrt.
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4: Kurz nach 5 und wir werden wach mit Ed Sheeran. Hier ist Azizam, Patrick Rickert im Radio. Guten Morgen. Hey.

0: Luis Capaldi und Forget Me. Damit gehen wir in die fünfte Sommerferienwoche.
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0: Kevin Zimmer aus der Redaktion, womit starten wir denn in die vorletzte volle Ferienwoche?
2: Und vielleicht habt ihr es ja in den Ferien auf den Autobahnen selbst gespürt. Ich würde es euch nicht gönnen, aber trotzdem. Ja, manche Autofahrer sind halt sehr aggressiv unterwegs. Da wird gehupt, gerast oder links geblinkt hinter einem. Heute wird in Berlin eine Langzeitstudie zum Verkehrsklima in Deutschland vorgestellt. Das wird mit Spannung erwartet. Schwerpunkt der Untersuchung, wie aggressiv sind Autofahrer hier bei uns auf den Straßen und Autobahnen unterwegs.
0: Oh, wie das Ergebnis ausfällt, kann ich mir gut vorstellen. Aber wir warten es besser mal ab. Dann wird es heute nochmal sehr emotional für Fans der britischen Sängerin Bonnie Tyler.
2: Ja, die wird heute in ihrer Heimat in Wales beigesetzt. Sie war ja Anfang Juli in ihrer Wahlheimat Portugal gestorben. Heute findet ein Trauerzug durch Skerven, ihrem Heimatort, statt. Zudem sind ausdrücklich auch Fans eingeladen, am Straßenrand zu stehen und dort, ja, ihrem Star nochmal einen letzten Gruß zu senden. Die Beisetzung findet dann im engsten Familienkreis statt. Bonnie Tyler wurde 75 Jahre alt.
0: Und wettertechnisch können wir in dieser Woche durchatmen, Kevin.
2: So wie es aussieht, werden wir an keinem Tag in dieser Woche über 30 Grad erreichen. Und vielleicht kommt auch mal ein bisschen Regen runter. Der wird ja in NRW gerade dringend erwartet.
0: Kevin Zimmer mit allem, was wichtig ist heute. Dankeschön.

Guten Morgen, Patrick Rickert hier. Wir starten gemeinsam in die neue Woche. Und damit wir auch richtig wach werden, lassen wir uns Musik von Lady Gaga da. Hier ist Just Dance.

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0: Musik aus den 90ern, TLC und Waterfalls. Gleich gibt's ganz neue Musik von den Sportfreunden Stiller. Ohne dich gehe ich kaputt. Gehst du mit?
1: Augenblick mal. Heute ist der Black Cat Appreciation Day, der Tag der schwarzen Katze. Seit 2010 gibt es diesen Aktionstag, um den Ruf der dunklen Fellnasen gerade zu rücken. Der Aberglaube sieht in ihr eine Unheilsbotin. Bloß keiner schwarzen Katze über den Weg laufen. Es gibt Menschen, die wirklich Angst davor haben. Unsere schwarze Katze zu Hause heißt Amy. Sie ist eigentlich ein recht friedsames Wesen, lebt bescheiden zwischen Futternapf, Sofa und Bett. Vielleicht zuweilen ein bisschen eigenwillig. Manchmal ist sie total verschmust und im nächsten Moment lässt sie dich links liegen. Aber Unglück hat Amy uns in den 8 Jahren, in denen sie bei uns lebt, noch nie gebracht. Ganz im Gegenteil, sie ist eine hervorragende Krankenpflegerin, wenn sie sich geduldig ans Bein legt. Eine beeindruckende Seelsorgerin, wenn sie dir mit ihren Knopfaugen intensiv ins Gesicht schaut. Aber vor allem ist sie zu einem Mitglied der Familie geworden. Schwarze Katzen sind schwarze Katzen. Nicht besser oder schlechter als andere Lebewesen auf dieser Erde. Die Message des Tags der schwarzen Katze reicht aber noch viel weiter. Der Aberglaube führt zu nichts. Er macht höchstens Angst. Und Angst engt ein. Ich freue mich lieber an Gottes vielen Kreaturen, auch an den schwarzen Katzen. Und ich freue mich, wenn sie schnurrend auf mich zukommen und mir einen Moment den Tag versüßen. Thomas Fräsier von der Evangelischen Kirche für Augenblick mal.
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1: Mit Thorsten Adolfs. Guten Morgen. Die Waldbrandlage im belgischen Naturschutzgebiet Hohes Venn bleibt angespannt. Das Feuer rückt mittlerweile auf die ersten Häuser auf deutschem Gebiet vor. Kritisch ist die Lage vor allem in der Stadt Monschau. Malte Albrecht aus dem News-Team. Dort mussten am späten Abend die ersten Menschen Hals über Kopf ihre Wohnungen und Häuser verlassen.
2: Richtig. Ein Sprecher der Feuerwehr hat gesagt, dass die Flammen etwa 300 Meter von den Gebäuden weg sind, die evakuiert werden mussten. Gegen 22 Uhr wurden 17 Häuser in den Monschauer Ortsteilen Rützhof und Geisberg geräumt. Rund 30 Menschen sind betroffen. Sie kamen entweder bei Verwandten, Freunden oder in einer Schule in Simmerath unter. Die Brandbekämpfer hoffen nun, die Häuser retten zu können. Zu ihrem Schutz wurden Wiesen in der Umgebung komplett mit Wasser getränkt. Der Brand in Belgien wütet seit Freitag und hat schon rund 30 Quadratkilometer Fläche zerstört. Einsatzkräfte aus der Region Aachen, den Niederlanden, Schweden und Luxemburg sind zur Hilfe gekommen.
1: Wie sieht es in Hürtgenwald aus, wo zuletzt ja sogar tausende Menschen in Sicherheit gebracht wurden?
2: Da ist der Großbrand inzwischen unter Kontrolle. Rund 2000 Menschen konnten noch Samstagabend nach Gait zurückkehren. Die Löscharbeiten dauern aber weiter an, denn in dem etwa 300 Hektar großen Brandgebiet gibt es noch Glutnester. Ein Hubschrauber mit Wärmebildkamera überwacht deshalb die Lage und auch zwei Löschhubschrauber bleiben erstmal vor Ort.
1: Dankeschön, Malte. Und jetzt weitere Themen im Überblick. Das Niedrigwasser im Rhein macht Baustoffe teurer und bringt Bauprojekte ins Stocken. Weil die Schiffe weniger laden können, werden Materialien wie Sand und Kies knapper und damit auch teurer. Branchenverbände warnen, je länger die Lage anhält, desto größer werde das Risiko von Engpässen und Verzögerungen auf Baustellen. Die EU will die Sanktionen gegen Russland im Herbst massiv verschärfen. Die Zahl der sanktionierten Personen, Firmen und Organisationen soll dann um ein Drittel steigen. Das hat die EU-Außenbeauftragte Kallas angekündigt. Die bisherigen Strafmaßnahmen hätten Russland schon über 1 Billion Euro gekostet, sagte sie. Mit den zusätzlichen Sanktionen soll der Druck auf Moskau nochmal erhöht werden. Immer mehr abgelehnte Asylsuchende verlassen Deutschland freiwillig. Die Zahlen steigen in diesem Bereich deutlich. Im ersten Halbjahr reisten knapp 9.300 Menschen über staatliche Förderprogramme aus. Rund 2.000 mehr als im gleichen Zeitraum des Vorjahres. Der Staat unterstützt dabei mit Reisekosten und einer Starthilfe von 1.000 Euro pro Person. Finanzminister Klingbeil will Start-ups in Deutschland besser unterstützen, und zwar steuerlich. Damit das gelingt, will die schwarz-rote Koalition dafür sorgen, dass deutlich mehr privates Kapital in junge, innovative Unternehmen fließt. Das hat Klingbeil dem RND gesagt. So will er erreichen, dass die, Zitat, Weltmarktführer von morgen in Deutschland gegründet und hier groß werden können. Zusätzliches Kapital gilt als Voraussetzung dafür, dass Start-ups den nächsten Wachstumsschritt erreichen können und nicht schon in der Anfangsphase scheitern. Das waren die Nachrichten mit Thorsten Adolfs.
3: Dankeschön, Thorsten. Wir schauen auf die Straßen. Der aktuelle Radio 7 Verkehrsservice am Montagmorgen. Bislang noch keine gravierenderen Meldungen, die vorliegen. Ihr habt es mitbekommen, am Wochenende war Seitenwechsel bei der Baustelle an der HTS-Anschlussstelle in Kreuztal. Also da sind jetzt die anderen beiden Auf- und Abfahrten dicht. Von Siegen aus könnt ihr wieder Richtung Kreuztal abfahren. Und dann, aber nicht mehr Richtung Fellinghausen, das wollte ich dazu sagen. Das alles nachzulesen auch auf radiosiegen.de, falls ihr es am Wochenende noch nicht mitbekommen habt. Eine gute und sichere Fahrt. Die Hoffnung auf Regen besteht. Es gibt schon viele Wolken zum Tagesstart und viel wärmer wird es heute auch nicht mehr. Wir kommen maximal an die 20-Grad-Marke und zum Vormittag hin kann es wohl auch mal den einen oder anderen Schauer geben und auch im Nachmittagsverlauf der ein oder andere Schauer zumindest mal gemeldet. Ob dann wirklich was passiert? Ja, es war ja die letzten Wochen auch dann eher immer Essig. Wir hoffen drauf und auch die kommenden Tage kann es immer wieder regnen. Bis zu 30 Liter könnte es bis Mittwochabend geben. Betonung liegt auf könnte. Und die Temperaturen bleiben unterhalb der 20 Grad.
0: Das war das Wetter.
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3: Ihr habt es gerade gehört. Wir hoffen auf den Regen. Er würde auf jeden Fall gut tun. Denn wir waren ja auch alle angehalten, so ein bisschen sparsamer mit dem Wasser umzugehen. Die Frage ist, hat man sich dran gehalten oder hat man trotzdem den ganzen Garten bewässert? Die Wiese, ist die bei euch noch grün? Also meine ist nicht mehr existent, die ist komplett gelb. Habt ihr denn Wasser gespart? Das klären wir gleich nochmal. Außerdem gucken wir in den nächsten 20 Minuten auf den neuen Trainer der Sportfreunde Siegen, der heute offiziell vorgestellt wird. Volkan Uluç soll es jetzt machen. Das alles der Fahrplan für die nächste halbe Stunde. Bei mir, Tom Schirmer ist hier. Schönen Montag.

0: 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Ja, das passt irgendwie zur Lage in den letzten Wochen hier. Regen hat es nicht viel gegeben in den letzten 2 Monaten. Die Wettervorhersage verspricht zumindest etwas Linderung. Da könnte es in den nächsten 3 Tagen so viel geben, wie in den letzten 2 Monaten zusammen, nicht? Das habe ich gestern mit Carsten Bayer von Meteo Siegerland mal besprochen. Er hat mir das erklärt. Und jeder von uns in Deutschland verbraucht durchschnittlich 120 Liter Trinkwasser am Tag, ja? Das ist kein Scherz. Das kam mir auch sehr krass vor. Ich habe das auch nochmal nachrecherchiert. Und wegen der niedrigen Pegelstände in unseren Trinkwassertalsperren appellieren ja einige Städte und Gemeinden bei uns auch nach wie vor: Leute, bitte spart Wasser. Radio Siegel-Reporter Louis Wiegel hat bei euch in der Innenstadt mal nachgefragt. Gefragt, Wasser sparen? Ja, aber wie?
1: Machen Sie auch zu Hause was, um ein bisschen Wasser zu sparen?
2: Wir haben seit 25 Jahren eine Regenwassernutzungsanlage im Betrieb. Die Anlage, die fängt das Regenwasser komplett von den Dachflächen auf und damit spülen wir dann die Toiletten alle das ganze Jahr, ne? Und gießen halt den Garten.
3: Aber jetzt wird es ja halt auch knapp, ne? Ein bisschen mit Blumengießen, weil der Vorrat ist langsam leer.
4: Ja, das ist richtig, das stimmt. Ja.
1: Weil zu wenig nachkommt.
4: Genau. Nichts nach, genau. Ja, richtig.
5: Eine Dusche wird genutzt, keine Badewanne. Kannst halt öfters duschen, wie Badewanne voll machen mit gleicher Wassermenge.
4: Ich habe keinen Pool mehr. Ich habe meinen Pool weggemacht, tatsächlich.
1: Aber ich glaube, es geht gar nicht so sehr darum, dass man bei sich zu Hause Wasser spart, sondern Sachen macht, die vielleicht auch in der Produktion sehr viel Wasser sparen. Also nehme an, ich esse irgendwie ein bisschen weniger Fleisch oder so, einen Tag weniger in der Woche. Das ist bestimmt schon so und so viele Liter weniger Wasser, die halt draufgehen.
6: Es ist halt auch sowas wie nicht auf KI angewiesen zu sein, so ein Shit, weil das ist auch, was ich gar nicht nutze tatsächlich. Also
1: KI verbraucht auch viel Wasser. Da sagst du einfach mal nicht wegen jeder Kleinigkeit die KI fragen.
6: Das mache ich generell nicht, fast gar nicht, ja.
7: Ich würde schon sagen, dass man darauf achtet, ein bisschen vielleicht kürzer zu duschen.
8: Beim Duschen mache ich das Wasser aus, wenn ich mich einseife zum Beispiel. Oder beim Waschen, Gesicht waschen oder Zähne putzen, nicht laufen lassen.
0: Ja, lieber die Katzenwäsche, ne? Ja, vielleicht genauso schnell. Oder das Wasser ausstellen, während man sich einschamponiert. Einige Tipps bei, wie gesagt, die Wetterprognose verspricht etwas Linderung, ja, aber wir sollten trotzdem nach wie vor ein bisschen sparsam sein. Wenn ihr noch Tipps habt, wie ihr Wasser spart, schickt sie gerne rüber. 0271 23 und 5 mal die 2. Kommt gut raus. Die neue Woche startet hier.

Ellie Goulding und Lights, gleich 17 nach 6 an diesem Montagmorgen. Volkan Uluç, diesen Namen sollten wir uns merken, hoffentlich auch für länger. Das soll der neue Mann an der Seitenlinie der Sportfreunde Siegen werden. Wir von Radio Siegen haben es gestern schon vermeldet. Heute Mittag wird Uluç dann auch offiziell in einer Pressekonferenz bei den Sportfreunden vorgestellt. Der hat eine interessante Trainerkarriere hinter sich. Der war unter anderem schon in Saudi-Arabien, dann in der vierten türkischen Liga. Zuletzt war er zum zweiten Mal beim FC Carl Zeiss Jena in der Regionalliga Nordost. Sehr gute Saison gespielt, sind Zweiter geworden, den Aufstieg knapp verpasst, haben aber den Thüringen-Pokal gewonnen und sind damit in den DFB-Pokal eingezogen. Danach habe man sich laut Medienberichten im Einvernehmen getrennt und jetzt übernimmt er wohl bei den Sportfreunden. Geschäftsführer Matthias Georg hat auf der Homepage bei den Sportfreunden gesagt, Volkan kennt den Fußball, weiß, worauf es in der aktuellen Situation ankommt. In unseren Gesprächen hatten wir schnell das Gefühl, dass seine Ideen und seine Art sehr gut zu unserer Mannschaft und zu den Sportfreunden passen. Jetzt stehen allerdings die Jungs in der Pflicht, aber sie benötigen in dieser schwierigen Situation auch die Unterstützung der Fans und des gesamten Sportfreunde-Umfelds. Freitag gilt es, das dann wieder besser zu machen, denn am vergangenen Freitag haben sie ja schon wieder verloren. 2:0 bei der U23 des FC Schalke 04, den Saisonstart endgültig komplett verbockt. Wir gucken mal zwei Ligen tiefer. Da spielen ja noch zwei heimische Teams in der Westfalenliga Staffel 2. Und zwar der TuS Erntebrück. Die sind mit 4 Punkten in die neue Saison gestartet. Gestern gab es einen klaren 4:0 Erfolg gegen den VfL Kamen. Und für Furore sorgt aber nach wie vor der Aufsteiger vom SV Germania Salchendorf. Die hatten letzte Woche schon einen Dreier zum Debüt gefeiert. Gestern dann den nächsten in Schüren haben sie 3:2 gewonnen. Und das nach einer sehr, sehr bescheidenen Vorbereitung. Da hat man teilweise zu wenig Leute gehabt, musste Testspiele absagen. Also starke Leistung. Aktuell ist Salchendorf Zweiter. Erntebrück ist Fünfter. Die Tabelle hat natürlich noch wenig Aussagekraft. Aber immerhin kann gerne so weitergehen bei beiden Teams. Hier ist Radio Siegen gleich 19 nach 6.

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0: Modern Talking im Nummer 1 Hit mit Brother Louis. Jetzt haben wir es Montagmorgen, 6:30.
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2: Guten Morgen. Im ersten Halbjahr dieses Jahres sind 9.300 abgelehnte Asylbewerber freiwillig aus Deutschland ausgereist. Das waren 2.000 mehr als im gleichen Zeitraum des vergangenen Jahres. Die Bundesregierung gibt mit 1.000 Euro pro Person einen finanziellen Anreiz zur Ausreise. Nicht nur an der belgisch-deutschen Grenze brennen Wälder, Wiesen und trockengelegte Moore. Auch südwestlich von Betzdorf gibt es seit gestern Nachmittag einen Großeinsatz der Feuerwehr. Mehr als 300 Einsatzkräfte kämpfen bei Gebhardshain gegen einen Waldbrand. Betroffen ist hier eine Fläche von etwa 10 Hektar.
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2: Mit dem Beginn der neuen Woche werden etliche neue Straßenbaustellen bei uns eingerichtet. In Eiserfeld und Eisern wird das eine größere Geschichte. Die Teilsanierung der Eiserntalstraße startet. Zunächst aus Richtung Eiserfeld und in 3 Bauabschnitten. Ampelanlagen regeln den Verkehr. Vollsperrungen soll es nur vereinzelt und an Wochenenden geben. In Hilchenbach wird die Fahrbahn der Schützenstraße erneuert, das soll 3 Wochen dauern. Und auch in Bad Laasfe rückt ein Bautrupp an. In der Stockwiese werden neue Wasserleitungen verlegt, das soll 2 Wochen dauern. Die Kulturgemeinde Bad Berleburg hat ihr neues Programm vorgestellt. Von September bis Juli kommenden Jahres sind über 20 Veranstaltungen geplant, darunter Comedy, Konzerte und Theater. Und auch für Grundschul- und Abiturklassen gibt es passende Angebote, etwa das Rumpelstilzchen oder die Heimsuchung. Ein besonderes Highlight gibt es in dieser Saison anlässlich des 75-Jährigen der Kulturgemeinde, sagt Andreas Wolf von der Kulturgemeinde im Radio Siegen-Interview.
3: Highlights ist natürlich zunächst in unserem zweiten Halbjahr unseres Jubiläumsjahres unsere Veranstaltung Best of Varieté mit Artisten unterschiedlichster Stilrichtungen, mit viel schrägem Humor und Künstlern voller Power und auch Poesie.
2: Gespielt wird an verschiedenen Veranstaltungsorten, zum Beispiel im Bürgerhaus am Markt, im Foyer der Sparkasse Wittgenstein und im neuen Kapitol. Der Vorverkauf für die neue Saison startet heute. Erwachsene zahlen je nach Veranstaltung zwischen 12 und 32 Euro. Nur eine Woche lang hat die Suche gedauert. Die Sportfreunde Siegen haben Ersatz für den nach dem zweiten Spieltag in der Fußballregionalliga freigestellten Cheftrainer Boris Schommers gefunden. Der neue heißt Volkan Uluç. Max Schepp stellt ihn kurz vor.
4: Mit 3 Jahren ist Volkan Uluç als Sohn von türkischen Gastarbeitern von Istanbul nach Berlin gezogen. Folglich hat er als Fußballtrainer auch meist im Großraum Berlin gearbeitet, etwa beim Berliner FC Dynamo. Er hat aber auch Ausritte gewagt. So hat der dreifache Familienvater bereits in Saudi-Arabien, der Türkei und Belgien trainiert. Zuletzt hat er zum zweiten Mal den FC Carl Zeiss Jena gecoacht und ist mit ihnen Vizemeister in der Regionalliga Nordost geworden und hat zudem den Thüringen-Pokal gewonnen. Die Sportfreunde bekommen also einen erfahrenen und zuletzt erfolgreichen Trainer.
2: Und dieser Trainer wird heute Mittag im Rahmen einer Pressekonferenz vorgestellt. Wir werden für euch vor Ort sein. Das waren die Radio-Siegen-Nachrichten von hier mit Steffen Ziegler.
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0: Ihr habt es bei Steffen gehört, die ein oder andere neue Baustelle ist dazugekommen. Die Eiserntalstraße wird ab heute saniert, zumindest in Teilen. Die hat es aber auch bitter nötig, knitterkaputt, dieser Abschnitt dort. Also das kann da zu Einschränkungen führen in den nächsten Wochen. Genauere Meldungen sonst, was Stau oder Störungen angeht, liegen aktuell noch nicht vor. Auch noch keine Radarkontrollen könnt ihr gerne durchgeben. 0271 23 22 21 0. Ansonsten gutes und sicheres Ankommen überall. Wir hoffen auf Regen und angeblich könnte in der nächsten Stunde das erste Regengebiet zu uns kommen. Wir hoffen, dass es durchhält und dann auch mal ein bisschen was Nasses bringt. Über den Tag verteilt sind immer mal wieder Schauer möglich. Bis Mittwoch könnte es, Betonung liegt auf könnte es, bis zu 30 Liter geben pro Quadratmeter. Das wäre ja schon mal etwas. Das würde auf jeden Fall etwas Linderung bringen. Aber es muss dann halt auch passieren. Das war in den vergangenen Wochen ja öfters schon mal der Fall, dass was kommen sollte und es dann nicht so wirklich kam. Temperaturen deutlich kühler. Passt auf, dass er nicht erfriert. Heute maximal 20 Grad drinne und bis zur Wochenmitte wird es eher noch ein bisschen kühler.
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0: Und dieser Regen, der angekündigt ist, würde natürlich gut tun. Gerade der Natur. Wir sehen es überall. Ne? Die haben zum Teil jetzt schon braune Blätter. Manche Bäume, da hast du Angst, ob die überhaupt noch bis zum nächsten Sommer überleben. Da bräuchte es viel Regen. Wir haben mit einer Försterin darüber gesprochen, was die Trockenheit mit der Natur so anstellt. Das hört ihr gleich bei mir. Tom Schirmer ist hier, euch einen schönen Wochenstart mit Pink Floyd. Another Brick in the Wall.

0: Ich glaube, noch nie haben sich so viele Menschen über Regen gefreut und das im Sommer, wenn er denn dann heute endlich mal kommen sollte. Es war schon ziemlich warm und sehr trocken. Vielleicht hat auch der ein oder andere schon Bock auf Herbst. Manche Bäume sehen ja auch schon sehr herbstlich aus. Und genau da ist das Problem. Bei extremer Trockenheit verfärben sich die Blätter zu früh, die Bäume vertrocknen. Wir haben mit Försterin Carla Paul gesprochen. Und sie hatten sehr guten Grund, warum das alles jetzt schon so ist.
1: Das liegt am Klimawandel. Wir haben ja immer mehr solche langanhaltenden Extremperioden wie Trockenheit oder dann auch plötzlich auftretende Starkregenereignisse, die genauso schlecht für den Wald sind, weil der Regen gar nicht im Boden ankommen kann.
0: Normal sind diese Hitzewellen also nicht. Und was die Natur und Wälder jetzt bräuchten, ist klar.
1: Der Wald bräuchte jetzt mehrere Tage, am besten vielleicht sogar mehrere Wochen, wirklich anhaltenden Regen, aber nicht in Extremen, sondern mäßig.
0: Ja, die nächsten 3 Tage sehen ja gar nicht mal so schlecht aus. Es müsste dann halt nur wirklich auch mal passieren. Wir können nur hoffen, dass viele Bäume den Sommer überstehen. Ihr könnt ein bisschen was dazu beitragen, denn durch die Trockenheit solltet ihr auch besonders achtsam sein.
1: Wanderer sollten sehr umsichtig jetzt im Wald unterwegs sein, keine Zigarette im Wald rauchen, genauso wenig Feuer machen oder ihr Auto auf zu trockenen Grasflächen abstellen und bitte auch den Müll immer wieder mit aus dem Wald nehmen und nicht liegen lassen. Und was mir auch sehr wichtig wäre, ist, dass die Menschen sehr umsichtig im Wald unterwegs sind und wenn sie irgendwo eine Rauchentwicklung entdecken, wirklich sich nicht scheuen, die 112 zu wählen.
0: Ja, so ein Wald entzündet sich in den seltensten Fällen von alleine. Aktuell läuft ja auch noch ein Einsatz ganz hier in der Nähe bei Betzdorf, bei Gebhardshain. Da brannte auch der Wald und wir schauen auch gleich nochmal zurück auf dieses sehr krasse Feuer bei Hürtgenwald, wo es jetzt glücklicherweise gute Nachrichten gibt. Dazu gleich mehr hier im Programm.

Viertel vor sieben ist durch. Ich freue mich gerade. Die Kollegen der Musikredaktion haben mir hier eine richtig schöne Perle in die Playlist gelegt. DJ Bobo und Everybody. Da fällt mir doch direkt unsere Cult-Hit Party nächste Woche Samstag beim Stadtfest ein. Wie gesagt, Samstag. Nicht wie sonst immer freitags. Samstagsabends, ja? Wir sind sehr stolz drauf, dass wir das geschafft haben. Samstagabend Westenergiebühne auf der Siegbrücke. 19 Uhr geht's los, bis 23 Uhr, kurz nach 23 Uhr. Geben wir auf jeden Fall Vollgas.

0: Everybody, gleich 10 vor 7. Es war der größte Waldbrand bisher in der Geschichte NRWs, der Hürtgenwald in NRW. 300 Hektar Wald in Flammen. Ein Ortsteil musste zwischenzeitlich sogar evakuiert werden. Tausende Einsatzkräfte aus ganz Deutschland vor Ort. Mittlerweile zum Glück die Lage stabil. Offene Flammen gibt es keine mehr. Kollege Niklas Lünebach wurde von uns, wurde für uns von der Feuerwehr mitgenommen, so ist es richtig, und hat sich die Lage mal genauer angeschaut.
1: Mit dem Auto geht es für uns über vielleicht in Zukunft neue Wanderwege, die Bundeswehrpanzer hier durch den Hürtgenwald geschlagen haben. Die Schneisen nutzen die Feuerwehrleute jetzt, um möglichst nah an die Glutennester heranzukommen, die im Boden noch sind. Die müssen abgelöscht werden. Das bedeutet für die Feuerwehrleute, ein Rucksack mit 30 Liter Wasser hinten auf dem Rücken und dann, wie bei einer Wasserpistole, die ganze Zeit pumpen. Ich durfte das selbst mal ausprobieren. Gar nicht mal so einfach.
2: Boah, ja, jetzt merkt man es auf jeden Fall. Wie lange kann man das so durchhalten?
3: Ja, wir wechseln uns ab.
1: Okay. Gar nicht mal so leicht bei zwar nur 26 Grad, aber immerhin voller Feuerwehrmontur. Die Arbeit im Wald für die Feuerwehrleute immer noch sehr gefährlich. Nicht nur wegen der Weltkriegsmunition, die hier im Hürtgenwald liegt, sondern auch aus anderen Gründen, wie mir Peter Berndtgen, der Pressesprecher der Feuerwehren im Kreis Düren, sagt.
4: Die großen Bäume sind in der Regel unkrittig, aber so kleine Bäume, wenn man hier sieht, die sind so bis zu einem Meter hoch, von Flammen oft sehr intensiv beaufschlagt worden und die verlieren dann an Stabilität. Das heißt, muss man aufpassen, die amerikanischen Feuerwehrleute und die kanadischen Feuerwehrleute haben dafür einen Begriff, die nennen das Witwenmacher.
1: 300 Hektar Wald sind betroffen. Es riecht verkohlt wie nach einem Grillabend. Links und rechts schwarze Asche auf dem Boden, hier und da immer noch rauchende Glutnester. Die Arbeit für die Feuerwehrleute wird auch in den nächsten Tagen noch weitergehen.
0: Ja, auf jeden Fall Hut ab vor unseren Einsatzkräften. Es waren ja auch welche in Marsberg am Wochenende, haben da geholfen, das Feuer einzudämmen. Da auf jeden Fall danke für euren Einsatz. Und es läuft ja auch noch so ein Einsatz in Gebhardsheim, ganz in der Nähe bei Betzdorf. Auch dort musste ein Dorf ja mehr oder weniger fast evakuiert werden. Und wir hoffen, dass der Regen, der jetzt eigentlich mal kommen soll, die nächsten Stunden zumindest ein bisschen Linderung bringt. Radio Siegen bleibt für euch natürlich am Thema dran und hofft, dass es jetzt keine neuen Waldbrände mehr gibt die nächsten Tage.

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1: Mit Thorsten Adolfs. Guten Morgen. Es gibt gute Nachrichten aus der Eifel. Der schwere Waldbrand im Hohen Venn steuert im Moment nicht mehr auf die deutsche Grenze zu. Malte Albrecht aus den Nachrichten, du verfolgst für uns die Lage vor allem in Monschau. Wie sieht's da aktuell aus?
2: Ja, die Situation hat sich erstmal stabilisiert. Leichter Regen, kaum Wind und hohe Luftfeuchtigkeit helfen den Einsatzkräften. Das ist gut für uns, sagte ein Feuerwehrsprecher. Vorher waren die Flammen bis auf 300 Meter an die deutsche Grenze herangerückt. Es gab die Befürchtung, dass der Wind auffrischt, sich vielleicht auch noch ungünstig dreht und die Flammen weiter Richtung Deutschland treibt. Deshalb wurden gestern später abends, so gegen 22 Uhr, vorsichtshalber 17 Häuser in Monschau-Rützhof und Geisberg evakuiert. Nicht nur wegen des Feuers, sondern auch wegen der gefährlichen Rauchentwicklung übrigens. Rund 30 Anwohner waren betroffen. Die Feuerwehr hat die Wiesen vor ihren Wohnhäusern komplett unter Wasser gesetzt, um ein Übergreifen der Flammen zu verhindern.
1: Es ist mit 3000 Hektar der größte Waldbrand in der Geschichte Belgiens. Entwarnung können die Löschkräfte noch nicht geben, oder?
2: Nein, noch lange nicht. Besonders zu schaffen macht den Einsatzkräften der vergleichsweise starke und, wie schon gesagt, ständig drehende Wind. Hinzu kommt das Problem, dass große Teile des belgischen Nationalparks Hochmoore sind und Moorbrände sind tückisch. Das Feuer brennt nämlich tief im Torfboden und ist somit unsichtbar. Die Glutnester können sich meterweit unter der Oberfläche ausbreiten.
1: Danke Malte und jetzt weitere Themen im Überblick. US-Präsident Trump will die gemeinsamen Militärübungen mit Südkorea, die heute beginnen, deutlich kleiner ausfallen lassen. Er hält sie für zu teuer und sieht darin ein falsches Signal gegenüber Nordkorea. Offiziell befinden sich Nord- und Südkorea noch immer im Krieg miteinander. Der Koreakrieg endete 1953 nur mit einem Waffenstillstand. Hurricane Lala hat Hawaiis größte Insel Big Island mit heftigen Winden und Starkregen getroffen. Mindestens ein Mensch kam ums Leben. Mehr als 220.000 Haushalte sind ohne Strom, Straßen sind gesperrt und weite Teile der Insel stehen unter Wasser. Die US-Schauspielerin Hayden Panettiere ist tot. Sie wurde nur 36 Jahre alt. Die ehemalige Verlobte von Ex-Boxweltmeister Wladimir Klitschko spielte unter anderem in der Musikserie Nashville und im Horrorfilm Scream 4 mit. Zu den Umständen ihres Todes wurden bis jetzt keine Angaben gemacht. Cold Case-Ermittler in NRW haben eine wichtige neue Spur ausgewertet. Sie hatten lange gehofft, einen Zusammenhang zwischen den Fällen von Deborah Sassen und Claudia Ruf aus dem Jahr 1996 zu finden, weil beide Mädchen in der Nähe der A46 in Düsseldorf bzw. Grevenbruch verschwunden waren. Die DNA-Spur des Verdächtigen im Fall Sassen passt aber nicht zu den Beweisen aus dem Mordfall Claudia Ruf. Damit haben sich die Vermutungen der Polizei, dass ein und derselbe Täter hinter beiden Verbrechen stecken könnte, erst einmal nicht bestätigt. Soweit die Meldungen mit Thorsten Adolfs.
3: Dankeschön, Thorsten. Der aktuelle Radio Siegen Verkehrsservice. Keine größeren Meldungen aus dem Kreisgebiet, aber die ein oder andere neue Baustelle startet. Unter anderem auf der Eiserntalstraße zwischen Eisern und Eiserfeld. Also da kann es in den nächsten Wochen dann schon mal zu Behinderungen kommen. Gibt's alles zum Nachlesen auf radiosiegen.de. Wenn ihr was gesehen habt, schickt's rüber. 0271 23 22 21 0. Wenn mich nicht alles täuscht, hat es hier in Siegen gerade angefangen zu regnen. Wir freuen uns alle sehr drüber. Es soll die über den Tag verteilt auch immer noch mal wieder den einen oder anderen Schauer geben. Das ist dringend notwendig, freuen wir uns drüber, wie gesagt. Und Temperaturen maximal bei 20 Grad, müssen aufpassen, heute Morgen nicht zu erfrieren. Die nächsten Tage sogar noch ein bisschen kühler. Bis zum Wochenende werden wir auf jeden Fall nicht mehr als 20 bekommen. Und immer mal wieder sind Schauer möglich. Bis zur Wochenmitte auf jeden Fall der ein oder andere Schauer angekündigt.
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3: Ich habe gleich den offiziell stärksten Mann Deutschlands bei mir zu Gast. Und zwar Patrick Eibel. Ist es jetzt auch ganz offiziell. Lange hat er dafür gearbeitet. Jetzt hat er es geschafft und den habe ich gleich live hier bei mir im Radio Siegen Studio. Das ist einer, mit dem ich keinen Arm drücken würde. Vermutlich wird es mir die Schulter rausreißen. Wir sprechen gleich mit Patrick. Er ist ganz früh hier zu uns gekommen und das hören wir nach Shania Twain und That Don't Impress Me Much. Tom Schirmer ist mein Name. Gemäue zusammen.

0: nicht Kraftsport macht.
1: Ich bin aktuell noch bei einer Firma in Weidenau, bei einem Startup-Unternehmen, wechsle jetzt allerdings und fange dann bei der Firma Regupol in Bad Berleburg an, weil ich von der Schicht runter muss. Das funktioniert mit dem Sport nicht ganz so gut, habe ich dann festgestellt.
0: Das kann ich mir lebhaft vorstellen. Du machst Kraftsport. Was heißt denn stärkster Mann Deutschlands jetzt genau? Wie wird das gemessen? Wo warst du da?
1: Ich war in Frontenhausen beim Wettkampf, der auch so heißt, stärkster Mann Deutschlands. Da gab es 6 unterschiedliche Disziplinen, zum Beispiel LKW ziehen nochmal mit Arm über Arm. Also wir haben ja verschiedene Arten, wie wir Sachen machen können oder ziehen können. Autokreuz heben haben wir gemacht, da habe ich einen neuen deutschen Rekord aufgestellt mit 500 Kilo. eine riesige Kurzhantel, die 90 Kilo wog, einarmig über Kopf drücken.
0: Du siehst mich beeindruckt, ich höre dir fasziniert zu. Das heißt, wie viel Kilo kannst du so hochheben? Ich sag mal, wir wollen jetzt nicht über mein Gewicht hier im Radio sprechen, ja, aber mich würdest du locker hochheben bekommen, ja?
1: Ja. Ich könnte dich wahrscheinlich, obwohl, ja, was wiegst du?
0: Das wollen wir hier nicht offiziell bestätigen.
1: Also ich könnte dich eventuell einarmig über Kopf drücken, ja.
0: Ach du Schande, ja. Also LKW, du hast es gesagt, du ziehst LKW. Früher war das so eine lustige Beleidigung, ja. Du ziehst LKW auf
1: ja, und
0: deine Mutter zieht LKW, ja. Wie schwer ist so ein LKW?
1: Von bis, also wir hatten jetzt einen mit 14 Tonnen, glaube ich, auf der deutschen Meisterschaft. Und ich habe die schon letztes Jahr, als ich Weltmeister geworden bin, beim Truckpull, da haben wir einen mit 27 Tonnen gezogen.
0: Generell läuft's gerade bei dir ziemlich gut. Die letzten Events waren alle deine. Wo warst du da? Was kannst du zusammenfassen?
1: Ich war jetzt die letzten 3 Wochenenden unterwegs. War das erste Wochenende in Nürnberg auf einem Wettkampf. Da habe ich mit relativ großem Abstand gewonnen. Dann war ich danach das Wochenende in Irland. Da war ein Champions-League-Wettkampf. Den habe ich auch gewonnen. Und dann habe ich jetzt das Finale der deutschen Wettkämpfe gewonnen und bin somit stärkster Mann Deutschlands geworden.
0: Ja, erstmal herzlichen Glückwunsch, eine Wahnsinnsleistung dazu. Ist das immer der gleiche Wettbewerb? Macht man immer dasselbe oder wie unterscheiden die sich?
1: Nee, also bei uns im Strongman können die Veranstalter so gesehen von circa 50 bis 60 Disziplinen auswählen. Das heißt, man muss immer irgendwie so das ganze Jahr auf alles Mögliche vorbereitet sein. Und wir kriegen dann meistens so 5-6 Wochen vor einem Wettkampf Bescheid, was so für Disziplinen drankommen und dann kann man sich da halbwegs drauf vorbereiten.
0: Was waren jetzt für Disziplinen dran?
1: In Frontenhausen war es, wie gesagt, 2x LKW ziehen. Mhm. Dann war einmal diese Kurzhantel über Kopf drücken, Autokreuz heben, dann eine sogenannte Viking Press. Das ist eine Art Gestell, da stand eine Baggerschaufel drauf und das ist an einer Seite befestigt und auf der anderen drückt man das hoch über Kopf. Und noch mit einem Joke laufen. Das heißt, es ist ein schweres Joch, was eigentlich früher Ochsen getragen haben. Also natürlich optisch noch etwas anders. Das legen wir uns in den Nacken und laufen dann mit 400 Kilo da drauf durch die Gegend.
0: Okay, wenn ich dich jetzt als Ochse bezeichne, wäre das jetzt eine Beleidigung, oder?
1: Ich habe alle möglichen Spitznamen aufgrund meines Körperbaus. Also, ich finde es nicht schlimm, nee.
0: Okay, wir sprechen gleich noch ein bisschen weiter. Du bleibst noch ein bisschen bei mir hier im Studio. Spiller und Sophie Alice Baxter jetzt mit Groovejet. Euch einen schönen Montagmorgen. Der stärkste Mann Deutschlands kommt aus Netfen, heißt Patrick Eibel. Heute Morgen hier bei mir im Radio Siegen Studio zu Besuch. Schön, dass du da bist.

0: Groove Chats. Viertel nach sieben haben wir es. Hier ist Radio Siegen. Er ist 32 Jahre alt, kommt aus Netfen und ist der stärkste Mann Deutschlands, jetzt auch ganz offiziell. Patrick Eibel bei mir zu Gast im Radio Siegen Studio. Nochmal schönen guten Morgen.
1: Guten Morgen.
0: Du warst ja schon mal bei mir im Podcast beim Kollegen Chris Kramer, Spielsatz und Siegerland. Da hast du noch über dieses Ziel fabuliert, dass du das auf jeden Fall erreichen möchtest. Jetzt hast du es gepackt. Was war es für ein Gefühl dann? Dich jetzt auch offiziell mit diesem Titel schmücken zu dürfen.
1: Ein tolles Gefühl. Da kam mir tatsächlich auch ein bisschen die Tränen, muss ich sagen, weil ich habe da echt so lange für gekämpft und so lange darauf hingearbeitet. Es wurde mir ja vorher ein bisschen verwehrt, aufgrund ja, von Gegebenheiten, sage ich einfach mal. Aber ja, da ist doch tatsächlich sehr viel Last von meinen Schultern abgefallen, weil ich es halt endlich gepackt habe. Ja, war ein krasses Gefühl, muss man ehrlich sagen.
0: Hast du dir selber auch Druck gemacht vorher, dass du es jetzt auch packen willst?
1: Ja, schon, aber man darf es auch nicht übertreiben, weil sonst baut man Fehler ein, die man nicht machen möchte. Also man muss natürlich schon fokussiert und so weiter in den Wettkampf reingehen, aber man darf es auch nicht übertreiben. Weil sonst verhaspelt man sich da ganz schnell und dann gehen Dinge ganz schnell schief und es funktioniert nichts mehr.
0: Ich habe es eben schon gesagt, du hast Oberarme wie ich, Oberschenkel, ja, nur mit deutlich mehr Muskulatur wahrscheinlich noch drin. Wie oft trainierst du in der Woche? Was tust du alles für den Sport? Ich meine, du hast ja eben gesagt, du hast auch noch Conti-Schicht gemacht, das ist ja...
1: Ja, es ist hart. Also wir arbeiten 48 Stunden die Woche, also das heißt 6-2. Da bleibt manchmal nicht mehr so viel Zeit, aber ich versuche trotzdem immer zu trainieren. Das heißt viermal die Woche Krafttraining. Das ist ein bisschen bei mir anders gesplittet als dieses typische Bodybuilder-Training, sage ich jetzt mal so, wo man nur so Brust, Beine und keine Ahnung was trainiert, sondern bei uns ist das dann so zum Beispiel in horizontalen und vertikalen Tage aufgeteilt. Und da trainiere ich dann, wie gesagt, viermal die Woche Kraft und wenn ich die Möglichkeit habe und noch Zeit habe, dann mache ich noch ein bis zweimal die Woche einen Tag, wo ich Mobility und Cardio mache.
0: Okay, das heißt, hast du eigentlich noch Freizeit für andere Dinge?
1: Manchmal.
0: Manchmal, was tust du dann? Ja,
1: ich bin liebend gerne mit Freunden unterwegs, die sind mir sehr wichtig, die unterstützen mich da auch voll in dem Sport, was nicht selbstverständlich ist und meine Familie auch. Da bin ich sehr, sehr dankbar für und ansonsten, ja, alles, was man halt so macht, ne? Manchmal ein bisschen zocken, ich gehe auch schon mal gerne, wenn das Wetter passt und die Gegebenheiten da sind und ich mal ein freies Wochenende habe, dann gehe ich auch schon mal gerne mit Kumpels los, mit einer Hängematte und dann gehen wir irgendwo schön campen.
0: Das ist immer so entspannt. Schon was Feines, ja. Stichwort Ernährung, musst du da genauso drauf achten wie jetzt so, sag ich mal, Leichtathleten oder sowas? Das ist natürlich eine ganz andere Sportart, aber...
1: Ja, ich glaube, dass ich muss schon drauf achten, weil ich einen ganz anderen Grundumsatz habe. Also ich esse meistens so 4.000 bis 5.000 Kalorien am Tag. Geht auch gut ins Geld, muss ich sagen. Leichtathleten, die sind ja sowieso vom Allgemeinen her viel leichter als ich gebaut und haben nicht so einen hohen Grundumsatz. Manche vielleicht schon wegen hohem Metabolismus, aber das ist was anderes. Man muss natürlich darauf achten, dass man nicht sich den ganzen Tag, man kann 4.000 bis 5.000 Kalorien, ich sag mal, dreckig essen, ja, also sich da nur irgendwelchen Fastfood reinschieben und so, richtig fettigen Kram. Das funktioniert leider nicht so gut. Also ich muss schon relativ versuchen, mir das relativ clean reinzubekommen.
0: Was heißt denn clean 4.000 bis 5.000 Kalorien? War für einen Freund.
1: Also ich muss, zum Beispiel sehr viel Eiweiß essen, so 300 bis 400 Gramm am Tag. Wenn man sich da ein bisschen mit auskennt, das ist eine Menge.
0: Ja.
1: Ich esse dann gerne Skier, viel Hähnchen, viel gehacktes Fleisch, viel Rindfleisch, weil Schwein ist jetzt nicht so toll. Und dann halt viel Reis, Nudeln gehen natürlich auch, Kartoffeln, ja.
0: Okay. Genau. Du bist achtstärkster Mann Europas auch.
1: Genau,
0: Was sind jetzt noch deine Ziele? Wo willst du noch hin? Was willst du erreichen?
1: Ja, also die Chancen stehen gut, dass ich nächstes Jahr wieder zum Europe Strongest Man eingeladen werde, also zum Europas stärksten Mann, diesen Wettkampf, der ist in England. Und wenn ich mich da relativ gut platzieren kann, dann werde ich zum World Strongest Man eingeladen, wie ich es dieses Jahr auch schon wurde, aber da war ich nur als Reserve mit. Nächstes Jahr würde ich dann gerne als mit ins Starterfeld reinzählen und dann da natürlich Vollgas geben und zeigen, was ich kann. Das wäre ein absoluter Traum, weil es ist somit eine der höchsten Wettkämpfe, die wir überhaupt haben in dem Sport. Und da schon mitzumachen, ist ein absolut ja, ein absolutes Privileg. Also.
0: Ich bin mir sicher, wir werden noch einiges von dir hören. Ich drücke dir auf jeden Fall die Daumen für deine weitere Karriere. Wir werden das weiter verfolgen. Du hast gerade gesagt, du bist schon mal mit Freunden unterwegs. Gibt es dann schon mal irgendwo den einen oder anderen Übermütigen in der Bierlaune, der sagt, ich mache mal Armdrücken gegen dich?
1: Das Thema ist hängen geblieben, oder?
0: Wir haben das im Podcast schon mal besprochen, ja. Aber
1: ja, die gibt es immer wieder. Aber ich mach's sehr ungern.
0: Du musst die ja auch vorwarnen dann, oder?
1: Ja, nee, also es gibt Leute, die dann relativ stark im Armdrücken sind. Die versuchen dann halt auch den Leuten, die sie ansprechen, den Arm zu brechen. Mhm. Ich versuch's dann halt nicht, aber manchmal ist man auch überrascht, was die Leute für eine Kraft haben, die einen dann da fragen. Aber die sind dann halt meistens auch schon ein bisschen mit dabei und machen schon mal öfters Armdrücken. Aber
0: ich würde mich auf jeden Fall sicherer fühlen an deiner Seite. Ja, das ist definitiv so. Ich bin auch froh, ich kenne den stärksten Mann Deutschlands. Ja, hier habe ich hier bei mir im Studio Patrick Eibel aus Netfen. Heute geht's jetzt in die Nachtschicht noch. Heute
1: genau,
0: Abend.
1: Hast du
0: noch ein bisschen frei? Bis dahin noch ein bisschen Training?
1: Ich denke ja.
0: So ein Montag, wie lange gehst du dann ins Gym?
1: Ich bin meistens dann 2 bis 3 Stunden da.
0: Dann wünsche ich viel Vergnügen. Danke, dass du hier gewesen bist. Deutschlands stärkster Mann kommt aus Netfen und ist 32 Jahre alt. Heißt Patrick Eibel. Danke für deinen Besuch und viel Erfolg auf deiner weiteren Karrierelaufbahn.
1: Ja, vielen Dank, dass ich hier sein durfte.

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0: Regen über Siegen. Herrlich, das Geräusch ist schön. Mehr wichtige Nachrichten jetzt.
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0: Um 7:30 mit Steffen Ziegler.
2: Guten Morgen. Leichte Entwarnung an der belgisch-deutschen Grenze. Der Waldbrand steuert nicht mehr auf die deutsche Grenze zu. Außerdem ist Regen angekündigt. Der Waldbrand gilt als der größte in der Geschichte Belgiens. Schauspielerin Hayden Panettiere ist tot. Das bestätigte ihr Vater gegenüber ABC News. Panettiere wurde nur 36 Jahre alt. Sie spielte unter anderem in der Musikserie Nashville und im Horrorfilm Scream 4 mit. Über die Umstände ihres Todes ist noch nichts bekannt.
1: Und jetzt die Nachrichten von hier.
2: Hier in Siegen-Wittgenstein geht die Diskussion über einen möglichen Nationalpark am Roter Kamm in die nächste Runde. Heute in 10 Tagen findet im Kulturhaus Lütz in Siegen ein öffentliches Nationalparkforum statt. Beginn ist um 16 Uhr. Auch NRW-Umweltminister Oliver Krische hat sein Kommen angekündigt. Laut Landrat Andreas Müller wurden seit Mai im Rahmen der Bürgerbeteiligung rund 400 Fragen zum möglichen Nationalpark eingereicht. Expertinnen und Experten haben dazu Antworten erarbeitet. Diese sind bereits auf der Internetseite des Kreises veröffentlicht. Beim Forum können wir alle uns über die Ergebnisse informieren und an Thementischen weitere Fragen stellen. Die Kreispolitik spricht dann ab September über einen möglichen Nationalpark bei uns, mit dem Ziel, im November sich über das weitere Vorgehen eine Entscheidung zu fällen. Bei Deutschlands größtem Musikfestival wird weiterhin Siegerländer Bier ausgeschenkt, nur die Marke wechselt. Statt Grombacher gibt es am Hockenheimring beim Glücksgefühle-Festival Anfang September nun Irle. Irle braut dafür ein eigenes Bier, das Glückspilz. Geschäftsführer Jens Bombosch ist hörbar stolz auf den Deal.
3: Zwischen den Veranstaltern des Glücksgefühle-Festivals und uns besteht eine langjährige persönliche Freundschaft. Und trotzdem gab es keinen Freifahrtschein. Wir haben uns sehr gefreut, als die Anfrage kam und haben dann den offiziellen Weg bestritten. Und das macht uns heute umso stolzer, dass wir hier überzeugen konnten.
2: Die Veranstalter erwarten 250.000 Besucher. Zu den gebuchten Musikern und Bands gehören David Guetta, Tom Gregory, Mark Forster, Leonie, Eiliver und Zartmann. Die Irle Brauerei mischt auch bei den Sportfreunden Siegen mit, zum Beispiel als Trikotsponsor. Unser einziger Fußballregionalligist stellt heute Mittag mit Volkan Uluc einen neuen Cheftrainer vor. Sein Vorgänger Boris Schommers musste seinen Platz nach einem verpatzten Saisonstart vor einer guten Woche räumen. Uluc hat sich vor allem im Osten der Republik einen Namen gemacht. Zuletzt gewann er mit dem FC Carl Zeiss Jena den Thüringen-Pokal und holte in der Regionalliga Nordost den Vizemeistertitel. Das waren die Radio Siegen Nachrichten von hier mit Steffen Ziegler.
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5: Falls ihr Richtung Ruhrgebiet unterwegs seid, A45 Richtung Dortmund hinter dem Kreuz Hagen. 5 Kilometer Stau, 17 Minuten kommen da dazu. Ansonsten starten heute ein paar neue Baustellen, zum Beispiel in Eiserfeld und Eisern mit der Eiserntalstraße in Hilchenbach und in Bad Larsfeld. Da kann es dann zu Problemen kommen in den kommenden Wochen. Aber wir sind ja froh, wenn es gemacht wird. So ehrlich muss man ja auch sein. Könnt ihr alles nachlesen auf radiosiegen.de. Eine gute Fahrt. Wir sind beim Wetter. Und ich glaube, so viele von uns haben sich noch nie auf Regen gefreut. Und das im Sommer in Siegen-Wittgenstein. Das ist ja irre. Ja, es regnet zumindest mal gerade hier partiell über der Siegener Innenstadt. Es sollen heute über den Tag verteilt einige Schauer runterkommen. Wäre natürlich schön, wenn die ein bisschen ergiebig wären. Temperaturen maximal bei 20 Grad. Ja, müssen aufpassen, dass wir uns keine Frostbeulen holen heute und auch die kommende Woche. Denn es wird bis Mittwoch sogar noch etwas kühler. Maximal 18 Grad sind dann drin. Und bis Mittwoch kann es auf jeden Fall immer mal wieder regnen, bis zu 30 Liter könnten es werden pro Quadratmeter. Wäre natürlich schön für Natur und Wälder und auch für die Flüsse.
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5: Wir schauen gleich auf die Leichtathletik und auf die Schwimm-EM zurück. Das läuft ja doch sehr, sehr hervorragend für die deutschen Athleten, die da am Start sind. Gab einige Medaillen und sogar Weltrekord. Ich glaube über 1500 Meter beim Schwimmen. Wahnsinn, den hat er pulverisiert. Und außerdem schauen wir auf das Glücksgefühle-Festival. In 2,5 Wochen, ihr habt es gerade in den Nachrichten gehört, es bleibt beim Siegerländer Bier. Von Krombacher geht's zu Irle. Wie die da dran gekommen sind, das besprechen wir gleich in den nächsten 20 Minuten bei mir. Tom Schirmer ist hier, euch

0: Der Coco Jumbo, 7.39 Uhr. Wir freuen uns, wenn deutsche Athleten Medaillen holen. Bei Olympia wird gerne geschimpft. Ja, warum sind wir denn da nicht mehr so gut und so? Wenn man sich die EM der Leichtathleten und die Schwimm-EM jetzt anguckt, dann sieht es ja eigentlich gar nicht so schlecht aus, ne? Also am letzten Wettkampftag in Birmingham gestern das deutsche Team im Medaillenrausch. Den Schlusspunkt setzte am Abend Frederik Ruppert mit Gold über 3000 Meter Hindernis. Am Ende holten die deutschen Athletinnen und Athleten 6-mal Gold, 10-mal Silber und 5-mal Bronze. Thomas Bremser fasst die Leichtathletik- und Schwimm-EM für uns zusammen.
1: Es ist die beste deutsche EM-Bilanz seit 28 Jahren. Allein am Abschlusswochenende gewann das Team 3 Titel und mehrere Medaillen. Für die größte Sensation sorgte Speerwerferin Julia Ulbricht, die in ihrem ersten großen Finale gleich Silber holte. Und auch die deutschen Schwimmer kehren 2 Jahre vor Olympia mit einer starken Bilanz von der EM heim. 14 Medaillen holten sie in Paris, überstrahlt vom jungen Johannes Liebmann und seinem Weltrekord über 1500 Meter Freistil.
0: Ich glaube, über 3, 4, 5 Sekunden hat er den einfach mal pulverisiert. Also es geht aufwärts im deutschen Sport. Ich finde ja nach wie vor, der deutsche Sport wird viel zu wenig gefördert im Vergleich zu Ländern drumherum, wenn man sich die Niederlande oder so mal anguckt. Ich hoffe einfach, das geht weiter so und dann können wir in 2 Jahren bei Olympia weitere Medaillen feiern. Bei Malaika Mihambo hat es gestern im Weitsprung leider nicht ganz gereicht, war nicht ganz ihr Wettkampf. Sie ist mit Platz 4 knapp an der Medaille vorbeigeschrammt.

0: Uhr, hier ist Radio Siegen, das größte Musikfestival Deutschlands. 250.000 Besucher auf 1 Million Quadratmetern. Das ist das Glücksgefühle-Festival vom 3. bis 6. September am Hockenheimring. Das gibt's noch gar nicht so lange, aber es ist wirklich irre, was da jeweils im Line-Up steht. Für dieses Jahr unter anderem angekündigt David Guetta, Iliver, Mark Forster, Materia, Scooter, Blue, Yazeek, Leonie, Loi und noch viele, viele mehr. Mittendrin wird Siegerländer Bier getrunken. Weiterhin, jetzt nicht mehr das von Krombacher, sondern das Glückspilz von der Irle Brauerei in Kahn-Marienborn. Die sind neuer exklusiver Bierpartner.
1: Über die Kooperation mit einem der größten Festivals Deutschlands haben wir uns alle total gefreut. Auf der anderen Seite haben wir großen Respekt vor dieser Aufgabe und der Verantwortung, die vor uns liegt. Wir spüren aktuell täglich, wie sehr die Marke Irle im Trend liegt und welche große Beliebtheit ihr entgegengebracht wird. Dass uns die Menschen überall so offen und begeistert begegnen, freut uns riesig, motiviert uns und wird uns noch mehr für diese Aufgabe antreiben.
0: Sagt Irle-Geschäftsführer Jens Bombosch. Die Frage ist, wie kommt jetzt das Glücksgefühle-Festival ausgerechnet auf die Irle?
1: Zwischen den Veranstaltern des Glücksgefühle-Festivals und uns besteht eine langjährige persönliche Freundschaft. Und trotzdem gab es keinen Freifahrtschein. Wir haben uns sehr gefreut, als die Anfrage kam und haben dann den offiziellen Weg bestritten. Und das macht uns heute umso stolzer, dass wir hier überzeugen konnten.
0: Da gibt es natürlich ein paar Special Connections zwischen Irle-Inhaber Andy Weber und Lukas Podolski und Markus Krampe, die das Glücksgefühle-Festival ins Leben gerufen haben. Ich glaube, die beiden waren vor ein paar Wochen auch mal in der Irle zu Gast. Ich meine mich da an ein Foto erinnern zu können, was ich gesehen habe. Da werden vermutlich einige Hektoliter Irle-Bier verzapft werden. Und ist natürlich cool, wenn man dann neben Global Playern wie Red Bull oder Coca-Cola gelistet ist. Die Heimat bleibe aber nach wie vor wichtig, sagt Jens Bombosch.
1: Solche Events machen einfach Spaß. Aber das regionale Kerngeschäft rund um die Brauerei ist unser Zuhause und bleibt unsere Heimat.
0: Die Irle Brauerei löst die Krombacher ab als Bierpartner auf dem größten Festival Deutschlands. Das Glücksgefühle-Festival findet statt vom 3. bis 6. September am Hockenheimring. Radio Siegen hat drüber gesprochen. Und hier hören wir jetzt Iliver zusammen mit Apache 207.

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1: Mit Thorsten Adolfs. Guten Morgen. Es gibt ein vorsichtiges Aufatmen in Monschau. Die Lage hat sich am Morgen etwas stabilisiert. Der große Waldbrand im Hohen Venn in Belgien rückt derzeit nicht mehr auf die deutsche Grenze vor, teilte die Feuerwehr mit. Malte Albrecht aus dem News-Team. Der Wetterumschwung spielt den Einsatzkräften in die Hände.
2: Ja, genau. Leichter Regen, kaum Wind und hohe Luftfeuchtigkeit. Das ist gut für uns, sagte ein Sprecher der Feuerwehr. In der Nacht waren die Flammen auf bis zu 300 Meter an Häuser auf deutscher Seite herangerückt. Vorsorglich mussten deswegen am späten Abend rund 30 Menschen in den Ortsteilen Rützhof und Geisberg raus aus ihren Wohnungen. Um die Häuser vor den Flammen zu schützen, tränkte die Feuerwehr die Wiesen in der Umgebung mit Wasser. Fast minütlich fuhren Transporter mit Wassertanks ins Einsatzgebiet. Aber im Moment sieht es, wie gesagt, nicht danach aus, dass sich das Feuer auf deutsches Gebiet ausbreitet.
1: Kommen wir zum Waldbrand selbst. Wie laufen da die Löscharbeiten im Hohen Venn?
2: Also die sind besonders schwierig, denn der Boden in dem Naturschutzgebiet besteht aus Torf und an der Oberfläche ist Gras. Dadurch kann sich das Feuer schnell ausbreiten. Jetzt bei Tageslicht sollen die Löscharbeiten wieder verstärkt werden. Auch Hubschrauber kommen wieder zum Einsatz. Der Brand hat seit Freitag schon rund 30 Quadratkilometer Fläche zerstört. Das entspricht etwa 4200 Fußballfeldern. Gestern sind auch Einsatzkräfte aus der Region Aachen, den Niederlanden, Schweden und Luxemburg angerückt, um die Löscharbeiten zu unterstützen.
1: Dankeschön, Malte. Und jetzt weitere Themen, kurz und kompakt. Das Niedrigwasser in deutschen Flüssen macht Baumaterialien knapper und teurer. Schiffe können weniger laden, deshalb sind Sand, Kies und andere wichtige Baustoffe schwerer zu bekommen und die Wartezeiten beim Bauen werden länger. Branchenvertreter sprechen vom dritten Preisschub innerhalb weniger Jahre. Solche Erhöhungen würden erfahrungsgemäß dauerhaft bleiben, sagen sie. US-Präsident Trump will die gemeinsamen Militärübungen mit Südkorea, die heute beginnen, stark kürzen, weil sie teuer seien und Nordkorea provozieren würden, sagte er. Südkorea will an dem Manöver aber wie geplant festhalten. In Südkorea sind rund 28.500 US-Soldaten dauerhaft stationiert. Ex-SPD-Chef Gabriel wirft seiner Partei vor, die eigene Wählerschaft verloren zu haben. Beim Bürgergeld hätten viele Beschäftigte das Gefühl gehabt, ihre Lebensleistung werde nicht mehr respektiert, weil Menschen ohne Job fast genauso viel vom Staat bekamen wie Geringverdiener, die ihr Leben lang gearbeitet hatten. Gabriel nennt das Gesetz verheerend und sagt, die SPD habe den Sozialstaat in einen reinen Sozialhilfestaat verwandelt. Die US-Schauspielerin Hayden Panettiere ist tot. Das melden unter anderem die Sender ABC und Fox News. Sie berufen sich auf den Sprecher der 36-Jährigen. Woran sie gestorben ist, dazu gibt es bisher noch keine Informationen. Im Mai hatte Panettiere eine Biografie veröffentlicht. Darin sprach sie offen über ihre Kämpfe mit postnatalen Depressionen und Alkoholsucht. Soweit die Meldungen mit Thorsten Adolfs.
3: 3:08, der aktuelle Radio 7 Verkehrsservice. Entschuldigung, wir haben auf der 45 Richtung Dortmund 20 Minuten hinter dem Kreuz Hagen. Hier bei uns im Kreisgebiet hält es sich scheinbar in Grenzen. Es gibt einige neue Baustellen, unter anderem auf der Eiserntalstraße in Hilchenbach und in Bad Larsfe. Könnt ihr nachlesen auf radiosiegen.de. Da kann es dann in den kommenden Wochen schon mal zu kleineren Wartezeiten und Schwierigkeiten kommen. Aber es muss ja auch gemacht werden. Beim Wetter, ich schalte mal kurz hier raus, warte. Hört ihr das? Dieses. Oh, herrlich, oder? Es regnet. Es regnet hier in Siegen und das ist schön, da freuen wir uns drüber. Es sind über den Tag verteilt immer mal wieder Schauer möglich. Temperaturtechnisch müssen wir aufpassen, dass wir uns keine Frostbeulen holen. Bis 20 Grad nur noch und bis zur Wochenmitte wird sogar noch ein bisschen kühler. Maximal 18 Grad am Mittwoch. Und immer mal wieder Regenschauer gemeldet. Wir hoffen, dass sie dann auch so eintreffen. Das ist ja immer noch die große Frage. Ansonsten viele Wolken. Die große Hitze ist auf jeden Fall diese Woche erstmal weg. Wir können durchatmen.
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3: Ich weiß, es ist jetzt nicht ganz so geil für die Kinder, die jetzt draußen in den Ferien erhofft hatten, irgendwie draußen spielen zu können. Aber wir brauchen den Regen dringend. Wir sehen es auch bei unserem Thema heute Morgen, das Thema Wassersparen. Haben wir ja in den letzten Wochen immer mal wieder drauf geschaut. Es war eine prekäre Lage. Es ist nach wie vor eine prekäre Lage. Es müsste jetzt eigentlich noch ein, zwei Wochen durchregnen, damit das nicht mehr so krass wäre. Und wir haben auch mit dem ersten Vorsitzenden der Kreisjägerschaft gesprochen, denn auch die Tiere im Wald leiden unter der Trockenheit. Die finden kaum noch was zu trinken. Dazu kommen dann noch diese Zäune wegen der afrikanischen Schweinepest. Und zum Teil schütten Jäger wirklich so ganze Wasserfässer irgendwo in den Wald, damit die Tiere wieder Flüssigkeit finden. Mehr dazu gleich bei mir. Tom Schirmer ist hier. Euch einen schönen Montagmorgen mit The Weeknd.

0: Und ja, es war schwer trüber die letzten Wochen. Ja, sehr krass, die Trockenheit. Habe ich so persönlich, glaube ich, auch noch nicht erlebt. Auch bei uns in Siegen-Wittgenstein hinterlässt die anhaltende Trockenheit die Spuren. Der Regen ist zwar jetzt da, aber er muss natürlich auch nachhaltig sein, damit sich da ein bisschen was lindert. Vor allem in der Natur und im Wald wurde es auch echt eng. Die Tiere bekommen das ebenso zu spüren. Die Kreisjägerschaft will deshalb helfen, sagt der erste Vorsitzende Henning Setzer.
1: Die bringen derzeit häufig Wasser in den Wald.
0: So zu spüren. Die Kreisjägerschaft will deshalb helfen.

0: Zufluss ist trocken. Da kann man dann eben Wasser hinbringen in einer Menge, dass es nicht sofort wieder versickert. Also da reden wir tatsächlich über 2.000, 3.000 Liter für eine Stelle.
1: Das heißt, da werden wirklich große Wassertanks von einem Trecker oder auf dem Hänger hochgefahren und dann in diesen Stellen ausgeschüttet. Neben den Tieren hat auch der Wald derzeit selbst zu kämpfen. Nach den Schäden durch den Borkenkäfern fehlen einigen Bäumen. Ja, und die kleinen Setzlinge, die nachwachsen sollten, fehlt es an Wasser. Ne? Die haben es bei dieser Hitze und Trockenheit besonders schwer. Deshalb wird auch da nachgeholfen.
0: Wir müssen im Grunde genommen ja auch mit den Folgen dieses Klimawandels ein Stück leben. Und das bedeutet, dass Forstwirtschaft jetzt einfach auch Pflanzungen vornimmt mit Gehölzen, die diesem Standort hier entsprechen, die also auch zum Beispiel mit Phasen der Trockenheit klarkommen.
1: Also das wäre ja schon mal eine gute Nachricht. Und ja, der Regen jetzt heute und die nächsten Tage sollte vielleicht auch ein bisschen Linderung schaffen. Wir hoffen, dass dann auch wirklich was runterkommt. Die Bitte der Kreisjäger und Waldgenossenschaften im Wald bitte trotzdem nach wie vor vernünftig verhalten, nicht rauchen, nicht grillen und auf gar keinen Fall ein Feuer machen, auch wenn es heute mal regnet.

0: 17 nach 8 ist Radio Siegen am Montagmorgen. Atze Schröder ist kein Malle-Star geworden. Warum? Ist relativ einfach. Dann könnte er keine Witze mehr machen über die ganzen schrägen Vögel, die mittlerweile Weile Mallorca-Stars werden wollen. Momentan macht sich Atze aber ernsthaft Sorgen um unsere Lieblingsinsel.
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3: Ja, nee, ist klar.
4: Ihr habt es vielleicht mitgekriegt, das Wasser auf Mallorca ist so warm wie noch nie. 33 Grad, höchste gemessene Temperatur vor Mallorca. Ja, Klimawandel. Ja, richtig ist das alles nicht, dass du nicht mehr zum Abkühlen ins Meer gehst, sondern zum Aufwärmen. Und für die Fische ist das auch ganz schlecht. Wenn die Dorade schon gegrillt aus dem Wasser kommt, dann ist doch das ganze Ökosystem im Wanken. Überhaupt, Dorade ist bald runter von der Karte, die gibt's bald gar nicht mehr. Wenn das so weitergeht, dann gibt's auf Mallorca nur noch Quallen und Algen. Ja, und Icke Hüftgold. Das hat Jürgen Drews alles nie gewollt. Ja, deshalb ist für nächstes Jahr Coolcation angesagt. Coolcation, also Urlaub im kühlen Norden. Ja, sicher! Mickey Krause, der ist clever, der wohnt schon seit Jahren auf Norderney. Und wenn die vom Bierkönig schlau sind, dann kaufen die jetzt schon mal ein Grundstück auf Helgoland. Ja, so im Wattenmeer kriegt auch das Eimersaufen neues Level. Ja, von wegen Sangria. Schön mit Helgoländer Eiergrog, mit dem guten Hansenrum und Sahnehäubchen. Oh, da zeigt sich, was deine Leber wirklich noch so drauf hat. Und deine Magenwand. Ich sag nur, Sodbrennen ist auch ein Gefühl.
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0: Nick Kamen. I promised myself. Die Uhr zeigt jetzt gleich 8:30.
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0: Wir freuen uns über den Regen und alles, was sonst noch wichtig ist, hat Steffen Ziegler.
2: Guten Morgen. Ich beginne mit einer eher traurigen Nachricht. US-Schauspielerin Hayden Panettiere ist tot. Das bestätigte ihr Vater gegenüber ABC News. Über die Todesursache ist noch nichts bekannt. Panettiere sprach in einer im Frühjahr veröffentlichten Autobiografie allerdings offen über Drogenprobleme und Depressionen. Die 36-Jährige spielte in der Musikserie Nashville und im Horrorfilm Scream 4 mit, um nur mal zwei Beispiele zu nennen. Aus der Beziehung mit Ex-Boxer Wladimir Klitschko hinterlässt sie eine 11-jährige Tochter. Gestern Abend sind die Leichtathletik-EM in Birmingham und die Schwimm-EM in Paris zu Ende gegangen. Im Vergleich zu den letzten Europameisterschaften in diesen Sportarten schnitt Deutschland geradezu sensationell ab. Es gab eine wahre Medaillenflut. Im Schwimmen vor allem auf den ganz langen Strecken. In der Leichtathletik war es ähnlich.
1: Und jetzt die Nachrichten von hier.
2: Mit dem Beginn der neuen Woche werden etliche neue Straßenbaustellen hier in Siegen-Wittgenstein eingerichtet. In Eiserfeld und Eisern wird das eine größere Geschichte. Die Teilsanierung der Eiserntalstraße startet aus Richtung Eiserfeld in 3 Bauabschnitten. Ampelanlagen regeln den Verkehr. Vollsperrungen soll es nur vereinzelt und an Wochenenden geben. In Hechenbach wird die Fahrbahn der Schützenstraße erneuert. Das dauert nicht so lang. 3 Wochen sind veranschlagt. Und auch in Bad Larsfe rückt ein Bautrupp an. In der Stockwiese werden neue Wasserleitungen verlegt. Das soll 2 Wochen dauern. Für die Kulturgemeinde Bad Berleburg ist die neue, in ein paar Wochen beginnende Spielzeit eine ganz besondere, denn die Kulturgemeinde besteht nun seit 75 Jahren. Deshalb hat sich das Team um Andreas Wolf bei der Auswahl des Programms besonders viel Mühe gegeben. Wolf meinte gegenüber Radio Siegen, man gehe mit viel Rückenwind in die Jubiläumssaison.
3: Also wir hatten in den letzten beiden Jahren starke Zuwächse bei den Besucherinnen und Besuchern, was uns natürlich sehr freut. Zuletzt auch bei der Internationalen Musikfestwoche hatten wir ebenfalls Besucherzuwachs. Das meine ich mit Rückenwind. Da gehen wir natürlich mit viel Optimismus jetzt in die neue Saison und hoffen, dass wir so diese Zahlen zumindest auch bestätigen können.
2: Über 20 Veranstaltungen werden angeboten. Gespielt wird an verschiedenen Orten, zum Beispiel im Bürgerhaus am Markt, im Foyer der Sparkasse Wittgenstein und im neuen Kapitol in Bad Berleburg. Der Vorverkauf beginnt heute. Heute Mittag stellen die Sportfreunde Siegen ihren neuen Cheftrainer Volkan Uluc vor. Er folgt auf den vor einer guten Woche beurlaubten Boris Schommers. Max Schepp wird für Radio Siegen bei der Vorstellung des neuen Trainers vor Ort sein, stellt uns Uluc aber auch jetzt schon mal kurz vor.
4: Mit 3 Jahren ist Volkan Uluc als Sohn von türkischen Gastarbeitern von Istanbul nach Berlin gezogen. Folglich hat er als Fußballtrainer auch meist im Großraum Berlin gearbeitet, etwa beim Berliner FC Dynamo. Er hat aber auch Ausritte gewagt. So hat der dreifache Familienvater bereits in Saudi-Arabien, der Türkei und Belgien trainiert. Zuletzt hat er zum zweiten Mal den FC Carl Zeiss Jena gecoacht und ist mit ihnen Vizemeister in der Regionalliga Nordost geworden und hat zudem den Thüringen-Pokal gewonnen. Die Sportfreunde bekommen also einen erfahrenen und zuletzt erfolgreichen Trainer.
2: Ja, den braucht unser einziger Fußballregionalligist auch. Der Saisonstart ging völlig in die Hose. Nach 3 Spielen steht der selbsternannte Aufstiegskandidat auf einem Abstiegsplatz. Das waren die Radio Siegen Nachrichten von hier mit Steffen Ziegler.
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0: 2 Meldungen von der 45. Einmal Hagen-Gießen zwischen Dillenburg und Herborn-West. Gefahr durch Reifenteile auf dem linken Fahrstreifen. Dort bitte entsprechend vorsichtig fahren. Und in die andere Richtung, Richtung Dortmund hinter dem Kreuz Hagen. 10 Minuten Zeitverlust. 3 Kilometer steht ihr da im Stau. Haben wir eine Radarkontrolle reingegeben bekommen, und zwar in Siegen in der Hengsbachstraße in beide Richtungen. Wenn ihr sonst was gesehen habt, schickt's rüber. 0271 23 22 21 0. Wir freuen uns über den Regen, gerade hier über der Siegener Innenstadt. Ich hoffe, bei euch regnet's auch ein bisschen. Könnt mir gerne mal Meldungen geben aus dem Kreisgebiet, wo es noch überall ein bisschen tröppelt. Ja, es soll über den Tag verteilt immer mal wieder Schauer geben, und bis Mittwoch soll dieses Wetter auch anhalten, mal mindestens. Immer mal wieder Schauer drin, freuen wir uns drüber. Temperaturen sind fast im Keller. Heute nur um die 20 Grad in der Spitze. Bis Mittwoch wird es auch sogar noch minimal kühler. Also die große Hitze ist erstmal weg, heiß durchpusten und ja, es ist noch keine Entspannung für die Natur, aber zumindest schon mal etwas.
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0: Videos oder Informationen, die im Netz einfach, ohne dass man vielleicht drüber nachdenkt, nochmal geteilt werden. Ob das wirklich sein kann. Also ich meine, man hat es oft genug gesehen hier. Wir verlosen irgendwelche Wohnmobile oder irgendwelche iPhones, die nicht richtig verpackt wurden. Habe ich so oft gesehen, wo ich mir denke, Leute, schaltet doch einfach mal das Hirn ein. Ja? Und dann gibt es aber auch bewusste Desinformationen mit Fake-News-Kampagnen. Gerade Lokalpolitiker sehen sich dieser Gefahr gerade ausgesetzt. Passiert gerade vor den Landtagswahlen in Sachsen-Anhalt. Es gibt da eine Kampagne gegen einen Politiker der Linken und über diesen Fall sprechen wir gleich mal. Was da mittlerweile alles im Netz kursiert, was eigentlich nie stattgefunden hat, ist schon ziemlich krass. Das hört ihr bei mir. Tom Schirmer ist hier. Euch einen schönen Montagmorgen.

0: Er soll Sexpartys veranstaltet und seine Oma umgebracht haben. All diese Vorwürfe kursieren über Erik Stehr auf verschiedenen Social-Media-Webseiten. An sich natürlich ein Skandal. Das Problem ist halt, nichts davon stimmt. Erik Stehr ist Lokalpolitiker der Partei Die Linke und Kandidat bei den Landtagswahlen in Sachsen-Anhalt. Und er ist gerade ein Opfer von vielen sogenannter Fake-News-Kampagnen im Netz. Die Videos sollen den Politiker Erik Stehr diskreditieren.
1: Einerseits, weil ich als queerer oder schwuler Politiker schon Werte vertrete, die vermeintlich Russland nicht ins Bild passen. Gleichzeitig habe ich einen aussichtsreichen Listenplatz und es gibt von mir viel Videomaterial, weil ich sehr aktiv auf Social Media bin.
0: Diese Desinformationskampagne nennt sich Matrioschka. Damit will Russland Einfluss auf die bevorstehenden Landtagswahlen nehmen, sagt Caroline Schwarz, Expertin für Desinformation.
2: Man erhofft sich, Politiker zu schwächen, die sich solidarisch für die Ukraine einsetzen. Das sind aber eben auch Landespolitiker, die gerade betroffen sind, weil wir eben diese drei bevorstehenden Landtagswahlen haben.
0: Erik Stehr hat den ersten Schock mittlerweile überwunden, aber das Ausmaß der Fake News in sozialen Netzwerken findet er inzwischen sehr gefährlich.
1: Man sieht schon immer wieder, wie Algorithmen gerade auf TikTok oder Facebook sehr viele rechte Narrative und Beiträge in den eigenen Feed spülen. Das halte ich schon für gefährlich. Ja, es geht um eine aktive Wahlbeeinflussung.
0: Das kann ich so bestätigen, das ist tatsächlich so. Guckst du ein Video, kriegst du auf einmal ganz viele reingespült in die Timeline. Und da muss man natürlich auch unterscheiden können, was ist jetzt davon wahr und was ist einfach absoluter Kokolores. Wir haben solche Trends natürlich für euch im Blick mit eigenen Faktencheckern, damit ihr stets bestens über aktuelle Fake News informiert bleibt. Radio Siegen ist hier, Montagmorgen, und hier ist jetzt Juli und geile Zeit.

0: Ich würde den Titel heute Morgen ein bisschen umdichten. Aus Bob Bob Baby würde ich Drop Drop Baby machen. Es regnet in Siegen-Wittgenstein und ihr freut euch mit mir, zum Beispiel Martina.
1: Guten Morgen, Tom. Hier ist die Martina aus Neunkirchen. Bei uns regnet es im Moment ganz echt, kann man sagen, dass sogar das Wasser der Gosse runterläuft. Aber herrlich, um nur 15 Grad. Einfach nur schön. Hab einen schönen Tag. Ciao.
0: Ja, danke, du auch, Martina. Danke für die Rückmeldung. Karl-Heinz Müller meldet auch Regen in Wilgersdorf. Karin schreibt, Moin Tom, in Dahlbruch regnet es auch etwas. Endlich. Habt einen schönen Tag und guten Start in die neue Woche. Dann haben wir hier noch Iris. Die schreibt auch, in Büschergrund regnet es ganz ordentlich. Super. Sie wünscht auch einen schönen Tag. Und Peter Trojak schreibt, Moin. Leichter Regen auch in Ferndorf eingesetzt. Liebe Grüße und eine gute Woche. Ja, danke euch für die ganzen Rückmeldungen. Das ist ja hervorragend, wie das läuft heute früh. Wir freuen uns über Regen, dass wir das noch erleben und das in einem Siegerländer oder Ziegen-Wittgensteiner Sommer. Früher wurde darüber gelästert, ne? Wann es denn mal aufhört zu regnen oder wenn der Regen wärmer wird, dann war es Sommer. So haben wir uns das gemerkt. Aber jetzt freuen wir uns nach dieser Trockenheit, dass bis Mittwoch hoffentlich ein bisschen was runterkommt. Stellt die Regentonnen raus, fangt alles auf, macht die Gießkannen voll. Ja, die Natur freut sich natürlich auch. Kriegt einen ordentlichen Schluck aus der Pulle. Aber noch ist die Gefahr in Anführungszeichen nicht gebannt. Das müsste man noch ein bisschen weiter regnen. Aber ein erster Anfang ist gemacht. Linkin Park jetzt, In the End. Schönen guten Morgen. Tom Schirmer hier. Ihr steht auf mit Radio Siegen.

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1: Mit Thorsten Adolfs. Guten Morgen. Durch die anhaltende Trockenheit sind viele Flusspegel in Deutschland so niedrig wie noch nie. Das trifft jetzt auch die Baustellen. Weil der Nachschub stockt, drohen Bauverzögerungen und vor allem steigende Preise. Malte Albrecht aus den Nachrichten. Was ist denn genau das Problem?
2: Also Schiffe können wegen der niedrigen Wasserstände eben viel weniger Baustoffe transportieren. Die Folge: beim Bau von Mehrfamilienhäusern oder Schulen verlängern sich die Lieferzeiten, sagt der Präsident des Verbands baugewerblicher Unternehmer Hessen, Reimann. Denn Sand und Kies, die für Beton gebraucht werden, werden knapper und somit teurer. Ein Ausweichen auf die Straße oder die Schiene könnte helfen, ist aber wegen der riesigen Mengen, die sonst per Schiff transportiert werden, nur begrenzt möglich und ohnehin meist deutlich teurer.
1: Gibt es denn Möglichkeiten, diese Folgen irgendwie abzufedern?
2: Also eine schnelle Lösung ist schwierig. Die Bauverbände setzen zwar unter anderem auf mehr Recycling-Baustoffe, das scheitert aktuell aber an rechtlichen Hürden vor allem. Oft werden Recycling-Materialien rechtlich noch als Abfall eingestuft oder bei öffentlichen Ausschreibungen schlicht ausgeschlossen. Außerdem schützt auch Recycling nicht vor den Logistikproblemen, denn auch diese Baustoffe müssen transportiert werden. Aus der Branche kommt daher vor allem der Ruf nach einer schnelleren Vertiefung der Fahrrinnen am Mittelrhein, damit Schiffe auch bei niedrigen Wasserständen mit mehr Ladung fahren können. Für die aktuellen Probleme dürfte diese Forderung aber zu spät kommen.
1: Dankeschön, Malte. Und jetzt weitere Meldungen im Überblick. Im Hohenfenn in Belgien hat sich die Lage leicht stabilisiert. Man gehe zurzeit nicht davon aus, dass das Feuer auf deutsches Gebiet überspringe, heißt es von der Stadt Monschau. Auch die Bundeswehr beteiligt sich an den Löscharbeiten. Sie stellt 2 Hubschrauber zur Verfügung. Der Waldbrand im Hohenfenn ist der bislang größte in der belgischen Geschichte. Immer mehr abgelehnte Asylsuchende verlassen Deutschland freiwillig. Die Zahlen steigen in diesem Bereich deutlich. Im ersten Halbjahr reisten knapp 9.300 Menschen über staatliche Förderprogramme aus. Das waren rund 2.000 mehr als im gleichen Zeitraum im Jahr davor. Der Staat unterstützt dabei mit Reisekosten und einer Starthilfe von 1.000 Euro pro erwachsener Person. Die EU will die Sanktionen gegen Russland im Herbst massiv verschärfen. Die Zahl der sanktionierten Personen, Firmen und Organisationen soll dann um ein Drittel steigen. Das hat die EU-Außenbeauftragte Kallas angekündigt. Die bisherigen Strafmaßnahmen hätten Russland schon über 1 Billion Euro gekostet, sagte sie. Mit den zusätzlichen Sanktionen soll der Druck auf Moskau nochmal erhöht werden. Bundesfinanzminister Klingbeil will Start-ups in Deutschland besser unterstützen, und zwar steuerlich. Damit das gelingt, will die schwarz-rote Koalition dafür sorgen, dass deutlich mehr privates Kapital in junge, innovative Unternehmen fließt. Das hat Klingbeil dem RND gesagt. So will er erreichen, dass die, Zitat, Weltmarktführer von morgen in Deutschland gegründet und hier groß werden können. Das waren die Nachrichten mit Thorsten Adolfs.
3: Danke, Thorsten. Wir schauen auf die Straßen. Da haben wir eine Warnmeldung von der A45 Hagen-Gießen zwischen Dillenburg und Herborn-West. Gefahr durch Gegenstände und durch Reifenteile auf dem linken Fahrstreifen. Bitte entsprechend vorsichtig fahren. Ansonsten die ein oder andere Baustelle heute neu dazugekommen. Eiserntalstraße wird in den kommenden Wochen gebaut. Gut, die hat es auch dringend nötig, muss man auch dazu sagen. Aber es wird gemacht. Das ist doch schon mal die gute Nachricht. Eine Radarkontrolle. Siegen-Hengsbachstraße in beide Richtungen. Kommt gut an. Das Wetter, es regnet. Ja, Leute, wir freuen uns, ja. Tatsächlich. Und dass wir das im August sagen, ist wirklich eine Besonderheit. Christa schreibt gerade, ich putze jetzt Fenster. Dann kann ich mal wieder sagen, gerade Fenster geputzt, jetzt muss es ja regnen. Den trockenen Staub weg, damit die Regentropfen Platz haben. Ja, ihr freut euch mit mir über den Regen. Über den Tag verteilt einige Schauer möglich. Dazwischen vielleicht mal kurze Regenpausen. Bis Mittwoch soll dieses Wetter anhalten. Immer mal wieder Schauer, die drin sind, und wir hoffen darauf, dass ergiebig was rauskommt. Und wir haben ja sehr mal fast Niedrigtemperaturen für diesen Sommer. Heute maximal 20 Grad, morgen 19, Mittwoch 18 Grad. Ja, holt die Winterjacken raus.
0: Das war das Wetter.
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3: Ja, es regnet, aber das heißt ja nicht, dass auf einen Schlag alle Probleme weg sind, ne, die wir jetzt so haben. Natürlich freut sich die Natur, aber wir sind trotzdem noch angehalten, Wasser zu sparen. Wer weiß, wie viel dann wirklich letzten Endes runterkommt. Es müsste ja eigentlich noch viel länger regnen. Über dieses Thema Wassersparen sprechen wir heute Morgen immer mal wieder. Und wie kann man denn Wasser sparen, wenn man in den Urlaub fährt? Darüber klärt uns gleich mein Kollege Louis Wiegel mal auf. Der hat sich ein paar Gedanken gemacht. Ja, die Natur war kurz davor, die weiße Flagge zu hissen. Damit diese schlechte Überleitung zu Dido und White Flag. Tom Schirmer ist hier. Euch einen schönen Wochenstart an diesem regnerischen Montag.

0: Die gute Nachricht am Montagmorgen, die nächsten 1, 2, 3 Tage müssen wir wohl nicht selber gießen. Ja? Mussten wir ja die letzten Wochen doch des Häufigeren, damit die Blümchen nicht komplett eingehen. Also meine Wiese ist komplett gelb, da hilft nichts mehr. Ja, ist ja klar, die Blümchen brauchen dringend Wasser. Aber Problem, unsere Talsperren Obernau und Breitenbach sind halt echt nicht mehr so gut gefüllt. Ne? Es ist jetzt keine Panikmache. Es gibt auch noch kein aktuelles massives Problem, aber noch so ein Winter und noch ein Sommer, wo wenig Niederschlag runterkommt und dann haben wir ein Problem. Der Regen von heute hilft natürlich, aber erstmal nur leicht. Trotzdem sind wir noch angehalten, dringend Wasser zu sparen, auch wenn wir in den Urlaub fahren. Aber wie? Darüber hat sich Radio-Siegen-Reporter Louis Wiegel mal ein paar Gedanken gemacht.
1: Der Koffer gepackt, die Sonnenbrille sitzt und eigentlich kann es schon losgehen. Aber Moment, wer gießt eigentlich meine Blumen? Wer jetzt keine Nachbarin oder kein Nachbar mit grünem Daumen hat, der kann vorsorgen. Pflanzen vor dem Urlaub ordentlich gießen, in den Schatten stellen und verblühtes oder lange Triebe zurückschneiden. So verdunstet nämlich weniger Wasser. Und wer es ganz clever machen will, eine Plastikflasche mit einem kleinen Loch im Deckel kann zum Mini-Bewässerungssystem werden und All-Inclusive-Service für die Zimmerpflanze. Und dann geht's los. Endlich Urlaub. Auch im Urlaub lässt sich Wasser sparen. Lieber kurz duschen, die Handtücher müssen nicht jeden Tag gewechselt werden und beim Essen nur so viel nehmen, wie auch wirklich auf den Teller passt. Mais, Mais, Mais. Keine Sorge, alles gut. Ihr könnt auch zweimal gehen. Aber Essen wegschmeißen ist doof, denn Wasser steckt nicht nur in der Leitung, sondern auch in unseren Lebensmitteln. Zurück zu Hause. Gut erholt, aber trotzdem geschwitzt von der langen Reise. Die Pflanzen haben überlebt. Gott sei Dank. Bevor jetzt aber direkt die Dusche läuft und ihr euch erfrischen wollt, kommt noch ein wichtiger Tipp. Wer länger weg war, sollte vor der ersten Nutzung die Wasserleitung einige Minuten heiß und kalt durchspülen. Wer jetzt von euch denkt, hä? Was labert ihr für einen Scheiß? Eben redet ihr noch vom Wassersparen und jetzt soll ich die Leitung laufen lassen, da kann ich euch ganz entspannt beruhigen. Das Wasser verwendet ihr natürlich für die Blumen, die nach dem Urlaub natürlich Durst haben werden. Also einfach einen Eimer unter die Brause stellen und los geht's. Jetzt fragt ihr euch vielleicht, warum muss ich meine Leitung überhaupt durchspülen? Ja, das liegt daran, dass in den stehenden Leitungen sich unter warmen Bedingungen Legionellen vermehren. Lecker. Die gelangen vor allem über feinste Wassertröpfchen, sogar auch beim Duschen, in unsere Lunge. Und das ist alles andere als gesund. Und vor allem kurz nach dem Urlaub werden wir daran erinnert, was wir für ein gutes Trinkwasser hier in Siegen-Wittgenstein haben.
2: Ich war jetzt lange im Urlaub und da gab es nur Chlor-Leitungswasser und hab das Leitungswasser echt vermisst.
0: Ist so, ne? Freue ich mich auch jedes Mal drauf.
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Avicii und Heaven. Apropos Himmel, ja, ist das ein Geschenk des Himmels heute Morgen. Wir zelebrieren den Regen am 17. August, ja, nachdem wir wochenlang gefühlt keinen Tropfen gesehen haben. Simone schickt ein Bild, wochenlang kam nichts vom Himmel, plötzlich fällt da was Nasses runter. Keine Panik, das ist Regen. Ältere kennen das noch. Es gibt auch Nachrichten von euch aus Dahlbruch, aus Büschergrund, aus Ferndorf, aus Wilgersdorf, aus Neunkirchen, wo es überall regnet, wo ihr euch drüber gefreut habt. Ihr könnt mir gerne noch weitere Regenwasserstandsmeldungen geben. Ist die Regentonne schon voll? Sind die Blumen schon alle nass? Ja, ist die Wiese schon gewässert? Wir freuen uns drüber. Über den Tag verteilt sollen ein paar Schauer dabei sein und auch die nächsten ein, zwei Tage soll noch ein bisschen was dazukommen. Das heißt noch nicht, dass alles wieder gut ist. Ja? Müssen wir auch dazu sagen. Aber es ist ja ein Anfang. Chefredakteur Rüdiger Schlund kam gerade rein und sagt, oh, leichter Landregen. Und es riecht so gut draußen. Ja? Das ist ja auch immer noch ein Faktor, der dazukommt. Der Geruchsfaktor. Ich finde es einen richtig geilen Geruch heute Morgen hier. So kann die neue Woche doch starten. Und wir sind mit dabei. Radio Siegen ist hier mit Somber und Homewrecker.

0: R.E.M. Losing My Religion. Jetzt gleich haben wir es ganz genau 9:30.
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0: Und auf den neuesten Stand bringt euch Steffen Ziegler.
2: Guten Morgen. 9.300 abgelehnte Asylbewerber haben Deutschland im ersten Halbjahr dieses Jahres verlassen. Die Bundesregierung machte ihnen die Ausreise mit 1.000 Euro pro Person schmackhaft. In Summe hat das also 9,3 Millionen Euro gekostet. Auf der anderen Seite spart der Staat nun Sozialhilfen. Gold im Marathonlauf und Gold im 3000 Meter Hindernislauf der Männer jeweils. Team Deutschland hat seine Bilanz am letzten Tag der Leichtathletik-EM nochmal kräftig aufhübschen können, vor allem mit Blick auf die ersten und zweiten Plätze. Im Vergleich zur EM 2024 gab es viermal so viel Gold- und Silbermedaillen für Deutschland.
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2: Heute in 10 Tagen sind wir alle in Siegener Lütz eingeladen. Hier soll dann ein Nationalparkforum stattfinden. Im Rahmen des Treffens sollen die Ergebnisse der bisherigen Bürgerbeteiligung vorgestellt werden. Auch NRW-Umweltminister Oliver Krischer hat sein Kommen angekündigt. Seit Mai hatten wir alle, Bürgerinnen und Bürger, Vereine, Verbände, die Möglichkeit, Fragen zum Nationalpark einzureichen. Insgesamt kamen rund 400 zusammen. Fachleute haben die Fragen beantwortet. Der Kreis hat die Antworten veröffentlicht. Sie werden am 27. August im Lütz nochmal erörtert und an Thementischen mit Experten näher beleuchtet. Damit endet dann die Bürgerbeteiligung zu einem möglichen Nationalpark am Rothaarkamm. Ab September ist dann wieder die Politik am Zug, zunächst im Kreistag. Eine Entscheidung könnte im November fallen. Die Kulturgemeinde Bad Berleburg feiert mit dem im September beginnenden neuen Spieljahr ihr 75-jähriges Bestehen. Bis in den Juli kommenden Jahres hinein hat das Team um Andreas Wolf über 20 Veranstaltungen geplant. Mit einigen Bekannten, aber auch mit vielen neuen Gesichtern.
3: Beispiele sind im klassischen Bereich dieses Klavierduo im Rahmen der Konzerte junger Künstler. Dann haben wir den Comedian Dr. Lüder Warntgen aus Hamburg, Notarzt und Comedian, der erstmals bei uns auftreten wird. Wir haben jetzt zum Saisonstart den Kabarettisten Muhin Umurka, der am 9. September im neuen Kapitol auftritt. Also es sind eine ganze Reihe von neuen Künstlerinnen und Künstlern, die wir dieses Jahr zu Gast haben.
2: Gespielt wird im Bürgerhaus am Markt, im Foyer der Sparkasse Wittgenstein und im neuen Kapitol. Erwachsene zahlen je nach Veranstaltung zwischen 12 und 32 Euro im Vorverkauf. Dieser Vorverkauf beginnt heute. Dieses Festival ist etwa 5-mal so groß wie Kultur pur. Zum Glücksgefühle-Festival am Hockenheimring werden am 1. Septemberwochenende 250.000 Besucher erwartet. Sie erwarten zum einen 40 Stunden Live-Musik, zum Beispiel von David Guetta, Materia, Andreas Gabalier und Alphaville, und zum anderen Bier aus der Irle Brauerei. Geschäftsführer Jens Bombosch ist hörbar stolz auf den Deal.
4: Die Irle steht für lange Brautradition und unser junges und dynamisches Team ist voller Energie und Enthusiasmus und brennt darauf, uns auch auf der ganz großen überregionalen Bühne beweisen zu dürfen. Das macht uns unwahrscheinlich stolz und wir sind sehr, sehr dankbar für diese großartige Chance.
2: Das waren die Radio Siegen Nachrichten von hier mit Steffen Ziegler.
0: Dankeschön, Steffen. Der aktuelle Radio Siegen Verkehrsservice. Ich aktualisiere nochmal A4 Olpe Köln hinter Gummersbach. 5 Minuten Zeitverlust. Ansonsten im Moment keine größeren Meldungen. Es gibt ab heute die ein oder andere neue Baustelle, zum Beispiel auf der Eiserntalstraße zwischen Eisern und Eiserfeld. Dort wird dann der Verkehr teilweise mal mit einer Ampel geregelt. Vollsperrungen soll es dann höchstens mal an Wochenenden geben. Alles zum Nachlesen auf radiosiegen.de. Eine Radarkontrolle steht in Siegen auf der Hengsbachstraße in beide Richtungen. Keine Gewähr auf Vollständigkeit, vielleicht gibt es noch weitere gute und sichere Fahrt. Der Tag hat gestartet mit Regen. Ah, so ein schöner Landregen war es. Ganz verteilt im Kreisgebiet ist überall was runtergekommen. Es gibt dann ja über den Montag immer mal wieder Schauer, kurze Regenpausen auch dazwischen. Wir hoffen, dass die Wolken ergiebig sind und ein bisschen was rauskommt. Das kann bis Mittwoch auf jeden Fall der Fall sein. Temperaturen sind nahezu im Keller. Wir müssen aufpassen, dass wir uns heute Morgen keinen Schnupfen holen. Ne? 20 Grad nur noch. Und morgen und Mittwoch wird sogar noch ein Ticken kühler. Die Woche wird auf jeden Fall nicht mehr sonderlich heiß. Aber tut auch mal gut, oder?
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0: Vor kurzem ist Bonnie Tyler leider verstorben im Alter von 75 Jahren. Und heute wird sie in ihrer Heimat Wales beigesetzt. Die Fans können auch nochmal Abschied nehmen. Wie das abläuft, das erklärt uns gleich Kollege Philipp Detlefs, der für uns in London ist. Und wir sprechen nochmal über das neue Kulturprogramm in Bad Berleburg. Das hört ihr in den nächsten 20 Minuten noch bei mir, Tom Schirmer. Moin zusammen!

0: Alphaville und Big in Japan 1939. Ihre Powerballaden und ihre unverkennbar rauchige Stimme machten Bonnie Tyler weltweit berühmt. Hits wie Total Eclipse of the Heart, Holding Out for a Hero. Damit hat sie unvergessliche Pop-Hymnen geschaffen. Tyler war Anfang vergangenen Monats im Alter von 75 Jahren nach schwerer Krankheit verstorben. Heute wird sie in ihrer Heimat Wales beigesetzt. Philipp Detlefs berichtet für uns aus London. Bevor die Familie Bonnie Tyler heute im engsten Kreis beisetzt, können wohl auch ihre Fans nochmal Abschied nehmen. Wie läuft dieser Tag dort ab?
1: Der öffentliche Abschied findet in der Kirche Swansea Minster statt, die auch als St. Mary's Church bekannt ist. Und weil drinnen nur begrenzt Platz ist, wird die Feier auch draußen auf Bildschirmen übertragen und als Livestream im Internet kostenlos. Da kann man dann auch seine Kondolenzgrüße übermitteln und Geld für Stiftungen spenden, die Bonnie Tyler am Herzen lagen. Den Link gibt's auf der Website von Bonnie Tyler. Danach fährt der Trauerzug ein letztes Mal durch Skewen, das ist der Geburtsort von Bonnie Tyler. Und erst danach findet dann die Beisetzung im engsten Familienkreis statt.
0: Gerade in ihrer Heimat scheint die Anteilnahme natürlich sehr groß zu sein. Liegt es daran, dass die Menschen Bonnie Tyler trotz der Weltkarriere immer noch als eine von ihnen sahen?
1: Absolut, das hört man auch immer wieder. Bonnie Tyler war ein Weltstar, aber sie blieb Wales immer eng verbunden. Sie hat mit ihrem Mann abwechselnd in Portugal an der Algarve und in ihrem Haus im Ort Mumbles in Wales gewohnt. Und da hat sie sich nicht abgeschottet, sondern ganz im Gegenteil, Weihnachtsfeiern für Einheimische geschmissen, dafür war sie bekannt. Und da hat sie auch einfach die Nachbarn eingeladen, nicht nur Promis. Viele Menschen kannten sie also wirklich persönlich und deshalb war es schon beim ersten Trauerzug am Samstag sehr emotional. Tränen, Applaus, Gesang. Die Menschen trauern da wirklich um ihre Bonnie Tyler.
0: Ja, schon krass. Aber wenn so ein Mensch auch solche Erinnerungen hinterlässt, finde ich das auch schön, wenn so viele Menschen daran Anteil nehmen. Bonnie Tyler, im Alter von 75 Jahren leider verstorben. Heute wird sie in ihrer Heimat Wales beigesetzt und wir hören einen ihrer größten Hits. Holding Out for a Hero.

0: Michael Minds, Blinded by the Lights. 9.48 Uhr gleich. Die Kulturgemeinde Bad Berleburg hat ihr neues Programm vorgestellt. Von September bis Juli nächsten Jahres stehen insgesamt 22 Veranstaltungen auf dem Plan. Darunter Comedy, Konzerte und Theater. Und es gibt auch einen besonderen Anlass, denn die Kulturgemeinde wird in diesem Jahr 75. Und da gibt es natürlich ein besonderes Highlight, sagt Andreas Wolf von der Kulturgemeinde.
1: Highlights ist natürlich zunächst in unserem zweiten Halbjahr unseres Jubiläumsjahres unsere Veranstaltung Best of Varieté mit Artisten unterschiedlichster Stilrichtungen, mit viel schrägen Humor und Künstlern voller Power und auch Poesie.
0: Außerdem sind in der neuen Spielzeit viele Künstler zum ersten Mal mit dabei.
1: Beispiele sind im klassischen Bereich dieses Klavierduo im Rahmen der Konzerte junger Künstler. Dann haben wir den Comedian Dr. Lüder Warntgen aus Hamburg, Notarzt und Comedian, der erstmals bei uns auftreten wird. Wir haben jetzt zum Saisonstart den Kabarettisten Muhin Umurka, der am 9. September im neuen Kapitol auftritt. Also es ist eine ganze Reihe von neuen Künstlerinnen und Künstlern, die wir dieses Jahr zu Gast haben.
0: Auch für Grundschul- und Abiturklassen gibt es passende Veranstaltungen, etwa das Rumpelstilzchen für die erste und zweite Klasse oder die Heimsuchung für die Abiturienten. Die Veranstaltungen finden unter anderem im Bürgerhaus am Markt, im Foyer der Sparkasse Wittgenstein und im neuen Kapitol statt. Vorverkauf für die neue Saison startet heute. Je nach Veranstaltung kosten die Tickets für Erwachsene zwischen 12 und 32 Euro.

8:08. Ich mache mich jetzt vom Acker und lasse die Kollegin Laura Potting ran ans Mikro. Die spricht gleich auch nochmal über die Waldbrände in NRW. Der Regen verspricht natürlich etwas Linderung, aber trotzdem ist das natürlich immer noch eine prekäre Lage. Tom Schirmer ist mein Name. Bin raus für heute. Bis morgen.

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1: Mit Thorsten Adolfs. Guten Morgen. Es brennt weiter im Hohen Venn in Belgien. Jetzt bekommen die Einsatzkräfte weitere Unterstützung aus Deutschland. Die Bundeswehr stellt für die Bekämpfung des großen Waldbrandes 2 Löschhubschrauber bereit. Malte Albrecht aus dem News-Team, das hat das Bundesverteidigungsministerium am Morgen mitgeteilt.
2: Genau, der Einsatz soll demnach noch heute beginnen und ist erstmal für 7 Tage vorgesehen. Die Hubschrauber sind mit einem Löschwasserbehälter bestückt. So können mit jedem einzelnen Flug 2000 Liter Löschwasser abgelassen werden. Die Bundeswehr hatte sich mit diesen Hubschraubern schon am großen Löscheinsatz in Hürtgenwald im Kreis Düren beteiligt. Der Brand, der jetzt im Hohen Venn wütet, ist der größte Waldbrand in der jüngeren Geschichte Belgiens. Seit Freitag wurden schon rund 3000 Hektar Vegetation vernichtet. Seit gestern sind auch Feuerwehrleute aus Deutschland und anderen europäischen Ländern vor Ort, um die Löscharbeiten zu unterstützen.
1: In der vergangenen Nacht sind die Flammen der deutschen Grenze ja bedrohlich nahe gekommen.
2: Ja, und zwar auf bis zu 300 Meter. Deshalb wurde am späten Abend die Stadt Monschau teilweise evakuiert. Betroffen waren 2 Straßenzüge mit etwa 30 Anwohnern. Weil es im Moment regnet, hoffen jetzt alle, dass sich die Lage entspannt. Gute Nachrichten gibt es auch aus dem Saarland. Der Brand bei Ehlingen, der gestern auf einer Fläche von rund 18 Hektar Wald und Wiesen ausgebrochen war, ist unter Kontrolle. Ein Waldbrand in der Nähe von Stuttgart hat sich dagegen in der Nacht deutlich ausgebreitet. Der Brand ist in einem steilen Waldstück und lässt sich deshalb nur schwer löschen.
1: Danke Malte und jetzt weitere Themen im Überblick. Das Niedrigwasser im Rhein macht Baustoffe teurer und bringt Bauprojekte ins Stocken. Weil die Schiffe weniger laden können, werden Materialien wie Sand und Kies knapper und damit auch teurer. Branchenverbände warnen, je länger die Lage anhält, desto größer werde das Risiko von Engpässen und Verzögerungen auf Baustellen. Weil der Ätna auf Sizilien weiter Asche ausstößt, gibt es am Flughafen von Catania auch heute weniger Landungen als sonst. Nach Angaben des Airport-Betreibers liegt das daran, dass ein Teil des Luftraums am Vulkan gesperrt ist. Betroffen von den Einschränkungen sind nur die Ankünfte, bei den Abflügen läuft alles nach Plan. Der Lotto-Jackpot ist geknackt. Die 50 Millionen, die wochenlang darin waren, gehen nach Thüringen. Ob ein einzelner Tipper oder eine Tippgemeinschaft die 6 richtigen Gewinnzahlen plus Superzahl gezippt hat, ist noch unklar. Dazu wollte sich ein Sprecher der Bremer Toto und Lotto GmbH bis jetzt nicht äußern. Deutschland als Reiseziel boomt. Das zeigen neue Zahlen des Statistischen Bundesamtes. Während es seltener ins Ausland ging, wurden so viele Inlandsreisen wie noch nie gezählt. Auch die Zahl der Geschäftsreisen hat 2025 einen ordentlichen Satz nach oben gemacht und liegt jetzt fast wieder auf dem Stand von vor der Corona-Pandemie. Wenn es ins Ausland geht, dann bleiben wir unseren Lieblingszielen treu. Italien, Österreich und Spanien stehen seit Jahren ganz oben auf der Liste, gefolgt von Frankreich und den Niederlanden. Die meisten, die verreisen, setzen aufs Auto. Es bleibt mit rund 60% der absolute Favorit unter den Verkehrsmitteln. Deutlich abgeschlagen folgen die Bahn und das Flugzeug. Das waren die Nachrichten mit Thorsten Adolfs.
3: Das Wetter. Es regnet heute immer mal wieder. Im Tagesverlauf gibt es dann aber auch wieder mehr Auflockerungen. Da ist es dann auch wieder trockener bis 23 Grad. Morgen weiter viele Wolken, zeitweise Regen bis 23 Grad auch hier.
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3: Und hier kommen die Staus ab 16 Minuten Zeitverlust. Die A1 Köln-Dortmund zwischen Remscheid-Lennep und Wuppertal-Langerfeld 3 Kilometer Stau. Ihr braucht hier 24 Minuten länger. Die A1 Dortmund-Köln zwischen Remscheid-Lennep und Wermelskirchen 3 Kilometer Stau, 24 Minuten plus. Die A4 Aachen-Köln zwischen dem Kreuz Köln-West und Köln-Eiffeltor 3 Kilometer Stau, 16 Minuten plus. Die A33 Brilon-Bielefeld zwischen Paderborn-Zentrum und Paderborn-Schloss Neuhaus 2 Kilometer Stau, rechnet hier mal mit 20 Minuten mehr. Und die A61 Venlo-Mönchengladbach zwischen Süchteln und Mackenstein 2 Kilometer Stau, 23 Minuten plus. Gute Fahrt!
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3: Bilder von krassen Waldbränden, das kennen wir im Sommer ja vor allem aus Südeuropa zum Beispiel. Ja, seit letzter Woche nicht mehr. Da mussten plötzlich auch in NRW viele Menschen um ihr Zuhause bangen. Es gab mehrere Brände an verschiedenen Stellen hier bei uns im Land. Und wir schauen gleich mal auf den Brand im Naturschutzgebiet Hohes Venn in Belgien, direkt an der Grenze zu NRW. Die Bundeswehr hat angekündigt, dort 2 Löschhubschrauber hinzuschicken. Wir schauen gleich nochmal ausführlich auf das Thema. Ich bin Laura Potting. Hallo zusammen.

0: Hallo zusammen. Gute Nachrichten aus dem Kreis Düren und dem Sauerland. Die Waldbrände sind unter Kontrolle. Schlechtere Nachrichten dagegen aus Monschau bzw. von der deutsch-belgischen Grenze. In Monschau mussten ja Menschen in Sicherheit gebracht werden, denn aus dem Naturschutzgebiet Hohes Venn in Belgien kommen die Flammen ersten Wohngegenden immer näher. Kollege Sascha Fassbeiner ist da. Hallo.
1: Hi.
0: Erzähl nochmal, wie ist die Lage vor Ort jetzt gerade ganz konkret?
1: Also der letzte Stand ist zwischen den Gebäuden vor Ort und den Flammen. Da liegen rund 300 Meter. Diese 300 Meter hat die Feuerwehr ordentlich mit Wasser getränkt, sodass, klar, hoffentlich das Feuer nicht bis zu den Gebäuden da kommt.
0: Und die belgische Feuerwehr bekommt auch viel Unterstützung.
1: Ja, zum einen von der deutschen Feuerwehr hier aus NRW, aber auch die Menschen vor Ort versuchen zu unterstützen. Vorbeifahrende Feuerwehrautos werden beklatscht, zum Beispiel wässern aber auch Landwirte ihre trockenen Felder und pflügen sie, um eben die tiefere, feuchte Erde so ein bisschen nach oben zu holen.
0: Und bei den aktuellen Entwicklungen dürfen wir auch vorsichtig optimistisch sein, ist das richtig?
1: Ganz genau. Das Wetter kommt in Einsatz.

0: Luftkräften extrem entgegen. Regen, kaum Wind und hohe Luftfeuchtigkeit. Aber dieses Feuer da ist extrem tückisch durch den teilweise trockenen und tiefen Torf in der belgisch-deutschen Grenzregion. Kann das Feuer bis tief unter die Erde wandern und näher kommen? Dazu kommt in so einem Naturschutzgebiet, kommst du nur sehr schwer mit Fahrzeugen an die Flammen ran, weil es eben kaum Straßen und Wege gibt. Deswegen sind auch hier wieder Helikopter im Einsatz.
1: Aber immerhin, das Wetter kommt der Feuerwehr entgegen. Das ist doch schon mal was. Wir behalten die Waldbrände für euch im Blick. Danke, Sascha.
2: Gerne. 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

0: Es ist gleich 10:30.
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0: Mit Steffen Ziegler, guten Tag. Die Bundeswehr schickt 2 Löschhubschrauber nach Belgien. Sie sollen helfen, den größten Waldbrand in der jüngeren Geschichte des Landes zu löschen. Es brennen im Grenzgebiet zu Deutschland auch trockengelegte Moore, also Torf unter der Erde. Der Lotto-Jackpot ist geknackt. Er lag bei 50 Millionen Euro. Die gehen nach Thüringen. Ob an eine Einzelperson oder eine Tippgemeinschaft wurde noch nicht bekannt gegeben. Heute in 10 Tagen sind wir alle in Siegener Lütz eingeladen. Hier soll ein Nationalparkforum stattfinden. Seit Mai hatten Bürgerinnen und Bürger, Vereine und Verbände die Möglichkeit, Fragen zu einem möglichen Nationalpark in Siegen-Wittgenstein einzureichen. Die Antworten auf diese rund 400 Fragen sollen am 27. August im Lütz besprochen werden. Damit endet die Bürgerbeteiligung und die Politik ist wieder am Zug. Die A45-Anschlussstelle Willensdorf wird von heute Nacht, 23 Uhr, bis morgen früh, 5 Uhr, vollgesperrt. Grund sind anstehende Markierungsarbeiten. Umleitungen werden ausgeschildert. Zum Wetter. Dieser Montag ist der Tag, als der Regen kam und die Hitze kühleren Temperaturen Platz gemacht hat. Heute erwarten wir eher 21 als 31 Grad. Und so bleibt es jetzt auch erstmal für ein paar Tage. Die Natur kann auf- und durchatmen und wir mit ihr.
1: Das war das Wetter.
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0: Der aktuelle Radio Siegen Verkehrsservice mit 2 Meldungen von weiter weg. Die A4 Olpe Richtung Köln vor der Wieltalbrücke 1 Kilometer Stau. Ihr braucht 5 Minuten länger. Und auf der 45 Richtung Dortmund vor dem Westhofener Kreuz 4 Kilometer Stau. Da steht nicht, wie lange ihr länger braucht. Es werden ein paar Minuten sein. Gute Fahrt.
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0: Hallo zusammen. An diesem grauen Montag. Diesen Song hier, den kennt ihr vielleicht. New Religion ist es. Von Bibi Rexha. Mit dem Song geht sie gerade überall steil. Am Wochenende haben wir Bibi Rexha bei einem Auftritt hier in NRW getroffen und sie sagt, sie ist extrem happy oder war auch extrem happy, als sie erfahren hat, dass ihr Song New Religion in den deutschen Top 10 ist.
1: I feel amazing. It was so funny. I was driving from Düsseldorf and you know I had gotten the tweet saying, oh my gosh, Bibi, you just broke into the top 10 of the official charts here in Germany. And I was like, yes, Germany has taste.
0: Wir haben Geschmack, sagt sie. Ja, das stimmt. Und das Schöne an ihrem Song ist, er bringt uns zurück in die 90er. Und zwar auch Leute, die da noch gar nicht geboren waren.
1: I was talking to somebody recently, I think she was 21. And she was like, yeah, my friend told me this song was a very big song in the 90s. Can you tell me about it? I'm excited that I get to play them this song, but then they are also, I'm telling them to go back to the original.
0: Ja, Bibi Rexha erzählt, dass ihr ein 21-jähriges Mädel, also eine ihrer Fans, Fragen gestellt hat zu Insomnia von Faithless. Teile von Insomnia sind ja in New Religion zu hören. Das merkt ihr jetzt hier bei uns. Hier ist Bibi Rexha mit New Religion.
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1: Mit Thorsten Adolfs. Guten Tag. In Belgien kämpfen hunderte Einsatzkräfte weiter gegen den großen Waldbrand im Hohen Venn, nur wenige Kilometer von der deutschen Grenze entfernt. Die Flammen haben schon eine Fläche von rund 30 Quadratkilometern zerstört. Malte Albrecht aus dem News-Team. Aus Deutschland kommt weitere Unterstützung.
2: Genau, seit gestern sind ja unter anderem schon Feuerwehrleute aus der Städteregion Aachen vor Ort und helfen bei den Löscharbeiten. Jetzt unterstützt auch die Bundeswehr aus der Luft. Nach Angaben des Verteidigungsministeriums werden 2 Hubschrauber mit Löschwasserbehältern eingesetzt und das erstmal eine Woche lang. Auf deutscher Seite gibt es dagegen gerade etwas Entspannung. Regen und wenig Wind sorgen dafür, dass sich die Flammen nicht weiter in Richtung Monschau ausbreiten. Vorsorglich wurden Wiesen und Böschungen in der Nähe mit Wasser getränkt. Außerdem wurden ein paar Häuser evakuiert.
1: Auch in Hürtgenwald im Kreis Düren gibt es noch vereinzelt Glutnester und in anderen Teilen Deutschlands brennt es ebenfalls noch in den Wäldern.
2: Ja, und deshalb fordern Experten erneut, unsere Wälder umzubauen, also weg von reinen Nadelwäldern. Das geht aber nicht von heute auf morgen, das werde viele Jahre dauern, sagte Professor Lotze Kampen vom Potsdam-Institut für Klimafolgenforschung am Morgen im ZDF.
3: Wir brauchen mehr Mischwälder, die einfach resilienter, widerstandsfähiger gegenüber Trockenheit und Bränden sind. Es gibt ja schon länger Anpassungspläne, Anpassungsstrategien, um den Waldumbau voranzubringen.
2: Ähnlich sieht es der Präsident des Deutschen Forstwirtschaftsrates Haase. Er sagte außerdem, dass inzwischen auch in eher feuchten Gebieten so schwere Waldbrände auftreten, zeige, wie stark der Klimawandel voranschreite.
1: Dankeschön, Malte. Und jetzt weitere Themen in der Zusammenfassung. Bundesbauministerin Huberts verteidigt ihren Hitzeaktionsplan gegen Kritik. Das Papier aus ihrem Ministerium sieht unter anderem Änderungen im Bauplanungsrecht und den Schutz von Beschäftigten gegen extremen Temperaturen vor. Hitze sei längst eine soziale Frage, sagte sie der RP. Die EU will den Druck auf Moskau mit neuen Sanktionen weiter erhöhen. Sie sollen in den nächsten Monaten kommen. Das hat die Außenbeauftragte Kallas der Welt gesagt. Der Druck müsse verstärkt werden, bis Russland den Krieg beende, sagte Kallas. Die bisherigen Sanktionen hätten Russland mehr als 1 Billion Euro gekostet. In Dortmund wird wegen eines möglichen illegalen Autorennens ermittelt. Dort wurde ein 13-Jähriger beim Überqueren einer Straße angefahren und auf die Windschutzscheibe geschleudert. Bei ihm bestehe keine Lebensgefahr, heißt es. Mit Glück sei man an einer Vollkatastrophe vorbeigekommen, sagte ein Polizeisprecher. Im vergangenen Jahr waren in Deutschland 10% der 20- bis 24-Jährigen weder in einer Ausbildung noch in einem Job tätig. Das klingt erstmal nach viel, aber wenn wir über die Grenzen schauen, sieht die Lage anders aus. Der EU-Durchschnitt liegt mit fast 14% deutlich höher. Warum viele junge Leute in dieser Situation sind, steht im Nationalen Bildungsbericht. Demnach müssen sich viele um Angehörige kümmern, sind gesundheitlich eingeschränkt oder warten noch auf einen passenden Studien- oder Ausbildungsplatz. Besorgniserregend ist laut der Hans-Böckler Stiftung, dass der Übergang von der Schule in den Job für einen wachsenden Teil der jungen Menschen schwieriger wird. Die Experten fordern deshalb von den Unternehmen, mehr gute Ausbildungsplätze zu schaffen. Soweit die Meldungen mit Thorsten Adolfs.
4: Das Wetter. Es kann heute stellenweise mal regnen, im Tagesverlauf dann aber wieder trockener. Da lockern die Wolken dann auch mal auf, bis 23 Grad. Morgen ähnlich warm wie heute. Auch hier viele Wolken und stellenweise Regen.
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4: Vorsicht bitte auf der A30 Osnabrück-Rheine. Zwischen Osnabrück-Hellern und Haßbergen-Gaste und in der Gegenrichtung Vorsicht bitte, da ist ein Falschfahrer unterwegs. Achtung bitte auf der A30 Osnabrück-Rheine, da ist ein Falschfahrer unterwegs. Zwischen Osnabrück-Hellern und Haßbergen-Gaste. Jetzt haben wir die Staus und zwar ab 19 Minuten Zeitverlust. Wir starten mit der A1 Köln-Dortmund zwischen Remscheid und Wuppertal-Langerfeld. 3 Kilometer Stau, ihr braucht hier so circa eine halbe Stunde länger. Die A3 Arnheim-Oberhausen zwischen Hamm-Inkeln und Hünxe. 2 Kilometer Stau, 22 Minuten plus. Die A40 Essen-Dortmund zwischen dem Dreieck Bochum-West und Bochum-Hamme. 2 Kilometer Stau, 21 Minuten plus. Die A44 Dortmund-Kassel zwischen Lichtenau und Marsberg, 4 Kilometer Stau, 19 Minuten. Und die A61 Venlo-Mönchengladbach zwischen Süchteln und Mackenstein, 3 Kilometer Stau, 33 Minuten plus. Gute Fahrt!
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4: Einen schönen Montag für euch. Schön, dass ihr zuhört. Endlich ein bisschen Abkühlung bei uns im Land, oder? Und ein bisschen Regen gibt's auch. Wir nehmen, was wir kriegen können. Musikalisch starten wir jetzt hier mit den 80ern und You're the Voice von John Farnham. Und den Anfang macht der Sommerhit des Jahres Shakira und Burna Boy mit Die Die. Und ich bin Laura Potting. Hallo.

0: Hallo zusammen. KI im Netz, Fake-Videos, das alles kennen wir ja schon, aber es nimmt immer krassere Dimensionen an und betrifft jetzt auch viele Lokalpolitiker. Er soll zum Beispiel Sexpartys veranstaltet und seine Oma umgebracht haben. All diese Vorwürfe kursieren zum Beispiel über Erik Stehr auf verschiedenen Social-Media-Webseiten. Das Problem? Nichts davon stimmt. Erik Stehr ist Lokalpolitiker der Partei Die Linke und Kandidat bei den Landtagswahlen in Sachsen-Anhalt und er ist Opfer einer Fake-News-Kampagne im Netz geworden. Thorsten Ortmann hat mit ihm gesprochen.
1: Der Clip zeigt Privataufnahmen von Erik Stehr, versehen mit abstrusen Vorwürfen. Er habe Schulden, darum seine Oma vergiftet, um an ihr Erbe zu kommen. Er sei ein Psychopath und pornoabhängig. Erik Stehr ist schockiert, als er das Video zum ersten Mal sieht.
2: Am Anfang bin ich natürlich ein bisschen irritiert gewesen und geschockt, weil die Vorwürfe natürlich sehr, sehr krass sind und man dann auch nicht weiß, wie beeinflusst das diesen Wahlkampf.
1: Doch es tauchen immer mehr solcher Videos über Erik Stehr auf, verbreitet, um ihm persönlich zu schaden.
2: Einerseits, weil ich als queerer oder schwuler Politiker schon Werte vertrete, die vermeintlich Russland nicht ins Bild passen. Gleichzeitig habe ich einen aussichtsreichen Listenplatz.
1: Der Student und Nachwuchspolitiker ist nicht das einzige Opfer. Auch in Berlin, Mecklenburg-Vorpommern und Niedersachsen sind Lokalpolitiker betroffen. Rund 150 Videos kursieren im Netz. Mit der Desinformationskampagne namens Mitroschka will Russland Einfluss auf die bevorstehenden Landtagswahlen nehmen, sagt Caroline Schwarz, Expertin für Desinformation.
3: Man erhofft sich, Politiker zu schwächen, die sich solidarisch für die Ukraine einsetzen. Das sind aber eben auch Landespolitiker, die gerade betroffen sind, weil wir eben diese drei bevorstehenden Landtagswahlen haben.
1: Und durch KI werden solche Fake-Kampagnen immer erfolgreicher.
3: KI ermöglicht eben das Erzeugen von Inhalten, die es vorher gar nicht gab. Man kann viel mehr Inhalte verbreiten, man kann viel mehr Fake-Accounts ansetzen darauf und die das weiterverbreiten lassen.
1: Erik Stehr sieht die Kampagne gegen ihn mittlerweile gelassen. Negative Reaktionen habe es bislang nicht gegeben. Aber das Ausmaß der Fake News in sozialen Netzwerken findet er inzwischen sehr gefährlich.
2: Man sieht schon immer wieder, wie Algorithmen gerade auf TikTok oder Facebook sehr viele rechte Narrative und Beiträge in den eigenen Feed spülen. Das halte ich schon für gefährlich. Ja, es geht um eine aktive Wahlbeeinflussung.
0: Ja, immer mehr Lokalpolitiker werden Opfer von Fake-News-Kampagnen im Netz. Thorsten Ortmann war das mit den Infos. Danke dir.
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0: Es ist gleich 11:30.
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0: Mit Steffen Ziegler im Studio. Guten Tag. Der aktuelle Regen über NRW senkt die Waldbrandgefahr nur gering. Auch bei der Bekämpfung des großen Flächenbrands kurz hinter der belgischen Grenze hilft er nur bedingt. Erstens ist die Menge im Moment noch viel zu gering. Zweitens gibt es dort unterirdische Glutnester im Torf trockengelegter Moore. Der Lotto-Jackpot ist geknackt. Er lag bei 50 Millionen Euro. Die gehen nun nach Thüringen. Ob an eine Einzelperson oder ob an eine Tippgemeinschaft, wurde noch nicht bekannt gegeben. Streiche Krombacher, setze Irle. Beim laut Veranstalter größten deutschen Musikfestival, dem Glücksgefühle-Festival am Hockenheimring Anfang September, wird weiterhin Siegerländerbier ausgeschenkt. Nur jetzt Irle. Irle hat den Großauftrag an Land gezogen. Erwartet werden rund 250.000 Menschen. Die Musik liefern Dutzende Hochkaräter von A wie Aliva bis Z wie Zartmann. Wilnsdorf ist in der kommenden Nacht von der A45 abgeschnitten. An der Anschlussstelle stehen Markierungsarbeiten an. Deshalb wird sie von 23 Uhr bis 5 Uhr voll gesperrt. Umleitungen werden ausgeschildert. Knapp über 20 anstatt deutlich über 30 Grad. Siegen-Wittgenstein kann ein paar Tage durchatmen. Zwischendurch fällt sogar etwas Regen. Die Älteren erinnern sich, was das war. Der aktuelle Radio Siegen Verkehrsservice, hallo Autofahrer. Die 4 Richtung Olpe vor der Wieltalbrücke steht ihr 5 Minuten und die 45 Richtung Dortmund vor dem Westhofener Kreuz kommen 20 Minuten obendrauf. Bei uns vor der Haustür in Siegen, Alte Dreisbach, gibt's eine Radarkontrolle. Danke fürs Durchgeben.
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0: zusammen. Ich hoffe, ihr seid gut aus dem Wochenende in die neue Woche gekommen. Vielleicht haben ja ein paar von euch auf einem Flohmarkt in der Nähe vorbeigeschaut. Flohmärkte haben ja so ihren ganz eigenen Charme, finde ich, ne? Comedian Hannes Höfer liebt die, hat einen Großteil seiner Kindheit auch da verbracht.
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2: Wer geht heute bitte noch auf den Flohmarkt? Du kannst doch mittlerweile überall deine gebrauchten und getragenen Klamotten loswerden. Kleinanzeigen, Vinted, Onlyfans. Ja. Wieso also auf den Sonntag warten, um da auf irgendeinem Parkplatz um 5 Uhr morgens deine Brocken aufzubauen? Während du auspackst, kommt dann schon der Trödeltrupp für Arme und leuchtet dir mit der Taschenlampe in den Kofferraum wie so Höhlenforscher. Meine Mama hat das alles durch. Die ist mit meiner Tante mindestens einmal früher losgezogen. Tapeziertisch ins Auto und dann wird alles vertickt, was sie in die Hände gekriegt haben. Kleidung, Spielzeug. Und ich bin immer noch der festen Überzeugung, unser zweiter Hund, der ist nicht einfach abgehauen. Vielleicht ist er über die Flohmarkttheke gegangen. Wer weiß. Auf jeden Fall gab es dafür immer so einen Eimer Haargel. Kennt ihr den noch? Diese riesigen Pötte grüner Schleim für einen strammen Zehner. Im Angebot gab es sogar 2 für 20. Unschlagbar. Und immer dran denken, auf dem Flohmarkt gilt, wer nicht falscht, der hat's verdient, beschissen zu werden.
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1: Mit Thorsten Adolfs. Guten Tag. Deutschland soll ein Sofortprogramm für besseren Hitzeschutz bekommen. Das schlagen die SPD-Minister in der Bundesregierung vor. An der Idee gibt es jetzt aber Kritik. Malte Albrecht aus dem News-Team. Die Grünen werfen den Sozialdemokraten Scheinheiligkeit vor.
2: Genau, Grünen-Fraktionschefin Dröge hat im Deutschlandfunk gesagt, Finanzminister Klingbeil könnte auch jetzt schon mehr dafür tun, Städte und Gemeinden bei der Klimaanpassung zu unterstützen. Stattdessen kürze er aber gerade in dem Bereich. Das sei ein bisschen scheinheilig. Für Streit sorgt aber vor allem ein anderer Punkt. Die SPD will das Grundgesetz ändern, damit der Bund den Klima- und Hitzeschutz besser fördern kann. Da zieht die CDU nicht mit. Der Druck wächst aber. Auch Umweltverbände fordern mehr Schutz vor den Folgen des Klimawandels. Die Kommunen seien nicht auf die extremen Auswirkungen des eskalierenden Klimawandels vorbereitet, sagte die Geschäftsführerin der Deutschen Umwelthilfe Metz dem RND.
1: Über wie viel Geld reden wir da? Wie viel brauchen die Kommunen zusätzlich?
2: Ja, da geht es um viel Geld, rund 8 Milliarden Euro pro Jahr. Diese Summe nennt der Hauptgeschäftsführer des Deutschen Städte- und Gemeindebundes Berghegger im Kölner Stadtanzeiger. Derzeit würden mit einzelnen Förderprogrammen kaum mehr als Strohfeuereffekte erzielt, sagte er. Deshalb ist auch er für eine Grundgesetzänderung. Ob die Bundesregierung darüber aber schon bei ihrer Klausur in der kommenden Woche spricht, ist fraglich. Bisher ist nämlich nicht geplant, Hitze, Dürre, Wassermangel und Klimaschutz dort zum Thema zu machen.
1: Vielen Dank, Malte. Und jetzt weitere Themen in der Zusammenfassung. Der riesige Waldbrand im Hohen Venn in Belgien ist noch nicht unter Kontrolle. Er breitet sich aber auch nicht weiter aus. Gut sei, dass es zu regnen begonnen habe, heißt es von der Feuerwehr in Monschau. Außerdem sei es zurzeit verhältnismäßig windstill. Weitere Evakuierungen sind im Moment nicht geplant. Die Stimmung im Straßenverkehr wird immer aggressiver. Das ist das Ergebnis einer Langzeitstudie des Gesamtverbandes der Versicherungswirtschaft. Darin steht, dass sich jeder zweite Autofahrer sofort abreagieren muss, wenn er sich über andere ärgert. Die permanente Erreichbarkeit und Hektik sorge für zunehmenden Druck und eine kürzere Zündschnur, heißt es. Chinas Wirtschaft wächst langsamer als früher. Dort wird nach Angaben des Pekinger Statistikamtes mittlerweile auch weniger investiert. Gestützt wird die Konjunktur in der zweitgrößten Volkswirtschaft der Welt vor allem von den Exporten. Für Hobbys, Fitness, Haustiere oder Pauschalreisen geben die Bundesbürger im Schnitt jeden Monat 309 Euro aus. Das entspricht insgesamt fast einem Zehntel der gesamten monatlichen Ausgaben, sagt das Statistische Bundesamt. Den größten Anteil fressen die Ausgaben fürs Wohnen auf mit rund 36%. Wer mehr verdient, gibt auch deutlich mehr für die schönen Dinge im Leben aus. Bei Haushalten ab 5.000 Euro Einkommen liegt der Anteil bei über 10%. Spannend ist der Blick auf die Lebensform. Paare ohne Kinder stecken anteilig am meisten Geld in ihre Freizeit, dicht gefolgt von Familien, Alleinerziehenden und denjenigen, die alleine leben. Das waren die Nachrichten mit Thorsten Adolfs.
3: Das Wetter. Es regnet heute immer mal wieder. Im Tagesverlauf gibt es dann aber auch wieder mehr Auflockerungen. Da ist es dann auch wieder trockener bis 23 Grad. Morgen weiter viele Wolken, zeitweise Regen bis 23 Grad auch hier.
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3: Und hier die Staus ab 19 Minuten Zeitverlust. Die A1 Köln-Dortmund. Zwischen Remscheid und Wuppertal-Langerfeld 5 Kilometer Stau im Moment. Ihr braucht 36 Minuten länger. Die A40 Essen-Dortmund zwischen Bochum-Dükerweg und Bochum-Hamme. 5 Kilometer Stau, 21 Minuten. Die A45 Gießen-Dortmund zwischen Lüdenscheid-Nord und dem Westhofener Kreuz. 7 Kilometer Stau, 23 Minuten. Die A52 Essen-Düsseldorf zwischen Essen-Rüttenscheid und Essen-Harzopf. 2 Kilometer Stau, 19 Minuten plus. Und die A61 Venlo-Mönchengladbach zwischen Süchteln und Mackenstein. 3 Kilometer Stau, 27 Minuten plus. Gute Fahrt!
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3: Es gibt so Filme, die sind einfach, die sind einfach geil. Und die werden auch in 5000 Jahren noch großartig sein. Armageddon zum Beispiel, ein zutiefst unterschätzter Film. Ja, da hast du hast Bruce Willis, ja, dann hast du da Steve Buscemi und du hast Asteroiden und Raumschiffe und Weltrettung, mega. Alles daran ist einfach geil. Den Soundtrack zu dem Film, den gibt's jetzt hier bei uns. Hier sind Aerosmith mit I Don't Want to Miss a Thing. Und mein Name ist Laura Potting. Hallo zusammen.
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0: Diese unverkennbar rauchige Stimme, diese riesengroßen Powerballaden. Das war Bonnie Tyler, ja. Total Eclipse of the Heart, Holding Out for a Hero. Diese Songs haben wir ihr zu verdanken und noch viele, viele mehr. Bonnie Tyler ist ja Anfang Juli im Alter von 75 Jahren nach schwerer Krankheit gestorben und heute wird sie in ihrer Heimat Wales beigesetzt. Kollege Philipp Detlis ist für uns in Großbritannien. Philipp, bevor die Familie Bonnie Tyler heute im engsten Kreis beisetzt, können auch ihre Fans nochmal Abschied nehmen, ne?
1: Der öffentliche Abschied findet in der Kirche Swansea Minster statt, die auch als St. Mary's Church bekannt ist. Und weil drinnen nur begrenzt Platz ist, wird die Feier auch draußen auf Bildschirmen übertragen und als Livestream im Internet, kostenlos. Da kann man dann auch seine Kondolenzgrüße übermitteln und Geld für Stiftungen spenden, die Bonnie Tyler am Herzen lagen. Den Link gibt's auf der Website von Bonnie Tyler. Danach fährt der Trauerzug ein letztes Mal durch Skewen, das ist der Geburtsort von Bonnie Tyler. Und erst danach findet dann die Beisetzung im engsten Familienkreis statt.
0: Gerade in ihrer Heimat scheint die Anteilnahme besonders groß zu sein. Liegt das daran, dass die Menschen Bonnie Tyler trotz ihrer Weltkarriere immer noch als eine von ihnen sahen und sehen?
1: Absolut, das hört man auch immer wieder. Bonnie Tyler war ein Weltstar, aber sie blieb Wales immer eng verbunden. Sie hat mit ihrem Mann abwechselnd in Portugal an der Algarve und in ihrem Haus im Ort Mumbles in Wales gewohnt. Und da hat sie sich nicht abgeschottet, sondern ganz im Gegenteil, Weihnachtsfeiern für Einheimische geschmissen, dafür war sie bekannt. Und da hat sie auch einfach die Nachbarn eingeladen, nicht nur Promis. Viele Menschen kannten sie also wirklich persönlich und deshalb war es schon beim ersten Trauerzug am Samstag sehr emotional. Tränen, Applaus, Gesang, die Menschen trauern da wirklich um ihre Bonnie Tyler.
0: Eine absolute Musiklegende wird heute beigesetzt, Bonnie Tyler. Und hier ist sie jetzt bei uns mit Holding Out for a Hero.
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0: kurz nach 12:30.
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0: Mit Steffen Ziegler, guten Tag. Der aktuelle Regen über NRW senkt die Waldbrandgefahr nur gering. Auch bei der Bekämpfung des großen Flächenbrands kurz hinter der belgischen Grenze hilft er nur bedingt. Erstens ist die Menge im Moment noch viel zu gering. Zweitens gibt es dort auch unterirdische Glutnester im Torf trockengelegter Moore. 10% der 20- bis 24-Jährigen in Deutschland befinden sich weder in einer Ausbildung noch im Job. Das klingt viel, ist im Vergleich zum europäischen Ausland aber sogar noch wenig. Hier sind es 14%. Mit dem Beginn der neuen Woche werden etliche neue Straßenbaustellen hier im Kreisgebiet eingerichtet. In Eiserfeld und Eisern wird es eine größere Geschichte. Die Teilsanierung der Eiserntalstraße startet, Ausrichtung Eiserfeld und in 3 Bauabschnitten. Ampelanlagen regeln den Verkehr. Vollsperrungen soll es nur vereinzelt und an Wochenenden geben. In Hechenbach wird die Fahrbahn der Schützenstraße erneuert. Das soll 3 Wochen dauern. Und auch in Bad Laasow rückt ein Bautrupp an. In der Stockwiese werden neue Wasserleitungen verlegt. Das soll 2 Wochen dauern. Wilnsdorf, wir bleiben bei Baustellen, ist in der kommenden Nacht von der A45 abgeschnitten. An der Anschlussstelle stehen Markierungsarbeiten an. Deshalb wird sie von 23 Uhr bis 5 Uhr voll gesperrt. Umleitungen werden ausgeschildert. Ein Sommer, wie er früher einmal war, möchte man fast sagen. Wir atmen durch und feiern jeden einzelnen Regentropfen. Ein bisschen was kommt runter heute und die kommenden Tage bei Höchstwerten knapp über 20 Grad.
1: Das war das Wetter.
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0: Der aktuelle Radio Siegen Verkehrsservice. Die A4 Olpe Richtung Köln. Vor Bielstein 2 Kilometer Stau. Ihr verliert 10 Minuten. Die 45 Richtung Hagen. Zwischen Wetzlarer Kreuz und Herborn Süd, also Gießen Richtung Hagen, weit im Süden, 5 Kilometer Stau, eine halbe Stunde kommt mindestens obendrauf, da hat es einen Unfall gegeben, der rechte Fahrstreifen im Baustellenbereich ist gesperrt. Und die A45, jetzt sind wir im Norden, Hagen Richtung Dortmund, zwischen Kreuz Hagen und Westhofener Kreuz, 7 Kilometer Stau, auch hier etwa 20 Minuten obendrauf. Einen Blitzer haben wir auch gemeldet bekommen, in Siegen, Alte Dreisbach. Danke, gute Fahrt.
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3: Ja, nee, ist klar.
4: Ihr habt es vielleicht mitgekriegt, das Wasser auf Mallorca ist so warm wie noch nie. 33 Grad, höchste gemessene Temperatur vor Mallorca. Ja, Klimawandel. Ja, richtig ist das alles nicht, da du nicht mehr zum Abkühlen ins Meer gehst, sondern zum Aufwärmen. Und für die Fische ist das auch ganz schlecht. Wenn die Dorade schon gegrillt aus dem Wasser kommt, dann ist doch das ganze Ökosystem im Wanken. Überhaupt, Dorade ist bald runter von der Karte, die gibt's bald gar nicht mehr. Wenn das so weitergeht, dann gibt's auf Mallorca nur noch Quallen und Algen. Ja, und Icke Hüftgold. Das hat Jürgen Drews alles nie gewollt. Ja, deshalb ist für nächstes Jahr Coolcation angesagt. Coolcation, also Urlaub im kühlen Norden. Ja, sicher! Mickey Krause, der ist clever, der wohnt schon seit Jahren auf Norderney. Und wenn die vom Bierkönig schlau sind, dann kaufen die jetzt schon mal ein Grundstück auf Helgoland. Ja, so im Wattenmeer kriegt auch das Eimersaufen neues Level. Ja, von wegen Sangria. Schön mit Helgoländer Eiergrog, mit dem guten Hansen rum und Sahnehäubchen. Oh, da zeigt sich, was deine Leber wirklich noch so drauf hat. Und deine Magenwand. Ich sag nur, Sodbrennen ist auch ein Gefühl.
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1: Mit Lena Bauer, guten Tag. Während viele Feuerwehrleute weiter gegen die Waldbrände kämpfen, stellen sich Politik und Waldbesitzer die Frage, was machen wir, um die Wälder besser vor Bränden zu schützen? Ideen gibt es auf jeden Fall einige. Jannik Böke aus der Nachrichtenredaktion und das von vielen verschiedenen Stellen.
2: Und da ist alles dabei, von Prävention bis härterer Bestrafung. Der Deutsche Forstwirtschaftsrat zum Beispiel fordert einen Umbau des Waldes weg von reinen Nadelholzbeständen hin zu Mischwäldern. Allerdings werde das sicherlich noch ein Jahrzehnt dauern, heißt es. Die Grünen fordern eine bessere Unterstützung der Feuerwehr mit mehr Geld und mehr Personal. Und aus den Reihen der SPD kommt der Vorschlag, das Strafrecht zu verschärfen, sowohl für absichtlich als auch fahrlässig verursachte Feuer. Aktuell liegt zum Beispiel für absichtlich gelegte Brände das Strafmaß zwischen 6 Monaten und 10 Jahren Haft. Bei Fahrlässigkeit ist auch eine Geldstrafe möglich.
1: Das sind ja jetzt alles Ideen für die Zukunft. Im Moment gilt es erstmal, die großen Feuer in Belgien und Deutschland zu löschen. Wie ist da der aktuelle Stand?
2: Also bei dem Feuer im Hohen Venn in Belgien ist die Lage weiter nicht unter Kontrolle, aber die Regenfälle helfen, um die Ausbreitung einzudämmen, heißt es. Außerdem sorgt der Wind im Moment dafür, dass sich das Feuer nicht weiter Richtung Deutschland ausbreitet. Im Hürtgenwald in der Eifel schaut das Ganze deutlich entspannter aus. Hier sind zahlreiche Glutnester noch ein Problem. Offene Flammen gibt es hier aber nicht mehr.
1: Danke, Jannik. Und damit jetzt der kurze Überblick über das, was noch wichtig ist. Eine von NATO-Kampfjets über Lettland abgeschossene Drohne ist wohl über Belarus in den Luftraum des EU-Landes eingeflogen. Davon geht das lettische Verteidigungsministerium Stand jetzt aus. Woher das unbemannte Flugobjekt aber genau kam, sei weiter unklar. Eurofighter hatten die Drohne am Freitag im Nordosten Lettlands vom Himmel geholt. Aktuell untersuchen demnach Experten Überreste des Flugobjekts. Trotz des Regens sinken die Pegelstände am Rhein vorerst weiter. Das sagt das Wasser-, Straßen- und Schifffahrtsamt Rhein. Für Düsseldorf rechnet es zum Beispiel für Dienstag früh mit einem weiteren Rückgang auf -4 Zentimeter. Das wären nochmal 3 Zentimeter weniger und ein neuer Negativrekord. Erst danach schätzt das Amt wieder mit einem Anstieg. Im Straßenverkehr ist es immer aggressiver. Das ist das Ergebnis einer Studie vom Gesamtverband der deutschen Versicherungswirtschaft GDV. Egal ob Drängeln, Ausbremsen oder Schimpfen, all das nehme zu. Nahezu alle ermittelten Werte für aggressives Verhalten haben sich demnach in den letzten Jahren nochmal deutlich verschlechtert. Immer mehr Menschen, die mit dem Auto unterwegs sind, räumten laut Studie eigenes Fehlverhalten ein. Gab 2023 noch gut jede dritte Person an, mal zu drängeln, sei es jetzt fast jede zweite. Der Verband Unfallforschung der Versicherer spricht sich deswegen für schärfere Kontrollen und Sanktionen aus. Denn Kontrollen durch die Polizei erleben die meisten de facto selten, sagt der Verband. Und das waren die Nachrichten mit Lena Bauer.
3: Das Wetter. Es kann heute stellenweise mal regnen, im Tagesverlauf dann aber wieder trockener. Da lockern die Wolken dann auch mal auf, bis 23 Grad. Morgen ähnlich warm wie heute. Auch hier viele Wolken und stellenweise Regen.
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3: Und hier kommen die Staus ab 17 Minuten Zeitverlust. Die A1 Köln-Dortmund zwischen Remscheid und Wuppertal-Langerfeld. 4 Kilometer Stau, ihr braucht hier 33 Minuten länger. Die A3 Köln-Oberhausen zwischen Leverkusen-Opladen und Solingen. 5 Kilometer Stau, 18 Minuten plus. Die A40 Essen-Dortmund zwischen dem Dreieck Bochum-West und Bochum-Zentrum. 2 Kilometer Stau, 17 Minuten. Die A45 Gießen-Hagen zwischen dem Wetzlarer Kreuz und Herborn Süd, 7 Kilometer Stau, eine halbe Stunde plus nach einem Unfall. Hier laufen im Moment Bergungsarbeiten. Dann die A45 Hagen-Dortmund zwischen dem Kreuz Hagen und dem Westhofener Kreuz, 6 Kilometer Stau, 18 Minuten. Und die A61 Venlo-Mönchengladbach zwischen Nettetal und Mackenstein, 4 Kilometer Stau, 25 Minuten plus. Gute Fahrt!
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3: Hallo zusammen an diesem Montagmittag. Schön, dass ihr zuhört. Ich habe jetzt Linkin Park für euch mit The Emptiness Machine und danach wartet Phil Collins auf euch mit einem Song. Hat ihm 99 einen Oscar und einen Golden Globe beschert. Das Ding wurde in zig Sprachen übersetzt. Es gibt Versionen von Phil Collins selbst gesungen, in Deutsch, Französisch, Spanisch und Italienisch. Und dann wurde der Song auch noch von anderen Künstlern gesungen und übersetzt, und zwar in Ungarisch, Norwegisch, Portugiesisch, Japanisch, Mandarin, Schwedisch und. You'll be in my heart. Hört ihr gleich aus dem Soundtrack von Tarzan. Und mein Name ist Laura Potting. Hallo zusammen.

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0: 5 mal 3 geteilt durch 18 gleich. Ich liebe dich für immer. Ein französischer Mathematikprofessor will jetzt eine Formel für die Liebe gefunden haben. Er versucht, Muster aufzudecken, die so unsere Beziehungen prägen, und er versucht eben so herauszufinden oder vorauszusagen, ob eine Liebe hält oder nicht. So, natürlich fragen sich jetzt alle, wie sieht diese Formel aus? Ich umreiße sie mal grob. Also es gibt erstmal PT, das ist ein Faktor, wie sich die Liebe mit der Zeit verändert. Dann gibt es noch E, das bezieht sich auf den Gewöhnungseffekt bei Paaren, der kommt auch noch dazu. Dann gibt es G, das sind zufällige positive oder negative Ereignisse im Leben eines Paares, Beförderung, Geldmangel, Untreue und so weiter. Und dann fügt der Mathematiker noch die Art hinzu, wie Partner auf solche positiven und negativen Ereignisse reagieren. So, und wenn du das dann alles zusammenrechnest, dann kannst du sehen, wann sich ein Paar vielleicht eventuell vermutlich trennen wird. Also ich muss ja sagen, erstens, willst du das überhaupt wissen? Du gehst doch gar keine Beziehung mehr ein, wenn du vorher schon weißt, es wird nicht halten. Und zweitens ist mir das alles viel zu kompliziert. Das lässt Erinnerungen aufleben an diese Textaufgaben von früher in Mathe. Erinnert ihr euch noch? Weißt du, diese Aufgaben wie Lisa hat 2 Bananen, wenn am Mittwoch um 3:45 der Postbote 5-mal klingelt, welcher Esel hat dann die meisten Ohren? Ihr hört es, ich war super in Mathe.
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0: Es ist 13:30.
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0: Mit Caroline Hartmann, guten Tag. Angesichts von Hitze, Trockenheit und Niedrigwasser werden Forderungen lauter, den Klimawandel besser zu bekämpfen. Der Deutsche Städte- und Gemeindebund fordert ein Milliardenprogramm. Bund und Länder müssten dauerhaft Gelder zur Verfügung stellen, sagte Hauptgeschäftsführer Berghegger dem Kölner Stadtanzeiger. Er beziffert den Bedarf auf 8 Milliarden Euro jährlich. Die Bundeswehr hat im Juli ihr Personalziel erreicht. Zum Ende des vergangenen Monats habe es rund 186.700 Männer und Frauen in der Truppe gegeben, teilte das Verteidigungsministerium mit. Das sind so viele wie seit 13 Jahren nicht mehr. Ein Autofahrer hat am Samstag in Kreuztal einen Unfall verursacht und ist abgehauen. Der 67-Jährige war im Stendenbacher Weg unterwegs, kollidierte dort mit einem geparkten PKW und fuhr weg. Ein Zeuge hatte den Unfall aber beobachtet, sich das Kennzeichen gemerkt und die Polizei verständigt. Die traf den Unfallfahrer dann zu Hause an. Es stellte sich heraus, dass der Mann gar keinen Führerschein und wohl auch Alkohol getrunken hatte. Der Sachschaden an den Autos liegt bei rund 13.000 Euro. Ein neues Smartphone ist schnell gekauft. Doch was passiert mit dem alten Gerät? Bei dieser Frage hilft die Stadt Bad Berleburg jetzt mit einer Sammelbox im Rathaus weiter. Alte Handys und Tablets können dort abgegeben werden. Was noch funktioniert, wird nach einer professionellen Datenlöschung aufbereitet und weiterverwendet. Aus anderen Geräten werden die Rohstoffe zurückgewonnen. Das waren die Radio Siegen Nachrichten von hier mit Caroline Hartmann. Damit sind wir beim Wetter. Heute sind viele Wolken unterwegs. Zwischendurch sind auch immer mal ein paar Regentropfen möglich. Im Verlauf des Nachmittags kann aber auch die Sonne mal rausschauen bei bis zu 20 Grad. Morgen sind die Wolken dann den ganzen Tag über dicht. Dabei fällt Regen bei maximal 19 Grad. Und auch am Mittwoch dürfen wir noch mit Regen rechnen, dann wieder bei bis zu 20 Grad.
1: Das war das Wetter.
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0: Der aktuelle Radio Siegen Verkehrsservice im Moment mit diesen Radarkontrollen. Siegen in der Hengsbach in beide Richtungen und nochmal Siegen in der Alten Dreisbach. Gute Fahrt.

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0: Hallo zusammen und wir schauen nochmal auf das Thema Waldbrände hier bei uns in NRW. Hier die Menschen in Monschau fiebern weiter, denn noch immer lodert ein Waldbrand direkt hinter der deutsch-belgischen Grenze, nur wenige Kilometer von Monschau entfernt. Wir haben mit Menschen gesprochen, die dort in der Nähe leben.
1: Tut mir auch für die Leute da leid, auch für die ganze Hohe-Fenn.
2: Es ist natürlich schon irgendwo ein Stück weit beängstigend.
3: Das macht schon ein bisschen Angst. Also gestern war bei uns auch der ganze Himmel ja orange eigentlich.
0: Ja, der Waldbrand im Naturschutzgebiet Hohe-Fenn ist der größte der belgischen Geschichte. Etwa 30 Bewohner aus Monschau waren am Sonntagabend evakuiert worden. Thorsten Ortmann hat die Lage für euch im Blick. Thorsten, es hat heute Morgen in Monschau geregnet. Hat das die Lage etwas entspannt?
4: Ja, leichter Regen, feuchte Luft, kein Wind. Das sind Bedingungen, die der Feuerwehr in die Hände spielen. Dazu bewegt sich die Feuerwand auf belgischer Seite aktuell nicht mehr auf die deutsche Grenze zu. In der Nacht waren erste Flammennester noch bis auf 300 Meter an den Ortsrand Monschaus herangerückt. 30 Menschen wurden vorsorglich evakuiert, denn zeitweise wurde befürchtet, dass der Wind auffrischt, sich zusätzlich auch noch ungünstig dreht und dann die Flammen weiter in Richtung Deutschland treiben könnte. Danach sieht es aber zum Glück nicht aus. Darum sind derzeit auch keine weiteren Evakuierungsmaßnahmen geplant.
0: Wie ist denn die Situation hinter der Grenze? Kriegt die Feuerwehr den Brand im Hohe-Fenn in den Griff?
4: Also Entwarnung kann man noch nicht geben, denn die Lage im Naturschutzgebiet Hohe-Fenn ist kompliziert. Eine Fläche von 4.500 Fußballfeldern brennt. Und dabei handelt es sich zum großen Teil um ein ausgetrocknetes Moorgebiet. Und da kann sich das Feuer eben auch im Boden unbemerkt weiter ausbreiten, sagt Michael Nellissen von der Feuerwehr Monschau.
5: Die Glutnester sind tief im Boden drin und die werden wahrscheinlich auch wirklich aktiv behandelt werden müssen.
4: Das passiert aktuell auch. Auch deutsche Löschhubschrauber sind in Belgien im Einsatz. Auf Monschauer Seite hat man die ganze Nacht über die Wiesen zwischen dem Ort und der belgischen Grenze gewässert. Zusätzlich sind noch große Wassertanks in Stellung gebracht worden. Alles für den Fall, dass die Flammen vielleicht doch noch den Ort erreichen.
0: Danke dir, Thorsten. Also zumindest leichtes Aufatmen in Monschau. Im Moment gehen die Fachleute nicht davon aus, dass das Feuer auf deutsches Gebiet überspringt. Dazu hat der Regen die Lage etwas entspannt. Wir haben das aber weiter für euch im Blick.
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1: Mit Lena Bauer, guten Tag. Selten war schlechtes Wetter so wichtig für die Natur wie aktuell. Mindestens bis Mittwoch kann es immer wieder, auch über längere Zeit in NRW, regnen. Und das nach Monaten der Dürre. Die mit der Trockenheit verbundenen Probleme sind damit aber nicht gelöst. Jannik Böke aus dem Nachrichtenteam mit einem Überblick.
2: Vor allem den Landwirten droht ein Desaster. Der Bauernverband geht von einer unterdurchschnittlichen Ernte aus, vor allem bei Weizen und Raps. Und die lange Hitze und Trockenheit wird wohl bis in den Herbst hinein zu spüren sein. Auch bei Kartoffeln, Gemüse und Zuckerrüben, die später geerntet werden, rechnen die Landwirte mit Ertragseinbußen. Das Waldbrandrisiko sinkt dagegen dank des Regens deutlich. Für morgen liegt der Waldbrandgefahrenindex fast überall in NRW bei Stufe 1 oder 2. Heißt, die Gefahr wird als gering oder sehr gering eingestuft. Und auch für die Binnenschiffer ist ein Silberstreif am Horizont zu sehen. Bis Mittwoch soll zum Beispiel in Köln der Rheinpegel von 46 auf 63 Zentimeter ansteigen. Das ist aber immer noch extrem niedrig.
1: Und damit zu weiteren Meldungen in Kürze. Die Zahl der Asylsuchenden, die freiwillig wieder Deutschland verlassen, ist gestiegen. Das hat das Bundesamt für Migration bestätigt. Es geht demnach um abgelehnte Migranten, die freiwillig über ein humanitäres Rückkehrförderprogramm in ihre Heimatländer zurückgekehrt sind. Die Zahl sei im ersten Halbjahr auf über 9.000 gestiegen. Zum Vergleich, im gleichen Zeitraum im vergangenen Jahr waren es fast 2.000 Menschen weniger. In Deutschland steigt die Zahl der jungen Menschen, die weder eine Ausbildung machen noch eine Beschäftigung haben. Das sagt das Statistische Bundesamt. Die Gründe, warum junge Menschen weder Job noch Ausbildungsplatz haben, seien unterschiedlich. Die große Mehrheit stand dem Arbeitsmarkt wohl nicht zur Verfügung. Die Stadt Köln macht zu wenig gegen Lärm an einem Treffpunkt zum Feiern. Es geht um den Brüsseler Platz in Köln. Sie muss deswegen jetzt ein Zwangsgeld von 5.000 Euro zahlen. Das hat das Oberverwaltungsgericht in NRW jetzt entschieden und damit eine Entscheidung vom Verwaltungsgericht der Stadt bestätigt. Das Geld geht an die Staatskasse. Was ist Vero? 2 Jahre nach dem Start der europäischen PayPal-Alternative ist der Dienst vielen Menschen weiter unbekannt. Nur knapp 4 von 10 Erwachsenen konnten in einer repräsentativen Umfrage richtig zuordnen, dass es ein Zahlungsdienst ist. Fast ein Drittel der Befragten hat von Vero noch nie etwas gehört. Der Dienst ist ein Gemeinschaftsprojekt von Banken in Europa und Zahlungsdienstleistern. Mit ihm können EU-weit Zahlungen, zum Beispiel an Freunde oder Bekannte, getätigt werden, ohne dass Daten an zum Beispiel US-Konzerne fließen. Allerdings nehmen nicht alle Banken in Deutschland an Vero teil. Und das waren die Nachrichten mit Lena Bauer.
3: Und das ist der aktuelle Radio Siegen Verkehrsservice. Die A4 Olpe, nein, Köln Richtung Olpe, so rum, zwischen Bielstein und Gummersbach. 1 Kilometer Stau, ihr braucht 4 Minuten länger. Und auf der A45 Hagen Richtung Dortmund braucht ihr 5 Minuten länger zwischen Kreuzhagen und Westhofener Kreuz. Hier gibt's 2 Kilometer Stau. Etwas länger braucht ihr auch im Raum Kreuztal auf der B517 zwischen Krombach und Kreuztal. 8 Minuten dauert's hier länger. Und einen Blitzer habt ihr uns gemeldet. Danke dafür. Siegen in der Hengsbachstraße in beide Richtungen. Euch allen da draußen eine gute und sichere Fahrt. Wir schauen aufs Wetter für Siegerland und Wittgenstein. Der Regen vom Morgen, der hat sich jetzt weitgehend verzogen. Im Laufe des Nachmittags lockern die Wolken stellenweise etwas auf. Die Höchstwerte heute noch in Puderbach bis 18, in Grund und Zeppenfeld bis 17 Grad. Morgen und auch übermorgen am Mittwoch bleibt es wechselhaft mit immer wieder Regen und Höchstwerten dann zwischen 17 und 20 Grad.
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3: Mit mir Simon Volkmann. Ich bin der Neue hier im Moderationsteam am Nachmittag bei Radio Siegen und spiele euch jetzt Miley Cyrus mit Flowers.

Was für eine romantische Nummer, Ronan Keating, When You Say Nothing at All bei Radio 7. Apropos, Leute, ich muss euch da was erzählen. Ich hatte letzte Woche eine ganz neue Erfahrung gemacht. Ich war etwas aufgeregt. Wie fühlt es sich an? Tut es vielleicht weh? Augen zu und durch, dachte ich mir dann. Irgendwann ist ja immer das erste Mal. Dass ich Größe L bei Klamotten kaufen muss, was habt ihr denn gedacht? Ja, ich gebe zu, eigentlich ist es nicht so ungewöhnlich. Ich bin aber jetzt eigentlich eher dünn und hatte vor 2 Jahren noch S getragen. Letztes Jahr musste ich dann schon teilweise auf M ausweichen und jetzt Größe L. Da merkt man dann doch, dass man reifer wird. Und wie gesagt, einmal ist ja auch immer das erste Mal. Und ich will jetzt von euch wissen, was habt ihr dieses Jahr zum allerersten Mal erlebt oder gemacht? Vielleicht was Besonderes gegessen? Bei mir waren es Austern im Urlaub in Dänemark. Kann ich nur empfehlen und natürlich hier heute auch meine erste Nachmittagsmoderation. Ich hoffe, man hört nicht, dass ich aufgeregt bin. 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

Family of the Year mit Hero bei Radio Siegen. Und ich hatte gestern Abend ein Date mit meinem geschätzten Kollegen Max Schepp. Wir waren zusammen im Open-Air-Kino am Oberen Schloss in Siegen. Ja, und was soll ich sagen? Zwei junge Männer, kein Bargeld dabei für Popcorn und Trinken. Das geht nämlich da oben am Open-Air-Kino tatsächlich nur in Bar. Wir haben beide unsere Karten dabei gehabt, waren eh schon knapp dran und mussten dann wieder in die Marburger Straße zurücklaufen, weil da ein Geldauto, da halt der einzige Geldautomat da irgendwie in der Nähe ist. Max ist zuerst gelaufen und schrieb mir dann ganz entsetzt, meine Karte funktioniert nicht. Ja, ich hinterher, meine Karte hat dann funktioniert und dann müssen wir ja den Berg wieder hoch. Das ist ja da in der Oberstadt ja auch nicht so einfach, ne? Bei dem, und dann auch noch bei dem Wetter. Wir waren nass geschwitzt und dann standen wir tatsächlich dann oben an der, ja, an der Kioskbar, nenne ich sie jetzt mal, und wollten dann was kaufen. Und dann, ich war so durch den Wind von dem Hochlaufen, dass ich dann auch noch einer Dame auf den Fuß getreten bin. Falls Sie das jetzt hören, es tut mir furchtbar leid. Ich hoffe, ich habe Ihnen da jetzt nicht zu weh getan, aber sie war ganz freundlich und hat ganz nett reagiert. Wir haben übrigens Nürnberg geguckt, den Film über die Nürnberg-Prozesse nach dem Zweiten Weltkrieg. Russell Crowe, der Hermann Göring gespielt hat, absolut grandios. Diese Gefühllosigkeit, wenn es um die Nazi-Verbrechen geht und gleichzeitig sehr emotional, wenn er über seine Frau und die Tochter redet. Also wenn ihr den nochmal die Chance habt, den Film irgendwo zu gucken, im Streaming oder so, ich kann es euch nur empfehlen. Nürnberg war gestern im Open-Air-Kino. Heute macht es übrigens Pause und morgen wegen des Wetters wird der Siegerland-Heimatfilm auf nächste Woche verschoben. Hier geht's jetzt weiter mit Musik bei Radio Siegen.

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0: Es ist 2:30.
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0: Mit Caroline Hartmann.
2: Hallo.
0: Hätte ich noch was sagen müssen, Entschuldigung.
2: Gut. Immer mehr junge Menschen in Deutschland haben keinen Job oder Ausbildungsstelle. Wie das Statistische Bundesamt mitgeteilt hat, waren im vergangenen Jahr 10% der 20- bis 24-Jährigen nicht in einer Ausbildung oder Beschäftigung. Der Anteil ist in den vergangenen Jahren damit leicht gestiegen. Verkehrsteilnehmer in Deutschland reagieren nach einer Langzeitstudie deutlich aggressiver als noch vor einigen Jahren. Fast alle entsprechenden Werte haben sich seit der letzten Studie 2023 verschlechtert, einige sogar deutlich, wie die Unfallforschung der Versicherer mitteilte. Auch unter Radfahrern hat das Fehlverhalten zugenommen. Ein Autofahrer hat am Samstag in Kreuztal einen Unfall verursacht und ist abgehauen. Der 67-Jährige war im Stendenbacher Weg unterwegs, kollidierte dort mit einem geparkten Pkw und fuhr weg. Ein Zeuge hatte den Unfall aber beobachtet, sich das Kennzeichen gemerkt und die Polizei verständigt. Die traf den Unfallfahrer dann zu Hause an. Es stellte sich heraus, dass der Mann keinen Führerschein und wohl auch Alkohol getrunken hatte. Der Sachschaden an den Autos liegt bei rund 13.000 Euro. Ein neues Smartphone ist schnell gekauft. Doch was passiert mit dem alten Gerät? Bei dieser Frage hilft die Stadt Bad Berleburg jetzt mit einer Sammelbox im Rathaus. Alte Handys und Tablets können dort kostenlos abgegeben werden. Was noch funktioniert, wird nach einer professionellen Datenlöschung aufbereitet und weiterverwertet. Aus anderen Geräten werden die Rohstoffe zurückgewonnen. Das waren die Radio-Siegen-Nachrichten von hier mit Caroline Hartmann.
0: Danke, Caro. Der aktuelle Radio-Siegen-Verkehrsservice mit einigen Meldungen aus dem Raum Kreuztal. Ich fange mal mit der B508 an. Kreuztal Richtung Hilchenbach. Hier gibt es dichten Verkehr in beide Richtungen. Ihr braucht knapp 4 Minuten länger und auch auf der B517 braucht ihr länger zwischen Krombach und Kreuztal. Hier allerdings gleich 15 Minuten. Das kann also eine Weile dauern. Und ihr habt uns 2 Blitzer gemeldet. Danke dafür. Unglinghausen Richtung Eckmannshausen am Ortseingang Eckmannshausen und Siegen in der Hengsbach in beide Richtungen. Euch allen da draußen eine gute und sichere Fahrt. Wir schauen aufs Wetter. Der Regen, der hat sich jetzt so langsam verzogen. Die Wolken lockern vielleicht auf. Wenn ich aus dem Studiofenster gucke, tun sie es noch nicht. Sie sollen es im Laufe des Nachmittags. Auf über 20 Grad gehen die Temperaturen heute definitiv nicht. Und ähnlich geht es weiter morgen und auch am Mittwoch. Mit Regen und ja, immer mal wieder vielleicht so ein bisschen und nur knapp 17 bis 20 Grad.
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0: Mit mir Simon Volkmann und ich spiele euch jetzt Underdog Project mit Summer Jam.

0: Kiss Me von Sixpence None the Richer.
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0: Es regnet in Teilen von NRW, auch hier bei uns in Siegerland und Wittgenstein und auch an der Grenze zu Belgien, wo aktuell der größte Waldbrand in der Geschichte Belgiens tobt. Das Hohe Venn brennt hier und in der Nacht mussten Menschen auch auf der deutschen Seite in Monschau ihre Häuser verlassen. Von der Stadtverwaltung heißt es, dass sich die Lage aber aktuell zum Glück etwas entspannt. Wir wollen jetzt der Frage nachgehen, wie wir hier bei uns in NRW und damit auch in Siegen-Wittgenstein grundsätzlich auf solche Waldbrände vorbereitet sind. Rosena Sjandi vor uns im Landtagsstudio, du hast bei deinen Recherchen festgestellt, dass die Waldbrandgefahr in NRW in den letzten Tagen massiv gestiegen ist.
2: Ja, es ereignen sich recht viele Waldbrände in NRW an jedem dritten Tag im Jahr. Das zeigt der Durchschnitt der vergangenen 6 Jahre laut Landesbetrieb Wald und Holz NRW. In den allermeisten Fällen sind es kleine Waldbrände, die schnell gelöscht werden können. Ungefähr 99% der Fälle entstehen durch Menschenhand, zum Beispiel durch weggeworfene Zigaretten oder durch wildes Grillen.
0: NRW hat sich ja schon auch vor einigen Jahren gegen Waldbrände aufgestellt, vor allem weil die Wälder durch den Klimawandel immer trockener werden. Was wird denn da zum Schutz getan?
2: Ja, es gibt ein Waldbrandschutzkonzept in NRW, um Waldbrände zu verhindern, zu erkennen und besser bekämpfen zu können. Landesweit stehen zum Beispiel 2 sogenannte Firefighter zur Verfügung. Das sind geländegängige Fahrzeuge mit 10.000 Liter Tanks. Damit kann man auch in den Wald reinfahren. Seit 2 Jahren ist das Firewatch-System am Niederrhein aktiv. Das ist ein Pilotprojekt zur halbautomatischen Waldbrandüberwachung mit Kamerasystemen. Diese Sensoren erkennen Rauchentwicklungen schon in 20 Kilometern Entfernung.
0: Und auch der Wald selbst, der soll ja widerstandsfähiger werden. Das Land setzt dabei auf klimaresiliente Wälder. Was genau bedeutet das?
2: Na, es bedeutet, dass mehr Mischwälder angebaut werden. Es werden nicht nur Nadelbäume angepflanzt. Die wachsen zwar schnell und geben schnell viel Holz, das man schnell verkaufen kann, aber die leiden unter Trockenheit besonders stark und geben einem Waldbrand besonders viel Material. Eine Mischung aus Laub und Nadelbäumen ist da die Lösung. Aber bis das vollzogen ist, braucht es viele, viele Jahre. Das Problem ist auch, ungefähr 70% der Wälder in NRW sind in privater Hand und oft sind die Bauern auch darauf angewiesen, dass der Ertrag hoch bleibt.
0: Die Waldbrandgefahr in NRW und auch hier bei uns in Siegen-Wittgenstein steigt oder ist gestiegen die letzten Tage. Der Regen gibt jetzt etwas Hoffnung. Welche weiteren Maßnahmen helfen können? Infos und Hintergründe waren das von Rosena Sjandi. Danke dir.
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0: Golden bei Radio Siegen. Und golden ist auch das Wetter da draußen. Endlich regnet's wieder, die Natur atmet auf. 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Zitat unser Chefredakteur, gut und sturmfest. Na, das ist doch mal was. Schönen Montagnachmittag euch.
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1: Mit Lena Bauer, guten Tag. Gehören Naturschutz und Klimaanpassung als Gemeinschaftsaufgaben in das Grundgesetz? Darüber ist in der Bundesregierung eine Diskussion gestartet. Die SPD hatte das Thema gestern mit einem ersten Vorstoß dazu aufgemacht. Jannik Böke aus dem News-Team hat dazu einen Überblick.
2: Die Gemeinschaftsaufgabe muss in der Verfassung verankert werden, sagen die SPD-geführten Ministerien. Die Kommunen könnten so leichter unterstützt werden, Grünflächen und Bäume zu sichern und Überflutungsrisiken planerisch zu begegnen, so zum Beispiel Bundesbauministerin Verena Huberts, SPD. Die Union reagiert auf den Vorstoß reserviert. Der Staatsminister im Kanzleramt, Philipp Amthor, meinte zum Beispiel, vor einer Diskussion über eine Verfassungsänderung sollte eine Diskussion über eine optimale Nutzung schon bestehender Handlungsmöglichkeiten stehen. Vize-Regierungssprecher Hille reagierte gelassener. Man spreche über den Vorschlag in der Koalition und die Bedeutung des Themas sei allen bewusst, so Hille. Darüber hinaus haben die SPD-Ministerien weitere Ideen und Forderungen vorgelegt, zum Beispiel einen nationalen Hitzeaktionsplan, Änderungen im Bauplanungsrecht und den Schutz von Beschäftigten gegen extreme Temperaturen.
1: Danke, Jannik, und damit zu weiteren Meldungen im Überblick. Die wechselhafte Wetterlage mit Regen sorgt für Entspannung im Waldbrandgebiet an der belgisch-deutschen Grenze. Das Feuer im Naturschutzgebiet dort war gestern auf 300 Meter an die Grenze zu Deutschland rangerückt. Deswegen mussten etwa 30 Menschen ihr Zuhause verlassen. Die Preise für Diesel und Benzin stabilisieren sich auf einem hohen Niveau. Das sagt der ADAC. Denn seit Freitag gab es bei den Preisen an den Tankstellen kaum noch Bewegung, so der Automobilclub. Bundesweit kostete demnach am Sonntag der Liter Super E10 im Schnitt etwa 2,16 Euro. Das seien etwa 6 Cent mehr als in der Woche davor. Regional gibt es laut ADAC deutliche Unterschiede. Hier mache sich auch das Rhein-Niedrigwasser bemerkbar. Behörden sind mit einer Razzia in Pakistan gegen internationalen Online-Betrug vorgegangen. Laut offiziellen Angaben gab es über 250 Festnahmen in einem sogenannten Online-Betrugszentrum. Kriminelle Banden nutzen solche Zentren, um auf illegale Weise, zum Beispiel durch Telefonbetrug oder Online-Glücksspiel, hohe Gewinne zu machen. Auf Kreta hat ein Geier auf einem Flugzeug für Probleme gesorgt. Die Flughafenfeuerwehr musste laut Medienberichten wegen des renitenten Geiers einschreiten. Der Greifvogel landete demnach auf einem Flügel des Flugzeugs und machte es sich dort bequem. Einsatzkräfte konnten ihn schließlich mit einer Jacke einfangen. Er sei jetzt zur weiteren Versorgung an ein naturhistorisches Museum übergeben. Vögel geraten immer wieder in die Triebwerke von Flugzeugen. Das hat in der Vergangenheit schon zu schweren Unfällen geführt. Erst im Juli war ein Teil eines Triebwerks einer Maschine abgebrochen und in den Rumpf eines Flugzeugs gekracht. Dabei ging eine Fensterscheibe kaputt und eine Person wurde fast aus dem Flugzeug gesogen. Bei einer Untersuchung wurden die Überreste eines Vogels gefunden. Daher ist man bei Vorfällen wie jetzt am Flughafen auf Kreta besonders vorsichtig. Und das waren die Nachrichten mit Lena Bauer.
3: Und das ist der aktuelle Radio Siegen Verkehrsservice mit der A45 Hagen Richtung Dortmund zwischen Kreuzhagen und Westhofener Kreuz. Es gibt 1 Kilometer stockenden Verkehr, ihr braucht 2 Minuten länger. Und deutlich länger braucht es auch im Raum Kreuztal, wenn ihr da unterwegs seid. Einmal B54 Olpe Richtung Kreuztal zwischen Olpe und der Krombacher Höhe, dichter Verkehr 8 Minuten plus. Dann die B517 zwischen Kreuztal und Krombach, ebenfalls dichter Verkehr, 4 Minuten plus. Und die Gegenrichtung ebenfalls, hier braucht ihr sogar 10 Minuten länger. Euch allen da draußen gutes Durchhalten. Wir schauen aufs Wetter für Siegerland und Wittgenstein. Die Wolken, die haben heute Nachmittag das Sagen. Einzelne Schauer sind teilweise noch möglich, aber deutlich seltener als noch heute Morgen. Die Temperaturen, die steigen noch auf bis zu 18 Grad in Bettelhausen und bis 17 Grad in Bockenbach und Burbach-Holzhausen. Morgen und übermorgen geht's dann wechselhaft weiter. Regen inklusive, die Temperaturen, die kommen, genau wie heute, kaum über die 20 Grad raus.
0: Das war das Wetter.
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3: Die Sportfreunde Siegen haben einen neuen Trainer. Wer es ist, wir wissen es ja eigentlich schon, aber mehr dazu gleich bei meinem Kollegen Max Schepp, der kommt zu mir ins Studio, unser Sportfreunde-Reporter, und erzählt uns mehr, denn heute war die PK, wo der neue Trainer vorgestellt wurde. Und jetzt spiele ich für euch, ja, was haben wir denn da am Laufplan? Ich gucke mal, Kato featuring John, Turn the Lights Off.
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0: Girls Just Want to Have Fun von Cyndi Lauper. Und er hier will auch nur Spaß haben und die zerrüttete Mannschaft wieder zusammenführen. Volkan Uluc ist der neue Trainer bei den Sportfreunden Siegen und wurde heute Mittag in einer Pressekonferenz vorgestellt. Unser Sportfreunde-Reporter Max Schepp, du bist jetzt bei mir und warst heute Mittag vor Ort. Wie wirkt er denn auf dich?
1: Ja, das hört sich blöd an, aber wirklich, er gibt mir so Vater-Vibes, so Papa-Vibes. Ne? Also er hat ganz nettes Grinsen so drauf, eine Glatze und gibt einem so direkt die Hand, ne? Also wirkt total vertraut und er hat halt sehr, sehr viel Erfahrung, hat in sehr vielen Clubs schon gearbeitet, in Deutschland, meist im Osten, kennt aber auch die Niederlande, die Türkei, Saudi-Arabien, also der hat schon viel gesehen und kennt seine Aufgabe in Siegen jetzt genau.
2: Ich weiß, in welchem Verein ich bin, ich weiß, was man von mir als Trainer erwartet. Wichtig wird sein, dass wir da schnell zueinander finden mit der Mannschaft und ich denke, dass keiner irgendwo mit der Situation zufrieden ist. Genauso wie ihr die Tabelle lesen könnt, kann ich das auch und wir haben da eine Menge Arbeit vor uns.
0: Er wirkt auf den ersten Blick realistisch. Er weiß wohl, auf was er sich einlässt hier in Siegen im Laimbachtal, nämlich auf eine extrem harte Aufgabe, oder?
1: Ja, das ist ja auf jeden Fall so, denn Siegen, das wisst ihr, hat nach 3 Spieltagen nur einen Punkt, stochert mit einem ganz scharfen Schwert, nämlich einer sehr teuren Mannschaft, völlig im Nebel. Es macht aber Mut, dass Volkan Uluc eben schon das Amt stochert mit einem ganz scharfen Schwert, nämlich einer sehr

0: Die Chance dazu hat er jetzt im Leimbachtal. Da läuft auch gerade die erste Trainingseinheit schon unter Volkan Uluc. Nicht Volkan Uluc, der wird mit V geschrieben, aber mit W ausgesprochen, hast du mir eben noch erzählt, Max.
1: Richtig.
0: Das erste Mal auf der Trainerbank, dann wird er jetzt am Freitag sitzen. Da haben die Sportfreunde die U23 von Borussia Mönchengladbach zu Gast. Anstoß ist um 19.30 Uhr.

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0: Newsflash!
1: In den letzten Monaten ist die Zahl der vermissten Personen dramatisch angestiegen. Die jüngste Veröffentlichung der lokalen Polizeibehörde berichtet von einem weiteren tragischen Fall. Es handelt sich um ein 19-jähriges Mädchen, das zuletzt vor 14 Tagen gesehen wurde. Die Polizei schließt die Möglichkeit nicht aus, dass es sich hier um ein Verbrechen handelt.

0: Es ist kurz vor 3:30.
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0: Mit Kollegin Caroline Hartmann. Hallo Caro.
2: Guten Tag. Immer mehr junge Menschen in Deutschland haben keinen Job oder Ausbildungsstelle. Wie das Statistische Bundesamt mitteilt, waren im vergangenen Jahr 10% der 20- bis 24-Jährigen nicht in einer Ausbildung oder Beschäftigung. Der Anteil ist in den vergangenen Jahren damit leicht gestiegen. Angesichts von Hitze, Trockenheit und Niedrigwasser werden Forderungen lauter, den Klimawandel besser zu bekämpfen. Der Deutsche Städte- und Gemeindebund fordert ein Milliardenprogramm. Bund und Länder müssten dauerhaft Gelder zur Verfügung stellen, sagte Hauptgeschäftsführer Berghecker dem Kölner Stadtanzeiger. Er bezifferte den Bedarf auf 8 Milliarden Euro jährlich. In der Nacht von Samstag auf Sonntag hat in Siegen ein Auto gebrannt. Der PKW war an der Marienborner Straße abgestellt. Gegen 2.20 Uhr wurde der Brand des Dachas gemeldet. Die Kripo ermittelt und sucht jetzt Zeugen. Ein neues Smartphone ist schnell gekauft. Doch was passiert mit dem alten Gerät? Bei dieser Frage hilft die Stadt Bad Berleburg jetzt mit einer Sammelbox im Rathaus. Alte Handys und Tablets können dort kostenlos abgegeben werden. Was noch funktioniert, wird nach einer professionellen Datenlöschung aufbereitet und wiederverwendet. Aus anderen Geräten werden die Rohstoffe zurückgewonnen. Das waren die Radio Siegen Nachrichten von hier mit Caroline Hartmann.
0: Danke, Caro. Und das ist der aktuelle Radio Siegen Verkehrsservice mit dem Blick auf die Straßen. A45 Hagen Richtung Dortmund zwischen Kreuzhagen und Westhofener Kreuz. 3 Kilometer stockend, 6 Minuten braucht ihr hier länger. Und länger braucht ihr auch im Raum Kreuztal. Auf der B517 zwischen Kreuztal und Krombach in beide Richtungen dauert es knapp 10 Minuten länger. 4 Blitze habt ihr uns mittlerweile gemeldet. Oberhäuslingen in der 30er-Zone, Siegen-Nordstraße in beide Richtungen, Geisweid Richtung Buschütten, kurz vor Buschütten und Unglinghausen Richtung Eckmannshausen, hier am Ortseingang Eckmannshausen. Euch allen da draußen eine gute und sichere Fahrt. Wir blicken aufs Wetter für Siegerland und Wittgenstein. Viele Wolken da draußen. Einzelne Schauer sind noch möglich, aber nicht mehr so viel wie noch heute Morgen. Die Temperaturen, die kommen nicht über 20 Grad hinaus. Und ähnlich wechselhaft wie heute geht's auch die nächsten Tage weiter.
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0: Mit mir Simon Volkmann und ich habe jetzt die Backstreet Boys für euch. Larger Than Life.

0: Whitney Houston bei Radio Siegen, eine großartige Künstlerin. Großartig ist auch, was ich hier heute machen darf, nämlich zum ersten Mal den Nachmittag bei Radio Siegen moderieren. Normalerweise kennt ihr mich ja aus den Nachrichten von hier. Heute übernommen von der Kollegin Caroline Hartmann, die an meiner Stelle dasteht und ich darf jetzt hier heute moderieren. Und ich habe euch gefragt, was habt ihr denn dieses Jahr auch zum ersten Mal gemacht? Ich zum Beispiel war dieses Jahr das erste Mal in Dänemark. Ich habe mir das erste Mal Klamotten in Größe L gekauft und ich habe auch zum ersten Mal Austern gegessen. Und ich habe eine ganz süße Nachricht von Hörerin Steffi bekommen, die gesagt hat, sie hat heute zum allerersten Mal mich im Radio gehört und hat mir direkt dabei auch Mut gemacht.
1: Hi, hier ist Steffi. Du, ich wollte dir nur sagen, du hörst dich für das erste Mal sprechen im Radio ziemlich gut an. Mach weiter so.
0: Ja, danke Steffi. Das geht runter wie Butter oder runter wie Öl, wie sagt man denn? Ich bin mir gar nicht so genau sicher. Ich habe aber auch eine Mail bekommen und zwar von Hörerin Tanja. Sie schreibt, mein erstes Mal war in diesem Jahr eine Hüttenwanderung in Windachtal mit 6 Hüttenübernachtungen, unter anderem auf der Siegerlandhalle. Habe ich mit meinem Mann und unseren beiden Kindern eine anstrengende und beeindruckende Reise erlebt. Ich hatte Angst, ob ich die täglichen, mehrstündigen, höhenmeterreichen Wanderungen schaffen würde. Habe alles hingekriegt, würde sowas wieder machen. Ja, danke Tanja für diese Nachricht. Wandern in den Bergen ist auch immer cool, mache ich auch sehr oft im Sommer mit meinem Freund zusammen oder früh mit den Eltern. Und höhenmäßig anstrengend und emotionale Achterbahnfahrt ist auch das hier heute für mich. Die letzte halbe Stunde war ein bisschen kritisch so, aber ich glaube, wir kriegen das alle ganz gut hin hier heute Nachmittag. Bisher macht's mit mir und auch mit euch sehr viel Spaß. Und jetzt spiele ich Pompeii für euch im besten Mix bei Radio Siegen.

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1: Mit Lena Bauer. Guten Tag. Rund 500 Einsatzkräfte, mehr als 120 Fahrzeuge, Hubschrauber und Löschflugzeuge. Der Brand im Hohen Venn ist weiter nicht unter Kontrolle. Auch die Evakuierung für Teile Monschaus bleibt vorerst bestehen. Es gibt aber auch Gründe für vorsichtigen Optimismus. Auf deutscher Seite hat sich die Lage stabilisiert. Jannik Böke aus dem Nachrichtenteam, vor allem das Wetter lässt hoffen.
2: Ja, es hat ja auch schon heute ein wenig geregnet, auch in der Waldbrandregion. Das ist erstmal nur der berühmte Tropfen auf den heißen Stein. Aber die kommenden Tage soll es immer wieder Niederschlag geben und das unterstützt natürlich die Löscharbeiten der Feuerwehr und reduziert das Risiko für neue Brände in den anderen Wäldern.
1: Der Waldbrandgefahrenindex sinkt also. Dafür ist das Feuer in Belgien besonders kompliziert zu löschen.
2: Ja, das Tückische, der Boden im Hohen Venn besteht aus Torf und der hat die unangenehme Eigenschaft, dass schweres Gerät nicht überall nah ans Feuer manövriert werden kann. Und das Feuer kann sich im Torfboden meterweit unter der Oberfläche fortbewegen und woanders wieder nach oben durchbrechen. Die Monschauer Feuerwehr geht entsprechend von einem wochenlangen Einsatz aus.
1: Immerhin hat es wohl bei den Löscharbeiten laut dem belgischen Rundfunk bisher nur 2 leicht Verletzte gegeben. Eine Person habe sich am Rücken verletzt, die andere am Knöchel. Und damit schauen wir jetzt auf weitere Meldungen im Überblick. Trotz Regen gibt es erstmal weiter sinkende Pegelstände am Rhein. Davon geht das Wasserstraßen- und Schifffahrtsamt Rhein aus. Für Düsseldorf rechnet es am Dienstagmorgen beispielsweise mit einem Rückgang auf -4 cm. Das wären nochmal 3 cm weniger. Erst danach würden die Pegel wieder steigen. Die Zahl der Bundeswehrsoldaten ist auf dem höchsten Stand seit 13 Jahren. Das hat das Bundesverteidigungsministerium mitgeteilt. Zum Stichtag habe es rund 187.000 Männer und Frauen in der Truppe gegeben. Das entspreche etwa 2% mehr im Vergleich zum Vorjahr. Der Ton im Straßenverkehr ist immer aggressiver. Das sagt der Gesamtverband der deutschen Versicherungswirtschaft mit Blick auf eine Studie. Ob Drängeln, Ausbremsen oder Schimpfen, alle Werte rund ums aggressive Verhalten im Straßenverkehr haben sich demnach verschlechtert. Zum Beispiel gab 2023 noch gut jede dritte Person an, mal zu drängeln. Inzwischen sei es fast jede zweite Person. Fans haben heute Abschied von Sängerin Bonnie Tyler genommen. In einer Kirche in ihrem Heimatort in Wales gab es eine Trauerfeier rund um die verstorbene Rocksängerin. Vor Ort dabei waren Familie und Freunde. Fans konnten draußen außerhalb der Kirche und digital dabei sein. Die Feier wurde auf Leinwänden und im Internet übertragen. Vor der Kirche in ihrem Heimatort versammelten sich über 1000 Menschen. Schon in den letzten Tagen waren viele Fans angereist, um sich von der verstorbenen Sängerin zu verabschieden. Bonnie Tyler war am 8. Juli im Alter von 75 Jahren verstorben. Bekannt war die Sängerin für Songs wie It's a Heartache und Total Eclipse of the Heart. Und das waren die Nachrichten mit Lena Bauer.
3: Danke, Lena. Und das ist der aktuelle Radio Siegen Verkehrsservice, den ich gerade nicht aufhabe, wie ich gerade merke. Ich muss hier einmal am Computer 2 Knöpfe drücken und schon habe ich den Verkehrsservice. So, wir gucken auf die A45 Gießen Richtung Hagen zwischen Siegen Süd und Siegen dichter Verkehr. Ihr braucht eine Minute länger. Und im weiteren Verlauf Hagen-Dortmund zwischen Kreuzhagen und dem Westhofener Kreuz 2 Kilometer Stau. 6 Minuten braucht ihr länger. Auch im Raum Kreuztal gibt's etwas Stau und zwar auf der B517 zwischen Krombach und Kreuztal. Ihr verliert zwischen 4 und 8 Minuten und das in beide Richtungen. Dann habe ich hier 1, 2, 3, 4, 5 Blitzer auf dem Computer stehen, die ihr uns durchgegeben habt. Danke dafür. Ortsausgang Littfeld Richtung Welschen-Ennest, Oberhäuslingen, Ortsdurchfahrt in beide Richtungen. Siegen, Nordstraße ebenfalls in beide Richtungen. Geisweid Richtung Buschhütten, kurz vor Buschhütten. Und Unglinghausen Richtung Eckmannshausen am Ortseingang Eckmannshausen. Euch allen da draußen eine gute und sichere Fahrt. Wir schauen aufs Wetter für Siegerland und Wittgenstein. Bedeckt und kühl. Vereinzelt fällt auch noch ein Schauer, aber insgesamt ist der Nachmittag ruhiger als der Morgen und der Vormittag. Die Höchstwerte heute in Zinse 15, in Eichen 17 und in Rudersdorf 16 Grad. Morgen und auch übermorgen am Mittwoch bleibt es wechselhaft mit Regen. Morgen kann dazu außerdem noch ein böiger Winter zukommen.
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3: Mit mir Simon Volkmann und ich spiele euch jetzt Meredith Brooks mit Bitch. Ich hoffe, dass jetzt hier keiner reinkommt und sagt, ey, du Bitch.

0: Sabrina Carpenter Espresso. Ich habe mir heute noch keinen gemacht. Nur viele Pötte Kaffee, um meine Nervosität heute bei meiner ersten Sendung zu überwinden. Und damit sind wir beim Thema Comedy. Wenn ihr unsere Comedy-Stars schon immer mal privat etwas kennenlernen wolltet, dann geht das im Comedy Camp. Im Oktober sind einige davon ja wieder mit dabei, unter anderem Laura Brümmer. Kennt der ein oder andere von euch vielleicht als Musical-Star?
1: Hallo, hallo, ich bin Laura Brümmer und am 26.10. komme ich zu euch nach Velbert. Wir sind mit dem Comedy Camp im Forum Velbert unterwegs. Und zwar sind das Kaya Jana, Hannes Höfer und Jürgen Wangert in der Moderation und ich bin auch dabei.
2: Stell dich in einem Satz vor, aber bitte so, als würdest du dich auf einer Dating-App beschreiben.
1: Ich weiß nicht, wie man sich auf einer Dating-App vorstellt. Ich habe keine Ahnung von den sozialen Normen auf dieser Plattform.
2: Was sollten wir auf gar keinen Fall über dich erzählen.
1: Ich bin mal in Velbert aufgetreten auf einem Gabelstapler. Das wäre natürlich unangenehm zu erwähnen, weil es so geregnet hat, dass die Bühne abgebaut werden musste. Und dann sind wir in einen Lagerraum ausgewichen und ich war noch nicht dran gewesen und dann stand ich auf einem Gabelstapler.
2: Welcher Comedy-Kollege hat das Potenzial zum Dschungelkönig?
1: Ich denke, Kaya würde das schaffen. Ja, ich glaube, das ist auch der Einzige, der sich den Flug nach Australien leisten kann aktuell. Ich sehe da ein großes Potenzial.
2: Beende den Satz. Wer sich kein Ticket fürs Comedy Camp holt,
1: hat natürlich ein bisschen mehr Geld, aber der verpasst was. Deswegen bitte auf jeden Fall machen.

0: Läuft, glaube ich, auch nicht so oft bei Radio Siegen, ne? Harold Faltermeier mit Axel F.
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0: Wir kriegen ja jeden Tag Polizeimeldungen hier bei Radio Siegen im E-Mail-Postfach, per Pressemitteilung. Und heute gab es einen Unfall in Freudenberg. Da ist jemand gegen eine Hauswand gefahren. Klingt übel. Was genau da passiert ist, hört ihr gleich um halb in den Radio Siegen Nachrichten von hier mit meiner geschätzten Kollegin Caroline Hartmann.

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1: Es ist 16:30.
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1: Mit Caro Hartmann. Guten Tag. Ich hab's schon wieder verbockt irgendwie. Wenn man selber am Nachrichtenpult steht, war das gar nicht so wahr. Also, Entschuldigung. So.
3: Okay. Jeder 10. junge Mensch in Deutschland geht keiner regelmäßigen Tätigkeit nach. Wie das Statistische Bundesamt mitteilt, haben 10% aller 20- bis 24-Jährigen weder einen Job noch studieren sie. Junge Frauen sind häufiger betroffen als Männer. Die Bundeswehr hat im Juli ihr Personalziel erreicht. Zum Ende des vergangenen Monats habe es rund 186.700 Männer und Frauen in der Truppe gegeben, teilte das Verteidigungsministerium mit. Das sind so viele wie seit 13 Jahren nicht mehr.
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3: Sie hat viel mitgemacht und wird deshalb gerade wieder hergerichtet. Im Zuge des Kreiselbaus am Schleifmühlchen in Siegen wurde die Wetzlarer Straße stark beansprucht. Während der Bauarbeiten diente sie als Umleitungsstrecke. Ihre Sanierung sollte eigentlich bis zum Ende der Sommerferien abgeschlossen sein. Wie die Stadt mitteilt, kann dieser Termin nicht gehalten werden. Die Stadt nennt auf Radio Siegen Nachfrage zwei Gründe dafür. Kurzfristig hinzugekommene Kanalarbeiten verlängern den zweiten Bauabschnitt und es gibt Verzögerungen bei der Asphaltlieferung seitens der Baufirma. Bis alle Arbeiten an der Straße abgeschlossen sind, dauert es laut Stadt jetzt vermutlich bis zum 25. September. Solange bleibt auch die Vollsperrung der Straße bestehen. Dieser Unfall hätte auch deutlich schlimmer ausgehen können. In Freudenberg hat heute ein Auto eine Hauswand gerammt. Die 32-jährige Fahrerin war gegen 11.30 Uhr auf der Astorfer Straße in Richtung Niederfischbach unterwegs. Dabei kam sie von der Straße ab, geriet auf den Bürgersteig und prallte gegen eine Mauer. Von dort aus wurde das Auto dann gegen die Hauswand geschleudert. Der Wagen wurde dabei völlig demoliert. Ein Mann wurde verletzt. Insgesamt kamen aber 4 Autoinsassen vorsorglich ins Krankenhaus. Im Einsatz war auch ein Rettungshubschrauber. Zeitweise war die Astorfer Straße nach dem Unfall voll gesperrt. Die Sportfreunde Siegen haben heute Mittag ihren neuen Trainer vorgestellt. Volkan Uluc folgt auf den vor 2 Wochen entlassenen Boris Schommers. Er bringt viel Erfahrung mit, so hat er unter anderem schon in Saudi-Arabien und in der Türkei gecoacht. Für ihn sprechen außerdem seine jüngsten Erfolge. Vergangene Saison ist er mit Carl Zeiss Jena Vizemeister in der Regionalliga geworden und hat den Thüringen-Pokal gewonnen. Dass die sportliche Situation bei den Sportfreunden schwierig und der Druck groß ist, weiß Uluc.
4: Natürlich habe ich jahrelang im Nordosten gearbeitet, gerade bei Traditionsvereinen in einem Umfeld, wo es knistert, wo die Großwetterlage immer ein Tick komplizierter ist. Und es hilft einem natürlich auch von seiner Erfahrung. Und für mich ist wichtig, ich muss mich hier auch vom ersten Tag an beweisen.
3: Die erste Möglichkeit dazu hat er schon am Freitagabend. Dann hat Siegen die U23 von Borussia Mönchengladbach zu Gast. Das waren die Radio Siegen Nachrichten von hier mit Caroline Hartmann.
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1: Es dauert etwas länger im Raum Kreuztal. Auf der B517 zwischen Krombach und Kreuztal. Dichter Verkehr, 6 Minuten braucht ihr hier länger. 4 Blitze habt ihr uns gemeldet. Ortsausgang Littfeld, Richtung Welschen-Ennest. Oberhäuslingen, Ortsdurchfahrt in beide Richtungen. Siegen, Nordstraße ebenfalls in beide Richtungen. Und Geisweid Richtung Buschütten, kurz vor Buschütten. Allen unterwegs eine gute und sichere Fahrt. Wir schauen aufs Wetter für Siegerland und Wittgenstein. Die Wolken, die haben heute das Wetter bestimmt. Einzelne Schauer sind jetzt immer noch möglich, aber seltener als noch heute Morgen. Bis auf 15 Grad kommt es in Rückershausen, in Hadem auf 17 und in Gosenbach erreicht ihr 19 Grad. Die Nacht, die bleibt dann meist trocken. Dienstag und Mittwoch folgt dann wechselhaft mit Regen.
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1: Mit Simon Volkmann, ich wünsche euch einen schönen Montagnachmittag und habe jetzt Chad Kröger mit Hero für euch.

0: Kamerad mit Viele Live bei Radio Siegen. Und war das nicht schön heute Morgen? Endlich hat es mal wieder richtig geregnet in Siegen-Wittgenstein und ich hoffe, dass das auch so weitergeht die nächsten Tage, weil im Kampf gegen Wassermangel und Trockenheit war das natürlich noch nicht genug. Ich habe auf jeden Fall die paar Meter zum Auto heute Morgen richtig genossen, da durch den Regen zu laufen und gerochen hat es auch herrlich, endlich mal wieder aufatmen. Kollege Tom Schirmer hat das heute Morgen auch emotional gestimmt und euch natürlich auch.
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2: Nee, Leute, was war das hier heute Morgen? Es hat geregnet in Siegen-Wittgenstein und da haben wir uns gefreut, unter anderem eine Martina aus Neunkirchen.
3: Bei uns regnet es im Moment ganz echt, kann man sagen, dass sogar das Wasser der Gosse runterläuft. Aber herrlich, nur 15 Grad, einfach nur schön.
2: Und wie viele Leute sich mitgefreut haben, oder? Das war ja irre. Früher war bei uns Sommer in Siegen-Wittgenstein, wenn der Regen wärmer wurde, ja? Aber jetzt haben wir ihn echt herbeigesehnt und die kommenden 1, 2, 3 Tage können es wirklich was geben. Wir behalten das für euch im Blick. Außerdem war Patrick Eibel aus Netfen bei mir zu Gast. Er ist aktuell Germany's Strongest Man.
4: Ein tolles Gefühl. Da kam mir tatsächlich auch ein bisschen die Tränen, muss ich sagen, weil ich habe da echt so lange für gekämpft und so lange darauf hingearbeitet.
2: Der zieht LKW, ja? Das ist gar kein Problem für den. Der hat mich auch mal hochgehoben. Und ich sag mal so, Freunde, ich bin jetzt keine Feder. Das ganze Interview mit ihm könnt ihr nachschauen und nachhören bei uns im Studioblog auf radiosiegen.de. Auf Social Media haben wir euch auch noch ein schönes Video hochgepackt, wie er mich hochgehoben hat. Guckt also gern mal rein. Morgen früh bin ich wieder am Start von 6 bis 10. Tom Schirmer ist mein Name. Bis dahin.
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0: Das Reel haben wir euch hochgeladen auf Facebook und Instagram. 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Also bei Patrick Eibel, nicht bei Tom Schirmer.
5: Das ist eine absolute Frechheit, ist das.
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Bibi Rexha mit No Religion bei Radio Siegen. Und im aktuellen Radio Siegen Verkehrsservice gebe ich schon den ganzen Nachmittag durch, dass es immer 5 bis 10 Minuten länger dauert zwischen Kreuztal und Krombach. Verkehrsmelder Dirk Walter hat sich gemeldet. Er sagt, er steht zwischen Krombach und Kreuztal seit 1 Stunde im Stau. Tja, auf unseren ADAC-Rechner ist wohl offensichtlich wenig Verlass. Ja, also wenn ihr da drin steht in diesem Stau zwischen Krombach und Kreuztal, dann gutes Durchhalten.

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1: Mit Lena Bauer, guten Tag. Drängeln, pöbeln, schneiden. Immer mehr Menschen, die mit dem Auto unterwegs sind, machen genau das. Sie fahren rücksichtsloser. Und das ist kein Gefühl. Denn zu diesem Ergebnis kommt auch eine aktuelle Untersuchung der Unfallforschung der Versicherer, UDV. Demnach hat die Aggressivität im Straßenverkehr zugenommen. Jannik Böke aus der Nachrichtenredaktion und das in eigentlich allen Fahrsituationen.
2: Ja, schauen wir uns doch mal ein paar Beispiele an. In der Studie vor 3 Jahren haben in der Umfrage 39% angegeben, dass sie ab und an mal drängeln. Jetzt liegt der Wert bei 47%. Und dieser Trend, der lässt sich nicht nur hier beobachten. Ein knappes Drittel schert zum Beispiel gelegentlich so dicht ein, dass andere bremsen müssen. Und fast jeder 10. Autofahrer gab an, beim Überholen kaum Rücksicht auf Fahrradfahrer zu nehmen.
1: Und woran liegt es denn, dass so viele von uns immer häufiger die Beherrschung am Steuer verlieren?
2: Also die Forscher sagen, der Straßenverkehr ist ein Abbild der Gesellschaft und immer mehr von uns verhalten sich immer häufiger aggressiv. Das zeigt sich zum Beispiel auch an der steigenden Zahl an Übergriffen, etwa auf Rettungskräfte. Die Forscher nennen als weiteren Grund aber auch die Infrastruktur. Beispiel, immer mehr Radfahrer seien auf zu engen Radwegen unterwegs, so die Leiterin des UDV. Entsprechend steigt hier das Konfliktpotenzial. Deshalb fordern die Unfallforscher Konzepte gegen aggressives Verhalten im immer dichter werdenden Straßenverkehr.
1: Danke dir, Jannik, für die Infos und damit schauen wir jetzt kurz auf die weiteren Themen im Überblick. Die Zahl der Tage mit hoher Waldbrandgefahr steigt. Über die letzten 2 bis 3 Jahrzehnte gab es laut dem Deutschen Wetterdienst einen deutlichen Anstieg der Tage mit Gefahrenstufe 4, also hoher Gefahr. Zu den Ursachen gehören demnach hohe Temperaturen mit dementsprechend höherer Verdunstung, längere Trockenheit und weniger Regen. Aktuell sinkt zum Beispiel die Brandgefahr im Waldbrandgebiet bei Monschau hypothetisch, so der Wetterdienst. Der Regen der letzten 24 Stunden und der für die nächsten Tage angesagte Regen habe dafür gesorgt. Das löse aber das Problem der extrem trockenen Böden nicht. Wir reisen anders. Die Menschen in Deutschland machen weniger Trips ins Ausland und verzichten auch eher auf mehrtägige Reisen. Das hat das Statistische Bundesamt so ausgewertet. Die Zahl der Inlandsreisen hat laut der Auswertung zugelegt. Rund 8% weniger Reisen gingen demnach im Vergleich zum Vorjahr ins Ausland. Die Gesamtzahl aller Reisen sei leicht zurückgegangen, um etwa 1%. Eine 22 Tonnen LKW-Ladung Melonen hat in Niedersachsen unfreiwillig die Fahrbahn gewechselt. Laut Polizei Oldenburg kam ein 52-jähriger Lastwagenfahrer in der Nähe von Oldenburg von der Straße ab. In einer langgezogenen Linkskurve prallte der Laster gegen einen Baum. Dabei sind laut Polizei Führerhaus und Ladebordwand zu Schaden gekommen. Und die 22 Tonnen Melonen sind auf der Straße gelandet. Bei der Unfallaufnahme kam dann noch heraus, der Fahrer hatte rund 4,1 Promille Alkohol im Atem. Gegen ihn wird jetzt wegen Gefährdung des Straßenverkehrs ermittelt. Und das waren die Nachrichten mit Lena Bauer.
3: Mehr als 4,1 Promille, ich glaube es nicht. Ich hoffe, so viel habt ihr nicht intus, wenn ihr jetzt auf den Straßen unterwegs seid in Siegerland und Wittgenstein. Es dauert etwas länger im Raum Kreuztal auf der B517 zwischen Krombach und Kreuztal in beide Richtungen. Laut ADAC knapp 10 bis 14 Minuten länger. Ihr habt uns ja aber eben per WhatsApp gemeldet, dass es bis zu 1 Stunde länger dauert. Also wenn ihr da im Stau steht, dann gutes Durchhalten. 3 Blitze habt ihr uns noch gemeldet. Ortsausgang Littfeld Richtung Welschen-Ennest. Oberhäuslingen, Ortsdurchfahrt in beide Richtungen. Und Siegen-Nordstraße ebenfalls in beide Richtungen. Euch allen eine gute und sichere Fahrt. Wir schauen aufs Wetter für Siegerland und Wittgenstein. Der Montag, der klingt jetzt so langsam aus. Bedeckt hin und wieder. Gibt's auch noch ein bisschen Regen, aber der wird jetzt seltener. Es gibt noch bis 16 Grad in Niedernetfen, 17 Grad in Berghausen und im südlichen Siegerland sogar bis 19 Grad in Altenseelbach, aber nichts im Vergleich zu den über 30 Grad, die wir teilweise noch am Wochenende hatten. Die Nacht, die verläuft dann meist trocken, morgen und übermorgen geht das wechselhafte Wetter mit Regen dann so weiter. Und da freuen wir uns, denn die Natur, die kann das ja dringend gebrauchen.
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3: Die letzte Stunde an diesem Montagnachmittag mit mir, Simon Volkmann ist mein Name. Und ich habe jetzt Leonie mit Don't Worry für euch.

0: Phil Collins, You Can't Hurry Love im besten Mix.
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0: Ja, und jetzt hat's ja heute endlich etwas geregnet in Siegerland und Wittgenstein nach gefühlt Wochen der Trockenheit. Trotzdem hinterlässt das natürlich noch weiter ihre Spuren, was da eben nicht runtergekommen ist die letzten Wochen. Vor allem in der Natur und auch im Wald. Und das spüren auch die Tiere. Die Kreisjägerschaft bei uns in Siegen-Wittgenstein, die will deshalb jetzt helfen, sagt uns der erste Vorsitzende Henning Setzer.
2: Die bringen derzeit häufig Wasser in den Wald, um das Wild einfach auch mit Wasser zu versorgen, aber auch zum Beispiel Suhlen anzubieten, wo das Wild sich kühlen kann. Und wir haben jetzt nun seit Wochen eine relativ hohe Trockenheit und wenig Wasser. Und von daher macht das natürlich Sinn, dann auch Wasser ins Revier zu bringen.
0: Ja, Wasserstellen für die Tiere klingt erstmal einfach, funktioniert aber nicht ganz so einfach, denn irgendwer muss ja da literweise Wasser in den Wald karren.
2: Diese Suhlstellen, diese Wasserstellen im Wald, die sind ja normalerweise von Natur aus vorgegeben, sind halt jetzt wegen des fehlenden Zuflusses trocken. Da kann man dann eben Wasser hinbringen in einer Menge, dass es nicht sofort wieder versickert. Also da reden wir tatsächlich über 2.000-3.000 Liter für eine Stelle.
0: Das ist eine ganze Menge. Heißt, da werden wirklich große Wassertanks von einem Traktor oder auf einem Hänger hochgefahren und dann an diesen Stellen ausgeschüttet. Neben den Tieren hat aber auch der Wald selbst derzeit zu kämpfen. Nach den Schäden durch den Borkenkäfer fehlen einigen Bäumen. Die kleinen Setzlinge, die nachwachsen sollen, die haben es bei Hitze und Trockenheit ganz besonders schwer. Deshalb wird auch hier nachgeholfen.
2: Wir müssen im Grunde genommen ja auch mit den Folgen dieses Klimawandels ein Stück leben. Und das bedeutet, dass Forstwirtschaft jetzt einfach auch Pflanzungen vornimmt mit Gehölzen, die diesem Standort hier entsprechen, die also auch zum Beispiel mit Phasen der Trockenheit klarkommen.
0: Siegerland und Wittgenstein kämpfen mit der Trockenheit. Der Regen von heute Morgen lässt uns aber ganz vorsichtig aufatmen.
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Pink mit Trustfall bei Radio Siegen. Und die Anwohner in der Wetzlarer Straße in Siegen, die sind ja schon so einiges gewöhnt, leidgeplagt durch die Baustelle Schlafmühlchen vor einigen Jahren. Und jetzt wurde die Wetzlarer Straße neu gemacht. Das Ganze dauert jetzt länger als gedacht. Wieso, weshalb, warum? Die Hintergründe gleich um halb in den Radio Siegen Nachrichten von hier mit Kollegin Caroline Hartmann.

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0: Es ist 5:30.
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0: Mit Caroline Hartmann. Guten Tag.
2: Guten Tag. Angesichts von Hitze, Trockenheit und Niedrigwasser werden Forderungen lauter, den Klimawandel besser zu bekämpfen. Der Deutsche Städte- und Gemeindebund fordert ein Milliardenprogramm. Bund und Länder müssten dauerhaft Gelder zur Verfügung stellen, sagte Hauptgeschäftsführer Berghegger. Verkehrsteilnehmer in Deutschland reagieren nach einer Langzeitstudie deutlich aggressiver als noch vor ein paar Jahren. Fast alle entsprechenden Werte haben sich seit der letzten Studie 2023 verschlechtert, einige sogar deutlich, wie die Unfallforschung der Versicherer mitteilte. Befragt wurden mehr als 2000 Menschen.
1: Und jetzt die Nachrichten von hier.
2: Sie hat viel mitgemacht und wird deshalb gerade wieder hergerichtet. Im Zuge des Kreiselbaus am Schleifmühlchen in Siegen wurde die Wetzlarer Straße stark beansprucht. Während der Bauarbeiten diente sie als Umleitungsstrecke. Ihre Sanierung sollte eigentlich bis zum Ende der Sommerferien abgeschlossen sein. Wie die Stadt mitteilt, kann dieser Termin aber nicht gehalten werden. Die Stadt nennt auf Radio Siegen Nachfrage zwei Gründe dafür. Kurzfristig hinzugekommene Kanalarbeiten verlängern den zweiten Bauabschnitt und es gibt Verzögerungen bei der Asphaltlieferung seitens der Baufirma. Bis alle Arbeiten an der Straße abgeschlossen sind, dauert es laut Stadt jetzt vermutlich bis zum 25. September. So lange bleibt auch die Vollsperrung der Straße bestehen. Dieser Unfall hätte auch deutlich schlimmer kommen können. In Freudenberg hat heute ein Auto eine Hauswand gerammt. Die 32-jährige Fahrerin war gegen 11.30 Uhr auf der Astorfer Straße in Richtung Niederfischbach unterwegs. Dabei kam sie von der Straße ab, geriet auf den Bürgersteig und prallte gegen eine Mauer. Von dort aus wurde das Auto dann gegen die Hauswand geschleudert. Der Wagen wurde dabei völlig demoliert. Ein Mann wurde verletzt. Insgesamt kamen aber 4 Autoinsassen vorsorglich ins Krankenhaus. Im Einsatz war auch ein Rettungshubschrauber. Zeitweise war die Astorfer Straße nach dem Unfall voll gesperrt. Hart, aber herzlich. So beschreibt sich der neue Trainer der Sportfreunde Siegen, Volkan Uluc, selbst. Er ist heute Mittag in einer Pressekonferenz vorgestellt worden. Der 56-Jährige bringt viel Erfahrung mit ins Laimbach-Stadion und hat in der vergangenen Saison erfolgreich bei Carl Zeiss Jena gearbeitet. Mit den Thüringern ist er Vizemeister in der Regionalliga geworden und hat den Thüringen-Pokal gewonnen. Wie schwierig die sportliche Situation in Siegen gerade ist und wie hoch der Druck ist, weiß Uluc.
3: Ich weiß, in welchem Verein ich bin. Ich weiß, was man von mir als Trainer erwartet. Wichtig wird sein, dass wir da schnell zueinander finden mit der Mannschaft. Und ich denke, dass keiner irgendwo mit der Situation zufrieden ist. Genauso wie ihr die Tabelle lesen könnt, kann ich das auch. Und wir haben da eine Menge Arbeit vor uns.
2: Das erste Spiel als Trainer hat Volkan Uluc am Freitag. Dann hat Siegen die U23 von Borussia Mönchengladbach zu Gast. Das waren die Radio Siegen Nachrichten von hier mit Caroline Hartmann.
0: Danke, Caro. Und das ist der aktuelle Radio Siegen Verkehrsservice mit einer Meldung aus Kreuztal. Die B517 begleitet uns schon den ganzen Nachmittag zwischen Krombach und Kreuztal. Dichter Verkehr 10 Minuten länger laut ADAC. Ihr habt vorhin geschrieben, ihr steht bis zu einer Stunde da im Stau. Falls dem noch so sein sollte, gutes Durchhalten. 2 Blitze habt ihr uns außerdem gemeldet. Unglinghausen Richtung Eckmannshausen am Ortseingang Eckmannshausen und Ortsausgang Littfeld Richtung Welschen-Ennest. Allen unterwegs eine gute und sichere Fahrt. Wir schauen aufs Wetter für Siegerland und Wittgenstein. Viele Wolken, kaum noch Schauer. Der Montag, der geht jetzt ruhig zu Ende. Die Tageshöchstwerte heute in Rüppershausen bis 15, in Burbach-Lützeln bis 16 und Stendenbach bis 17 Grad. Die Nacht, die bleibt dann meist trocken. Dienstag folgt dann ein trüber Tag mit Regen und böigem Wind. Am Mittwoch bleibt es wechselhaft.
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0: So, da war das Mikrofon nicht an. Mit mir Simon Volkmann, die letzte halbe Stunde. Ich spiele euch jetzt Lolita mit Alice. Und bevor ich das tue, muss ich hier noch ganz kurz am Computer was klicken, denn ansonsten hören wir gleich was doppelt. Und das wollen wir ja nicht. So, jetzt Alice mit Lolita. Caro, habe ich das richtig ausgesprochen? Ich weiß es nicht so
2: gut. Alice.
0: Alice, guck mal,
2: glaube ich,
0: schon peinlich. Letzte halbe Stunde. So,
2: Sprache, hast du wieder
0: Sprache
2: was gelernt?
0: Lässt nach. So, jetzt aber.

0: Shakira, Die Die im besten Mix bei Radio Siegen. Der WM und der offizielle Sommerhit des Jahres 2026.
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0: Und damit gucken wir nach Belgien und in den Westen von Nordrhein-Westfalen, denn hier gibt es ein leichtes Aufatmen nach den Tagen und Nächten der Brandbekämpfung hier. Da gab es ja mit teilweise die größten Waldbrände in Belgien und in Nordrhein-Westfalen. Das Feuer im Naturschutzgebiet Hohes Venn in Belgien, das ist nicht weiter auf die deutsche Grenze vorgerückt, das ist die gute Nachricht. Trotzdem bleibt die Feuerwehr im benachbarten Monschau in Alarmbereitschaft, denn morgen drohen schon wieder schlechtere Wetterbedingungen. Thorsten Ortmann hat die Lage für uns im Blick. Thorsten, Entwarnung kann man für Monschau noch nicht geben, oder?
2: Nein, aber das Wetter hat die Lage heute zumindest etwas entschärft. Es hat zum Glück geregnet, dadurch kam es aber verstärkt zu Rauchentwicklung, sagt Feuerwehreinsatzleiter Philipp Krüger.
3: Durch den Regen natürlich heute Morgen, der uns ein bisschen unterstützt hat, aber das Feuer nicht löschen wird, haben wir natürlich eine sehr hohe Rauchbelastung heute Morgen wieder verspüren müssen.
2: Darum konnten die rund 30 Menschen, die gestern aus dem Ortsteil Kalter Herberg evakuiert worden waren, auch noch nicht zurück in ihre Häuser. Weitere Evakuierungen soll es aber erstmal nicht geben. Das Feuer auf belgischer Seite hat man aber stets mit Drohnen und auch mit Kameras im Blick, um eben auch schnell reagieren zu können, sollte es doch noch die Grenze passieren.
0: Was genau macht denn die Brandbekämpfung im benachbarten Nationalpark in Belgien so wahnsinnig schwierig?
2: Ja, das Naturschutzgebiet Hohe Venn ist eine einzigartige Hochmoor- und Sumpflandschaft. Die ist aber ausgetrocknet und mit Gras bewachsen. Und genau das macht den Kampf gegen die Flammen so schwierig, sagt dieser belgische Feuerwehrmann.
4: Der Untergrund ist nicht aus Stein oder Sand. Das ist hier alles brennbares Material. Es bleibt also Tage oder Wochen lang heiß. Wir werden eine lange Zeit hier bleiben müssen, um alles unter Kontrolle zu behalten.
2: Dazu brennt der Torf auch unterirdisch, sodass er immer wieder neue Brände entfachen kann. Morgen könnte sich die Lage auch wieder verschlechtern, denn dann ist starker Wind mit Böen angekündigt. Es ist also nach wie vor nicht ausgeschlossen, dass die Feuerwalze doch noch über die deutsche Grenze rollt.
0: Oh je, das wollen wir möglichst vermeiden. Die Lage in Monschau, die hat sich heute leicht entspannt. Grund ist auch der Regen. Für morgen sind aber wieder starke Winde angekündigt, die das Feuer aus Belgien weiter in Richtung deutscher Grenze treiben könnten. Thorsten Ortmann war das mit den Infos für Radio Siegen. Und ich würde sagen, wir brauchen jetzt was zum Runterkommen. Whitesnake mit Here I Go Again.

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0: Und ich verabschiede mich jetzt für heute, an diesem Montagnachmittag, meine erste Sendung. Ich habe es endlich geschafft. Ich bin froh, jetzt endlich nach Hause zu können. Es war wirklich eine Achterbahn der Gefühle. Und ich freue mich ganz besonders, dass viele meiner Volo-Kollegen, ich bin ja noch Volontär, also praktisch Azubi mit meinen 30 Jahren hier bei Radio Siegen, viele meiner Volo-Kollegen aus anderen NRW-Lokalsendern mir heute ganz viel Support gegeben haben. Jetzt vor allem in den letzten 2 Stunden habe ich erst Bescheid gesagt, dass ich überhaupt hier heute moderieren durfte. Und ich bin ganz froh und auch froh, es jetzt geschafft zu haben. Leute, Dankeschön. Ich liebe euch.

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1: Mit Lena Bauer. Guten Tag. Selten war Regen so wichtig für die Natur wie im Moment. Mindestens bis Mittwoch ist hier bei uns in NRW immer wieder Regen möglich, teilweise auch über längere Zeit hinweg. Und das nach Monaten der Trockenheit. Die damit verbundenen Probleme sind dadurch aber nicht gelöst. Jannik Böke aus dem Nachrichtenteam mit einem Überblick.
2: Vor allem den Landwirten droht ein Desaster. Der Bauernverband geht von einer unterdurchschnittlichen Ernte aus, vor allem bei Weizen und Raps. Und die lange Hitze und Trockenheit wird wohl bis in den Herbst hinein zu spüren sein. Auch bei Kartoffeln, Gemüse und Zuckerrüben, die später geerntet werden, rechnen die Landwirte mit Ertragseinbußen. Das Waldbrandrisiko sinkt dagegen dank des Regens deutlich. Für morgen liegt der Waldbrandgefahrenindex fast überall in NRW bei Stufe 1 oder 2. Heißt, die Gefahr wird als gering oder sehr gering eingestuft. Und auch für die Binnenschiffer ist ein Silberstreif am Horizont zu sehen. Bis Mittwoch soll zum Beispiel in Köln der Rheinpegel von 46 auf 63 Zentimeter ansteigen. Das ist aber immer noch extrem niedrig.
1: Und damit zu weiteren Meldungen in Kürze. Der Ebola-Ausbruch in der Demokratischen Republik Kongo ist mittlerweile der tödlichste in der Geschichte des Landes, so die Einschätzung der Regierung dort. Bisher sind laut Zahlen des Instituts für Gesundheit über 2300 Menschen am Virus gestorben. Insgesamt 2299 Menschen sind bei dem bisher größten Ebola-Ausbruch demnach ums Leben gekommen. Die Zahl der Bundeswehrsoldaten ist auf dem höchsten Stand seit 13 Jahren. Zum Stichtag jetzt hat es nach Angaben des Bundesverteidigungsministeriums rund 187.000 Männer und Frauen in der Truppe gegeben. Das entspreche etwa 2% mehr im Vergleich zum Vorjahr. Damit ist die Bundeswehr auf Kurs, die politisch gesetzten Ziele zu erreichen, so das Ministerium. Die Preise für Diesel und Benzin stabilisieren sich auf hohem Niveau. Das sagt der ADAC. Denn seit Freitag gab es kaum noch Bewegung an den Tankstellen, so der Automobilclub. Bundesweit kostete laut ADAC am Sonntag der Liter Super E10 im Schnitt etwa 2,16 Euro. Das seien etwa 6 Cent mehr als noch in der Woche davor. Die Reise, die Gebühr für das Fitnessstudio oder das Kinoticket. Das alles sind grob gesagt Freizeitausgaben. Monatlich geben wir im Schnitt dafür knapp 300 Euro aus. Das entspricht insgesamt etwa einem Zehntel der gesamten monatlichen Ausgaben. Das sagt das Statistische Bundesamt mit Blick auf eine aktuelle Auswertung. Es sagt aber auch, wie viel wer ausgibt, ist sehr unterschiedlich. Paare ohne Kinder stecken anteilig am meisten Geld in ihre Freizeit, dicht gefolgt von Familien. Dahinter Alleinerziehende und Singles oder Alleinlebende. Der Grund, laut den Statistikern, wer mehr verdient, kann auch deutlich mehr Geld ausgeben. Haushalte ab einem Einkommen von 5.000 Euro investieren deutlich mehr in ihre Freizeit. Den größten Anteil der Ausgaben insgesamt fressen demnach übrigens wenig überraschend die Wohnkosten. Durchschnittlich rund 36% fließen vom Einkommen direkt ins Wohnen. Und das waren die Nachrichten mit Lena Bauer.
3: Das Wetter. Es bleibt insgesamt frisch und nass. In der Nacht gibt es erstmal eine längere Regenpause und es geht runter auf 16 bis 11 Grad. Morgen bleibt es aber eher kühl, maximal 20 bis 23 Grad und es bleibt auch grau. Dichte Wolken halten sich über uns und es gibt morgen auch immer wieder Regenschauer.
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3: Die Staus ab 8 Minuten Zeitverzug. A1 Köln-Dortmund zwischen Remscheid und Wuppertal-Langerfeld 4 Kilometer, eine halbe Stunde plus. A46 Düsseldorf-Wuppertal zwischen Sonnborner Kreuz und Elberfeld 4 Kilometer Stau, 8 Minuten plus. A57 Nimwegen Richtung Krefeld zwischen Kamp-Lindfort und Kreuz-Mörs 3 Kilometer, 20 Minuten. Die A57 jetzt von Krefeld in Richtung Köln zwischen Worringen und Chorweiler 3 Kilometer Stau, eine Viertelstunde plus. A61 Venlo Richtung Mönchengladbach zwischen Kaldenkirchen Süd und Kreuz Mönchengladbach 5 Kilometer Stau, eine Stunde Zeitverzug. Denn zwischen Nettetal und Süchteln hat es einen Unfall gegeben. Die Autobahn ist da gesperrt. Und A562 Bonn-Rheinaue Richtung Bonn-Ost zwischen Bad Godesberg und Ramersdorf 1 Kilometer Stau, 9 Minuten extra. Kommt gut durch.
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3: Weltrekord bei Reanimation. Wenn man das hört, denkt man erstmal so, wozu Weltrekord? Wenn der Patient überlebt, das reicht doch. Ja, aber es ging dabei nicht nur um eine einzige Wiederbelebung, ist ja klar. Da wurde natürlich auf Dummies rumgedrückt, um auf ein wichtiges Thema aufmerksam zu machen. Und das Schöne, der Rekord wurde geknackt. Hören wir gleich. Ich bin Markus Steinacker. Schönen Montagabend euch jetzt erstmal mit Tupac und Changes.

0: Na, wie lange ist euer Erste-Hilfe-Kurs her? Wahrscheinlich wie bei mir auch, ne? So ein paar Jährchen. Aber Azubis aus Wülfrath und Schwelm wollten jetzt nochmal darauf aufmerksam machen, wie wichtig das ist, Menschen im Notfall wiederbeleben zu können. Und die Azubis haben eine große Aktion draus gemacht. Die wollten einen Weltrekord holen.
1: 2, 1.
0: Man kann es ja ahnen, sie haben ihn auch geholt. 72 Stunden lang ohne Pause reanimieren. Der bisherige Weltrekord lag bei 60 Stunden. Am Freitagvormittag ging's los. Heute um 10 Uhr waren sie dann durch. Antonia Beyerz war dabei. Es klingt schon echt hart.
2: Wir haben uns
0: Stunden. Am Freitagvormittag ging's los.

0: wichtig dieses Thema eigentlich ist, vor allem quasi die Überbrückung, bis der Rettungsdienst da ist, weil wir können das natürlich, aber Ersthelfer, die haben das teilweise jahrelang nicht gemacht, im Erste-Hilfe-Kurs das letzte Mal beim Führerschein, und da wollten wir einfach nochmal wirklich ein Augenmerk drauf setzen, wie wichtig eigentlich vor allem diese Überbrückung ist und wie einfach das auch ist, ne? Also es kann ja wirklich jeder machen.
1: Absolut. Es gibt einen neuen Weltrekord in Reanimation. Azubis hier aus NRW haben den geholt. Die haben 72 Stunden lang ohne Pause eine Übungspuppe reanimiert. Glückwunsch!
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0: Es ist 6:30.
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0: Mit Caroline Hartmann, guten Abend. Regen und günstige Winde haben die Situation im Brandgebiet im belgischen Naturschutzgebiet Hohes Venn etwas beruhigt. Entwarnung für den teilweise evakuierten deutschen Eifelort Monschau gibt es aber noch nicht. Für morgen werden wieder starke Winde erwartet und damit könnte sich die Lage wieder verändern. Angesichts von Hitze, Trockenheit und Niedrigwasser werden Forderungen lauter, den Klimawandel besser zu bekämpfen. Der Deutsche Städte- und Gemeindebund fordert ein Milliardenprogramm. Bund und Länder müssten dauerhaft und verlässlich Gelder zur Verfügung stellen, sagt der Hauptgeschäftsführer Berghecker. Die Sanierung der Wetzlarer Straße in Siegen dauert länger als gedacht. Eigentlich sollte bis zum Ende der Sommerferien alles fertig sein. Der Termin kann aber nicht gehalten werden. Die Gründe sind laut Stadt kurzfristig hinzugekommene Kanalarbeiten und Verzögerungen bei der Asphaltlieferung seitens der Baufirma. Bis alle Arbeiten abgeschlossen sind, dauert es laut Stadt jetzt vermutlich bis zum 25. September. In der Nacht von Samstag auf Sonntag hat in Siegen ein Auto gebrannt. Der PKW war an der Marienborner Straße abgestellt. Gegen 2.20 Uhr wurde der Brand des Autos gemeldet. Die Kripo ermittelt und sucht jetzt Zeugen. Das waren die Radio Siegen Nachrichten von hier mit Caroline Hartmann. Wir schauen noch aufs Wetter. Heute Abend sind weiter viele Wolken unterwegs. Zwischendurch sind auch immer mal ein paar Regentropfen möglich. Die Nacht ist dann überwiegend trocken. Auch morgen sind die Wolken den ganzen Tag über dicht. Dabei fällt zwischendurch Regen bei maximal 18 Grad. Und auch am Mittwoch dürfen wir noch mit Regen rechnen, dann bei bis zu 22 Grad. Der aktuelle Radio Siegen Verkehrsservice mit diesen Radarkontrollen. Geisweit Richtung Buschhütten, kurz vor ATU. Zwischen Gilsbach und Walbach am Sportplatz. Und Unglinghausen Richtung Eckmannshausen am Ortseingang Eckmannshausen. Gute Fahrt!

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0: Schönen Montagabend. Warum ist Atze Schröder kein Malle-Star geworden? Ist ganz klar, ist ganz einfach. Dann könnte er keine Witze über die ganzen schrägen Vögel machen. Momentan macht sich Atze aber ernsthaft Sorgen um unsere Lieblingsinsel.
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3: Ja, nee, ist klar.
4: Ihr habt es vielleicht mitgekriegt, das Wasser auf Mallorca ist so warm wie noch nie. 33 Grad, höchste gemessene Temperatur vor Mallorca. Ja, Klimawandel. Ja, richtig ist das alles nicht, dass du nicht mehr zum Abkühlen ins Meer gehst, sondern zum Aufwärmen. Und für die Fische ist das auch ganz schlecht. Wenn die Dorade schon gegrillt aus dem Wasser kommt, dann ist doch das ganze Ökosystem im Wanken. Überhaupt, Dorade ist bald runter von der Karte, die gibt's bald gar nicht mehr. Wenn das so weitergeht, dann gibt's auf Mallorca nur noch Quallen und Algen. Ja, und Icke Hüftgold. Das hat Jürgen Drews alles nie gewollt. Ja, deshalb ist für nächstes Jahr Coolcation angesagt. Coolcation, also Urlaub im kühlen Norden. Ja, sicher! Mickey Krause, der ist clever, der wohnt schon seit Jahren auf Norderney. Und wenn die vom Bierkönig schlau sind, dann kaufen die jetzt schon mal ein Grundstück auf Helgoland. Ja, so im Wattenmeer kriegt auch das Eimersaufen neues Level. Ja, von wegen Sangria. Schön mit Helgoländer Eiergrog, mit dem guten Hansen rum und Sahnehäubchen. Oh, da zeigt sich, was deine Leber wirklich noch so drauf hat. Und deine Magenwand. Ich sag nur, Sodbrennen ist auch ein Gefühl.
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1: Mit Lena Bauer. Guten Tag. Gehört Naturschutz und Klimaanpassung als Gemeinschaftsaufgabe in das Grundgesetz? Darüber ist in der Bundesregierung eine Diskussion gestartet. Die SPD hatte das Thema gestern mit einem ersten Vorstoß dazu aufgemacht. Yannick Böke aus dem News-Team hat dazu einen Überblick.
2: Die Gemeinschaftsaufgabe muss in der Verfassung verankert werden, sagen die SPD-geführten Ministerien. Die Kommunen könnten so leichter unterstützt werden, Grünflächen und Bäume zu sichern und Überflutungsrisiken planerisch zu begegnen, so zum Beispiel Bundesbauministerin Verena Huberts, SPD. Die Union reagiert auf den Vorstoß reserviert. Der Staatsminister im Kanzleramt, Philipp Amthor, meinte zum Beispiel, vor einer Diskussion über eine Verfassungsänderung sollte eine Diskussion über eine optimale Nutzung schon bestehender Handlungsmöglichkeiten stehen. Vize-Regierungssprecher Hille reagierte gelassener. Man spreche über den Vorschlag in der Koalition und die Bedeutung des Themas sei allen bewusst, so Hille. Darüber hinaus haben die SPD-Ministerien weitere Ideen und Forderungen vorgelegt, zum Beispiel einen nationalen Hitzeaktionsplan, Änderungen im Bauplanungsrecht und den Schutz von Beschäftigten gegen extreme Temperaturen.
1: Und damit zu weiteren Meldungen im Überblick. Der Wetterwechsel mit Regen sorgt für leichte Entspannung in den Waldbrandgebieten. So zum Beispiel laut den zuständigen Behörden im Gebiet an der belgisch-deutschen Grenze. Trotz Regen sinken die Pegelstände am Rhein vorerst weiter. Davon geht das Wasserstraßen- und Schifffahrtsamt Rhein aus. Die Pegel steigen demnach erfahrungsgemäß immer erst mit Verzögerung. US-Präsident Trump ist im Rechtsstreit rund um sexuellen Missbrauch endgültig gescheitert. Der oberste Gerichtshof der USA hat seinen Einspruch gegen eine Entschädigung abgewiesen. Damit ist ein Urteil über 5,6 Millionen Dollar rechtskräftig. Eine frühere Journalistin hatte Trump vorgeworfen, sie in den 90ern in New York sexuell missbraucht zu haben. Der Ton im Straßenverkehr ist immer aggressiver. Das sagt der Gesamtverband der deutschen Versicherungswirtschaft mit Blick auf eine Studie. Ob Drängeln, Ausbremsen oder Schimpfen, alle Werte rund ums aggressive Verhalten im Straßenverkehr haben sich demnach verschlechtert. Zum Beispiel gab 2023 laut der Studie noch gut jede dritte Person an, mal zu drängeln. Inzwischen sei es fast jede zweite Person. Noch hält Griechenland die rote Laterne, wenn es um die Staatsschuldenquote in der EU geht. Das Land arbeitet aber daran, diesen Negativtitel loszuwerden. Dazu sollen erneut Schulden und Kredite früher getilgt werden, diesmal in Höhe von 13 Milliarden bis zum Ende des Jahres. Das berichten griechische Medien. Schon im Juni hatte Griechenland über 6,9 Milliarden schwere Kredite zurückgezahlt. Die Staatsverschuldung sinkt damit im laufenden Jahr auf 137%. Während Italien immer mehr Schulden anhäuft und damit wahrscheinlich die rote Laterne übernehmen wird. Und das waren die Nachrichten mit Lena Bauer.
3: Das Wetter. Bewölkt und verregnet geht's weiter. Diese Nacht bleibt's auch mal länger trocken. Dazu sinken die Werte auf 16 bis 11 Grad. Schon am frühen Morgen ziehen dann wieder erste Schauer durch und den Tag über gibt's auch immer wieder Regen. Es bleibt entsprechend sehr grau und auch die Temperaturen halten sich bedeckt. Maximal 20 bis 23 Grad morgen.
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3: Wir haben noch Stau auf der A1, Köln Richtung Dortmund, zwischen Remscheid und Wuppertal-Ronsdorf, 3 Kilometer, 39 Minuten extra. Auf der A3, Köln Richtung Oberhausen, zwischen Solingen und Kreuzhilden, 1 Kilometer, 2 Minuten. A61, Venlo Richtung Mönchengladbach, einmal zwischen Kaldenkirchen Süd und Süchteln, 1 Kilometer, Stau 14 Minuten plus. Und dann nochmal weiter zwischen Viersen und Kreuz Mönchengladbach, 1 Kilometer, 10 Minuten plus. Und die A562, Bonn-Rheinaue Richtung Bonn-Ost, zwischen Bad Godesberg und Ramersdorf, 1 Kilometer Stau mit 9 Minuten extra. Kommt gut durch.
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3: Egal, was wir im Netz sehen, vermeintliche Fakten, Bilder, Aussagen, wir müssen uns immer fragen, kann das echt sein und vor allem, warum setzt das jemand ins Netz und was will er oder sie damit erreichen? Gerade wenn es um Fake News geht, also um falsche Nachrichten, bewusst gestreut, um Menschen zu schaden, da ist die Hemmschwelle oft gering und der Schaden nur schwer wieder in den Griff zu kriegen. Gerade ein Fall zu den Landtagswahlen in Sachsen-Anhalt zeigt das aktuell. Sprechen wir gleich ausführlich drüber. Ich bin Markus Steinacker, schönen Abend euch.

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1: Und David Puentes, Golden Summer.
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0: Er soll Sexpartys veranstaltet und seine Oma umgebracht haben. Diese Vorwürfe kursieren über Erik Stehr auf verschiedenen Social-Media-Plattformen. Aber nichts davon stimmt. Erik Stehr ist Lokalpolitiker der Partei Die Linke und Kandidat bei den Landtagswahlen in Sachsen-Anhalt. Und er ist Opfer einer Fake-News-Kampagne im Netz geworden. Die Videos sollen den Politiker diskreditieren.
1: Einerseits, weil ich als queerer oder schwuler Politiker schon Werte vertrete, die vermeintlich Russland nicht ins Bild passen. Gleichzeitig habe ich einen aussichtsreichen Listenplatz und es gibt von mir viel Videomaterial, weil ich sehr aktiv auf Social Media bin.
0: Mit der Desinformationskampagne will Russland Einfluss auf die bevorstehenden Landtagswahlen nehmen. Das sagt Caroline Schwarz, Expertin für Desinformation.
2: Man erhofft sich, Politiker zu schwächen, die sich solidarisch für die Ukraine einsetzen. Das sind aber eben auch Landespolitiker, die gerade betroffen sind, weil wir eben diese drei bevorstehenden Landtagswahlen haben.
0: Erik Stehr hat den ersten Schock mittlerweile überwunden, aber das Ausmaß der Fake News in sozialen Netzwerken findet er inzwischen sehr gefährlich.
1: Man sieht schon immer wieder, wie Algorithmen gerade auf TikTok oder Facebook sehr viele rechte Narrative und Beiträge in den eigenen Feed spülen. Das halte ich schon für gefährlich. Ja, es geht um eine aktive Wahlbeeinflussung.
0: Ja, und wir haben solche Trends für euch natürlich immer im Blick mit eigenen Faktencheckern, damit ihr immer bestens über aktuelle Fake News informiert bleibt. Und wenn ihr heftige Bilder, Aussagen oder selbst Fotos und Videos im Netz seht, fragt euch immer, kann das echt sein und warum macht das jemand und soll eventuell damit jemandem geschadet werden oder auch einer Gruppe?
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Es regnet. Zum Glück. Das bedeutet zumindest ein bisschen Entspannung für die Gebiete, in denen Waldbrände toben. Aber wie gut sind wir hier in NRW denn geschützt und vorbereitet? Spreche ich gleich drüber mit unserem Korrespondenten aus dem Landtagsstudio. Ich bin Markus Steinacker. Einen schönen Abend euch.

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0: Es regnet zum Glück, denn an vielen Stellen NRWs und auch bei unseren Nachbarn in Belgien brennt es oder hat es gebrannt. In der Nacht mussten ja Menschen auf der deutschen Seite der Grenze in Monschau ihre Häuser auch verlassen. Von der Stadtverwaltung heißt es, dass sich die Lage aktuell weiter entspanne. Wir wollen der Frage nachgehen, wie wir hier in NRW grundsätzlich auf solche Waldbrände vorbereitet sind. Rosena Sjandi für uns im Landtagsstudio. Du hast bei deinen Recherchen festgestellt, dass die Waldbrandgefahr in NRW in den vergangenen Jahren massiv gestiegen ist.
1: Ja, es ereignen sich recht viele Waldbrände in NRW an jedem dritten Tag im Jahr. Das zeigt der Durchschnitt der vergangenen 6 Jahre laut Landesbetrieb Wald und Holz NRW. In den allermeisten Fällen sind es kleine Waldbrände, die schnell gelöscht werden können. Ungefähr 99% der Fälle entstehen durch Menschenhand, zum Beispiel durch weggeworfene Zigaretten oder durch wildes Grillen.
0: NRW hat sich schon vor einigen Jahren gegen Waldbrände aufgestellt, vor allem weil die Wälder durch den Klimawandel immer trockener werden. Was wird denn zum Schutz getan?
1: Ja, es gibt ein Waldbrandschutzkonzept in NRW, um Waldbrände zu verhindern, zu erkennen und besser bekämpfen zu können. Landesweit stehen zum Beispiel 2 sogenannte Firefighter zur Verfügung. Das sind geländegängige Fahrzeuge mit 10.000 Liter Tanks. Damit kann man auch in den Wald reinfahren. Seit 2 Jahren ist das Firewatch-System am Niederrhein aktiv. Das ist ein Pilotprojekt zur halbautomatischen Waldbrandüberwachung mit Kamerasystemen. Diese Sensoren erkennen Rauchentwicklungen schon in 20 Kilometern Entfernung.
0: Und auch der Wald selbst soll ja widerstandsfähiger werden. Das Land setzt auf klimaresiliente Wälder. Was genau bedeutet das?
1: Na, es bedeutet, dass mehr Mischwälder angebaut werden. Es werden nicht nur Nadelbäume angepflanzt. Die wachsen zwar schnell und geben schnell viel Holz, das man schnell verkaufen kann, aber die leiden unter Trockenheit besonders stark und geben einem Waldbrand besonders viel Material. Eine Mischung aus Laub und Nadelbäumen ist da die Lösung. Aber bis das vollzogen ist, braucht es viele, viele Jahre. Das Problem ist auch, ungefähr 70% der Wälder in NRW sind in privater Hand und oft sind die Bauern auch darauf angewiesen, dass der Ertrag hoch bleibt.
0: Die Waldbrandgefahr in NRW und welche Maßnahmen helfen können, danke für die Infos. Rosena Sjandi aus dem Landtagsstudio.
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1: Ich bin Babette Büchner. Aufatmen in Monschau. Der Waldbrand aus Belgien rückt nicht weiter vor. Auch das Wetter hilft mit. Nicht nur der Regen hat die Einsatzkräfte unterstützt, sagte Feuerwehreinsatzleiter Philipp Krüger am Nachmittag.
2: Der Wind hat sich Gott sei Dank wieder etwas gedreht, zeigt aktuell nach Nordwesten. Somit sind die Lagen Mützenich und Monschau, wie man sieht, relativ wieder in Ordnung.
1: Eine Entwarnung gibt es aber bisher nicht. Die etwa 30 evakuierten Einwohner aus Monschau können deshalb auch noch nicht zurück in ihre Häuser. Die Bundeswehr hatte im Juli so viele Soldaten wie seit 13 Jahren nicht mehr. Ende des Monats habe es rund 186.700 Männer und Frauen in der Truppe gegeben, teilte das Verteidigungsministerium mit.
3: Mehr Bewerbungen, mehr Einstellungen. Die Zahl der Männer und Frauen in der Bundeswehr wächst schnell genug, um die politisch vereinbarten Ziele zu erreichen. Es sollen in diesem Jahr bis zu 190.000 Soldaten werden. Derzeit dienen über 12.000 freiwillig Wehrdienstleistende und kurzdienende Zeitsoldaten als Teil des neuen Wehrdienstes. Das sind rund 6% mehr als im Vergleich zum Vorjahr. Und das Anschreiben zum Wehrdienst haben die allermeisten jungen Männer schon beantwortet, aber nur sehr wenige Frauen. Da sind es nur 4%. Aus Berlin, Tine Klimach.
1: Die Thüringer Brombeer-Koalition aus CDU, SPD und BSW bröckelt. 2 von 15 BSW-Abgeordneten haben erklärt, dass sie CDU-Ministerpräsident Mario Vogt nicht mehr mittragen. Dieser stehe somit aktuell nur noch einer Minderheitsregierung vor. 13 BSW-Abgeordnete hatten zuvor dafür gestimmt, in der Regierungskoalition zu bleiben. Die deutschlandweit einzige Brombeer-Koalition kam schon bisher nur auf 44 von 88 Sitzen im Erfurter Landtag. Es hat einen Hackerangriff auf das Netz der Berliner Landesbehörden gegeben. Betroffen sind die Senatsverwaltung für Bauen und Wohnen und die Senatsverwaltung für Umwelt und Verkehr, teilte die Senatskanzlei mit. Beide wurden schon am Freitag aus Sicherheitsgründen vom Landesnetz isoliert. Ob zu dem Zeitpunkt schon Daten abgeflossen sind, ist noch unklar. Es wurde ein Krisenstab eingerichtet. Und das waren die Nachrichten mit Babette Büchner.
4: Das Wetter. Es bleibt insgesamt frisch und nass. In der Nacht gibt es erstmal eine längere Regenpause und es geht runter auf 16 bis 11 Grad. Morgen bleibt es aber eher kühl, maximal 20 bis 23 Grad und es bleibt auch grau. Dichte Wolken halten sich über uns und es gibt morgen auch immer wieder Regenschauer.
0: NRW Verkehr.
4: Es staut sich gerade noch auf der A1 Köln Richtung Dortmund zwischen Remscheid-Lennep und Wuppertal-Ronsdorf 2 Kilometer, 25 Minuten plus. Auf der A4 Köln Richtung Olpe zwischen Bergisch Gladbach Frankenforst und Bensberg 2 Kilometer Stau, eine Viertelstunde plus. Und auf der A61 Venlo Richtung Mönchengladbach zwischen Nettetal und Süchteln 2 Kilometer Stau, 6 Minuten extra. Kommt gut durch.
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4: Mit Markus Steinacker und mit Olivia Dean. So easy. Schönen Abend euch. 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

Ja, der hier ist echt super fleißig. Gerade gehört Iggy Kelly mit seinem brandneuen Song Miracle. Und Iggy hat nicht nur den Song frisch rausgebracht, sondern er hat auch unseren offiziellen Lichtblicke-Song 2026 produziert. Mit dem Song und unserer Aktion Lichtblicke unterstützen wir ja Kinder und Familien in NRW, die in Not sind. Und da war für Iggy sofort klar, da mache ich mit. Zusammen mit uns wird der Song jetzt noch, ich sag mal, fein geschliffen und noch in dieser Woche werden wir euch eine kleine Kostprobe geben können. Und super spannend zu sehen, wie der Song entstanden ist. Unsere Musikchefin Annick Manoukian war mit Iggy zusammen im Studio in Manchester. Das könnt ihr euch nochmal genauer angucken, wie so ein Song entsteht, wie Ideen eingebaut werden, wie viel Kaffee vernichtet wurde. Ich sag mal so, die Annick Iggy Lichtblicke Song Doku in Foto- und Videoformat könnt ihr euch reinziehen auf lichtblicke.de. Jetzt hören wir einen 2000er Classic, der Lust auf Roadtrip und Sommernächte macht. Mojo mit Lady. Schönen Abend euch. 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

2026 ist ein Ausnahmesommer. Wir haben Wald- und Feldbrände wie noch nie, unter anderem im Hürtgenwald. Die Lage hat sich da zum Glück deutlich entspannt. Unser Kollege Niklas Lünebach war vor Ort. Sein Fazit hört er gleich.

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0: Der Montagabend mit Markus Steinacker. Es war der größte Waldbrand in der Geschichte NRWs, der Hürtgenwald in NRW. 300 Hektar Wald in Flammen, ein Ortsteil musste zwischenzeitlich evakuiert werden. Tausende Einsatzkräfte aus ganz Deutschland waren vor Ort. Mittlerweile ist da die Lage stabil, offene Flammen gibt es keine mehr. Kollege Niklas Lünebach wurde für uns von der Feuerwehr mitgenommen und hat sich die Lage genau angeschaut.
1: Mit dem Auto geht es für uns über vielleicht in Zukunft neue Wanderwege, die Bundeswehrpanzer hier durch den Hürtgenwald geschlagen haben. Die Schneisen nutzen die Feuerwehrleute jetzt, um möglichst nah an die Glutennester heranzukommen, die im Boden noch sind. Die müssen abgelöscht werden. Das bedeutet für die Feuerwehrleute, ein Rucksack mit 30 Liter Wasser hinten auf dem Rücken und dann, wie bei einer Wasserpistole, die ganze Zeit pumpen. Ich durfte das selbst mal ausprobieren. Gar nicht mal so einfach.
2: Boah, ja, jetzt merkt man es auf jeden Fall. Wie lange kann man das so durchhalten?
3: Ja, wir wechseln uns ab.
1: Okay. Gar nicht mal so leicht bei zwar nur 26 Grad, aber immerhin voller Feuerwehrmontur. Die Arbeit im Wald für die Feuerwehrleute immer noch sehr gefährlich. Nicht nur wegen der Weltkriegsmunition, die hier im Hürtgenwald liegt, sondern auch aus anderen Gründen, wie mir Peter Berndtgen, der Pressesprecher der Feuerwehren im Kreis Düren, sagt.
4: Die großen Bäume sind in der Regel unkrittig. Aber so kleine Bäume, wenn man hier sieht, die sind so bis zu einem Meter hoch, von Flammen oft sehr intensiv beaufschlagt worden. Und die verlieren dann an Stabilität. Das heißt, muss man aufpassen, die amerikanischen Feuerwehrleute und die kanadischen Feuerwehrleute haben dafür einen Begriff, die nennen das Witwenmacher.
1: 300 Hektar Wald sind betroffen. Es riecht verkohlt wie nach einem Grillabend. Links und rechts schwarze Asche auf dem Boden. Hier und da immer noch rauchende Glutnester. Die Arbeit für die Feuerwehrleute wird auch in den nächsten Tagen noch weitergehen.
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1: Ich bin Bobbit Büchner. Sie sind in mehreren Schichten im Einsatz. Auch heute Nacht kämpfen die Einsatzkräfte im belgischen Naturschutzgebiet Hohes Venn weiter gegen die Flammen. Das Feuer rückt im Moment zwar nicht weiter Richtung Monschau in der Eifel vor, eine Entwarnung gibt es aber noch nicht. Morgen soll es wieder windiger werden. Die etwa 30 evakuierten Einwohner aus Monschau können deshalb auch noch nicht zurück in ihre Häuser. In Deutschland ist der Anteil junger Menschen ohne Job oder Ausbildungsplatz leicht gestiegen. Im vergangenen Jahr waren es 10% der 20- bis 24-Jährigen, berichtet das Statistische Bundesamt. Im Jahr davor waren es 9,5%.
2: Auffällig in der Statistik ist, dass anders als in vielen anderen EU-Ländern hierzulande mehr junge Menschen in Großstädten ohne Job oder Ausbildungsplatz sind als auf dem Land, wo es in der Regel ja weniger Angebote gibt. Unabhängig von der Region wollen sich viele nach dem Schulabschluss oder Studium erstmal orientieren und zum Beispiel reisen oder sie warten auf den richtigen Studien- oder Ausbildungsplatz. Außerdem sind in Deutschland etwas mehr junge Frauen als Männer zwischen 20 und 24 ohne Beschäftigung. Diana Kramer, Nachrichtenredaktion.
1: Die Aggressivität im Straßenverkehr hat in den vergangenen Jahren weiter zugenommen. In einer Langzeitstudie des Gesamtverbands der deutschen Versicherungswirtschaft räumen immer mehr Autofahrer eigenes Fehlverhalten ein.
3: Drängeln, Ausbremsen, Schimpfen. Ein knappes Drittel der Autofahrer schert nach dem Überholen schon mal so dicht ein, dass der andere bremsen muss. Auch bei Radfahrern deutet die Umfrage auf ein zunehmend aggressives Verhalten hin. Über 40% von ihnen erzwingen demnach hin und wieder die Vorfahrt. Das Leben werde immer hektischer, das erzeuge Druck. So die Studienmacher. Auch die Nutzung des Smartphones am Steuer nimmt immer mehr zu. Jeder Vierte schreibt während der Fahrt zumindest ab und an Nachrichten. Aus Berlin, Tine Klimach.
1: Die am Boden messbare UV-Strahlung der Sonne nimmt laut einer neuen Untersuchung in ganz Europa zu. Hauptgrund dafür ist, dass es weniger Wolken gibt, teilte das Bundesamt für Strahlenschutz mit. Besonders betroffen sind demnach Mittel- und Westeuropa, darunter auch Deutschland. An 26 von 40 Messstationen gab es eine jährliche Zunahme der UV-Strahlung von 10-20%. Und das waren die Nachrichten mit Babette Büchner.
4: Das Wetter. Bewölkt und verregnet geht's weiter. Diese Nacht bleibt's auch mal länger trocken. Dazu sinken die Werte auf 16 bis 11 Grad. Schon am frühen Morgen ziehen dann wieder erste Schauer durch und den Tag über gibt's auch immer wieder Regen. Es bleibt entsprechend sehr grau und auch die Temperaturen halten sich bedeckt. Maximal 20 bis 23 Grad morgen.
0: NRW Verkehr.
4: Es staut sich jetzt noch auf der A4 Köln Richtung Olpe zwischen Bergisch Gladbach-Frankenforst und Beensberg. 1 Kilometer, 12 Minuten plus. Auf der A43 Recklinghausen Richtung Wuppertal zwischen Kreuz Recklinghausen und Hochlamark. 1 Kilometer Stau, 5 Minuten plus. Und auf der A445 Hamm Richtung Arnsberg zwischen Wickede und Neheim dichter Verkehr und 10 Minuten extra. Kommt gut durch.
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4: Und hier kommt der beste Mix für euren Montag-Feierabend mit Alex Warren, Nico Santos, Whitney Houston und gleich noch neue Musik von Ray Garvey und Imran. Wer ich bin, das kann er sein.
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4: Fein.

0: Einen schönen Montagabend allerseits. An was denkt ihr, wenn ihr das Wort Fluss hört? Gerade vielleicht an fast ausgetrocknete kleine Rinnen, wegen der Trockenheit. Aber ein Fluss schafft es auch immer wieder, selbst wenn er wenig Wasser trägt, lange Wege hinter sich zu bringen. Große Hindernisse, mal langsam, mal schnell und am Ende immer ins große Meer zu fließen. Ray Garvey hat dieses Bild aufgegriffen und daraus einen Song gemacht. Heißt auch Rivers, also Flüsse. Und den Song hat er zusammen mit ihm rangemacht, der schon viele Jahre mit Ray als Produzent arbeitet, bei vielen seiner Hits mit dabei war, jetzt zum allerersten Mal auch mit seiner Stimme. Und Imran hat uns auch ein bisschen was erzählt über den Song.
1: In Rivers geht es darum, für jemanden da zu sein, vollkommen egal, was passiert. Im Refrain geht es ja auch genau darum, egal wie schwer es ist, ich werde dich tragen. Selbst wenn die Flüsse nicht mehr fließen, werde ich für dich da sein.
0: Und das ist sehr persönlich. In dem Song geht es nämlich um die beiden großen Lieben von Imran und Ray, hat uns Ray verraten.
2: Es ist ein wunderschönes Lied über den Weg zur Liebe. So ist The River, das Fluss, es verkörpert halt den Weg, die wir beide in unser Leben halt irgendwie so gegangen sind, um unsere Liebe zu finden. So wie Imran das erwähnt, mit Valerie und genauso wie ich mit Josephine, irgendwie so diese erste Mal, diese erste Begegnung, diese erste Gefühl von verliebt zu sein. Man glaubt, dass man das schon tausendmal geschrieben hat, aber dann schreibt man das einmal und denkt so halt, das ist genau das, was ich sagen sollte oder wollte. Und das ist crazy nach so vielen Jahren vom Songwriting.
0: Also eine wunderschöne Liebeserklärung an zwei Menschen und an Freundschaft, Vertrauen und Zusammenhalt.
3: Hey everybody, Ray Garvey hier und das ist jetzt meine neue Single. Das ist Rivers und das ist zusammen mit meinem guten Freund Imran. Genieß es. God bless. Bye bye.
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Schönen Abend euch und wir haben gleich ein sehr lustiges Fundstück vom Flohmarkt, nämlich unseren Haus- und Hof-Comedian Hannes Höfer. Der ist nämlich tatsächlich auf dem Flohmarkt groß geworden, mehr oder weniger. Also behauptet er. Wir hören da gleich mal genauer rein.

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0: Wieder Montagabend mit Markus Steinacker. Wart ihr am Wochenende zufälligerweise auf dem Flohmarkt? Ich persönlich war Ewigkeit nicht mehr da, aber habe was Interessantes gelernt. Nämlich über Comedian Hannes Höfer. Der hat quasi einen Großteil seiner Kindheit auf dem Flohmarkt verbracht. Hört also jetzt hier.
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2: Wer geht heute bitte noch auf den Flohmarkt? Du kannst doch mittlerweile überall deine gebrauchten und getragenen Klamotten loswerden. Kleinanzeigen, Vinted, Onlyfans. Ja. Wieso also auf den Sonntag warten, um da auf irgendeinem Parkplatz um 5 Uhr morgens deine Brocken aufzubauen? Während du auspackst, kommt dann schon der Trödeltrupp für Arme und leuchtet dir mit der Taschenlampe in den Kofferraum wie so Höhlenforscher. Meine Mama hat das alles durch. Die ist mit meiner Tante mindestens einmal früher losgezogen. Tapeziertisch ins Auto und dann wird alles vertickt, was sie in die Hände gekriegt haben. Kleidung, Spielzeug. Und ich bin immer noch der festen Überzeugung, unser zweiter Hund, der ist nicht einfach abgehauen. Vielleicht ist er über die Flohmarkttheke gegangen. Wer weiß. Auf jeden Fall gab es dafür immer so einen Eimer Haargel. Kennt ihr den noch? Diese riesigen Pötte grüner Schleim für einen strammen Zehner. Im Angebot gab es sogar 2 für 20. Unschlagbar. Und immer dran denken, auf dem Flohmarkt gilt, wer nicht falscht, der hat's verdient, beschissen zu werden.
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1: Ich bin David Riemer. Die wechselhafte Wetterlage trägt zu einer weiteren Entspannung im Waldbrandgebiet an der belgisch-deutschen Grenze bei. Der Brand in einem belgischen Naturschutzgebiet war gestern bis auf 300 Meter an die deutsche Grenze herangerückt, was zu einer Evakuierung von rund 30 Bewohnern im Dorf Kaltenherberg geführt hatte.
2: Das Feuer aus Belgien ist bisher nicht weiter Richtung Monschau in der Eifel vorgerückt. Regen und ausbleibender Wind wirken sich derzeit positiv aus, wie es von der Monschauer Einsatzleitung hieß. Man habe die Situation etwas entschärfen können. Die Menschen aus dem grenznahen Ortsteil Kaltenherberg, die evakuiert worden waren, können aktuell noch nicht in ihre Häuser zurück. Die Evakuierung wird noch aufrechterhalten. Mit rund 3000 Hektar Fläche handelt es sich um einen der größten Waldbrände in der Geschichte Belgiens. Tine Klimach, Nachrichtenredaktion.
1: Der Oman soll zusammen mit dem Iran an einem Mechanismus für die Straße von Hormuz arbeiten. Bislang gibt es aber keine Einigung. US-Präsident Trump hatte jetzt mit drastischen Worten den Druck erhöht. Er sagte dem Sender Fox News, man werde den Oman in Grund und Boden bombardieren, wenn das Land den USA in die Quere komme. Der Oman ist bislang keine aktive Kriegspartei. Die im Boden messbare UV-Strahlung der Sonne nimmt laut einer neuen Untersuchung in ganz Europa zu. Hauptgrund dafür ist, dass es weniger Wolken gibt. Das teilte das Bundesamt für Strahlenschutz in Salzgitter mit.
3: Örtliche Messungen haben schon darauf hingedeutet. Jetzt bestätigen europaweite Daten einen besorgniserregenden Trend. An 26 von 40 Messstationen nahm die UV-Strahlung jährlich um 10-20% zu. Vor allem in Mittel- und Westeuropa, auch in Deutschland. Damit steigt das Gesundheitsrisiko, denn die ultraviolette Strahlung gilt als Hauptursache für Hautkrebs. Sie kann außerdem die Augen schädigen. Unter anderem wegen des Klimawandels gibt es weniger schützende Wolken. Die Experten vom Strahlenschutzamt fordern mehr Schattenplätze. Das helfe außerdem auch gegen Hitze, hieß es. Ursula Winkler, Nachrichtenredaktion.
1: Die Thüringer Brombeer-Koalition aus CDU, SPD und BSW bröckelt. 2 von 15 BSW-Abgeordneten erklärten, dass sie CDU-Ministerpräsident Vogt nicht mehr mittragen. Dieser stehe somit aktuell nur noch einer Minderheitsregierung vor. 13 BSW-Abgeordnete hatten zuvor dafür gestimmt, in der Regierungskoalition zu bleiben.
4: Das Wetter. Es bleibt insgesamt frisch und nass. In der Nacht gibt es erstmal eine längere Regenpause und es geht runter auf 16 bis 11 Grad. Morgen bleibt es aber eher kühl, maximal 20 bis 23 Grad und es bleibt auch grau. Dichte Wolken halten sich über uns und es gibt morgen auch immer wieder Regenschauer.
5: NRW Verkehr.
4: Wir haben stockenden Verkehr an einigen Stellen. Einmal auf der A33 Bielefeld Richtung Brilon zwischen Etteln und Kreuzwindenberg-Haaren 1 Minute plus. Ein Stau auf der A44 Kassel-Dortmund zwischen Warburg und Diemelstadt 3 Kilometer, 4 Minuten plus. Die A52 einmal von Düsseldorf Richtung Essen zwischen Essen-Süd und Dreieck Essen-Ost. Dichter Verkehr 6 Minuten plus. Da ist die Autobahn nach einem Unfall gerade gesperrt. Und die A52 in Gegenrichtung von Essen nach Düsseldorf zwischen Dreieck Essen-Ost und Essen-Bergerhausen, dichter Verkehr 6 Minuten plus. Und A57, Krefeld Richtung Nimwegen, zwischen Krefeld-Gartenstadt und Mörskapellen, dichter Verkehr und 2 Minuten extra. Gute Fahrt!
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4: Mit Markus Steinacker. Das ist somit das Erste, was du als Journalistin und Journalist in der Ausbildung lernst, auch hier beim Radio. Frag dich immer, wer sagt mir was und vor allem warum? Was will er oder sie erreichen mit seiner oder ihrer Aussage? Und früher waren wir gefühlt weniger Falschmeldungen ausgesetzt, aber heute gibt es richtige Schmutzkampagnen, Fake News Kampagnen, um Macht auszuüben, eigene Interessen durchzusetzen und Systeme zu destabilisieren. So passiert jetzt einem Lokalpolitiker aus Sachsen-Anhalt. Hört ihr gleich ausführlich hier.

0: Somber und Homewrecker bei uns im besten Mix. Gleich für euch hier die Pointer Sisters. I'm so excited. Er soll Sexpartys veranstaltet und seine Oma umgebracht haben. Alle diese Vorwürfe kursieren über Erik Stehr auf verschiedenen Social-Media-Plattformen. Aber nichts davon stimmt. Erik Stehr ist Lokalpolitiker der Partei Die Linke und Kandidat bei den Landtagswahlen in Sachsen-Anhalt. Und er ist Opfer einer Fake-News-Kampagne im Netz geworden. Kollege Thorsten Ortmann hat mit ihm gesprochen.
1: Der Clip zeigt Privataufnahmen von Erik Stehr, versehen mit abstrusen Vorwürfen. Er habe Schulden, darum seine Oma vergiftet, um an ihr Erbe zu kommen. Er sei ein Psychopath und pornoabhängig. Erik Stehr ist schockiert, als er das Video zum ersten Mal sieht.
2: Am Anfang bin ich natürlich ein bisschen irritiert gewesen und geschockt, weil die Vorwürfe natürlich sehr, sehr krass sind und man dann auch nicht weiß, wie beeinflusst das diesen Wahlkampf.
1: Doch es tauchen immer mehr solcher Videos über Erik Stehr auf, verbreitet, um ihm persönlich zu schaden.
2: Einerseits, weil ich als queerer oder schwuler Politiker schon Werte vertrete, die vermeintlich Russland nicht ins Bild passen. Gleichzeitig habe ich einen aussichtsreichen Listenplatz.
1: Der Student- und Nachwuchspolitiker ist nicht das einzige Opfer. Auch in Berlin, Mecklenburg-Vorpommern und Niedersachsen sind Lokalpolitiker betroffen. Rund 150 Videos kursieren im Netz. Mit der Desinformationskampagne namens Mitroschka will Russland Einfluss auf die bevorstehenden Landtagswahlen nehmen, sagt Caroline Schwarz, Expertin für Desinformation.
3: Man erhofft sich, Politiker zu schwächen, die sich solidarisch für die Ukraine einsetzen. Das sind aber eben auch Landespolitiker, die gerade betroffen sind, weil wir eben diese drei bevorstehenden Landtagswahlen haben.
1: Und durch KI werden solche Fake-Kampagnen immer erfolgreicher.
3: KI ermöglicht eben das Erzeugen von Inhalten, die es vorher gar nicht gab. Man kann viel mehr Inhalte verbreiten, man kann viel mehr Fake-Accounts ansetzen darauf und die das weiterverbreiten lassen.
1: Erik Stehr sieht die Kampagne gegen ihn mittlerweile gelassen. Negative Reaktionen habe es bislang nicht gegeben. Aber das Ausmaß der Fake News in sozialen Netzwerken findet er inzwischen sehr gefährlich.
2: Man sieht schon immer wieder, wie Algorithmen gerade auf TikTok oder Facebook sehr viele rechte Narrative und Beiträge in den eigenen Feed spülen. Das halte ich schon für gefährlich. Ja, es geht um eine aktive Wahlbeeinflussung.

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frag mich, wer aufgeregter war. Kollegin Katrin Teske, weil sie bei Bebe Rexha auf der Bühne stand, oder Bebe Rexha selbst, weil sie vor tausenden jubelnden Fans auf der Bühne stand beim San Remo Festival in Weeze. Ich sag mal so, gleich wissen wir mehr. Markus Steinacker hier, schöne Nacht euch.

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0: Love Sober von Kamrat. Auch auf jeden Fall cool. Und diesen Song feiern gerade eigentlich alle. Natürlich, New Religion von Bebe Rexha. Mit dem Song geht sie gerade überall steil. Und das, obwohl sie schon seit Ewigkeiten im Musikbusiness ist. Erst als Songwriterin für andere, dann als Feature für David Guetta und Co. Und jetzt etabliert sie sich endlich als der Star, der sie auch ist. Am Wochenende stand sie beim San Remo Festival in Weeze vor einem riesigen Publikum. Kollegin Katrin Teske aus der Musikredaktion hat sie vorm Auftritt getroffen.
1: Das war mit Abstand das verrückteste Interview, das ich je geführt habe. Am Anfang hieß es Interview um 19 Uhr. Dann, Bibi, geht's nicht gut, vielleicht könnt ihr doch nicht mit ihr sprechen. Bis hin zu, okay, es klappt, aber nur wenige Augenblicke vor ihrem Auftritt. Also ging's ab ins Backstage und das Interview sollte dann im Laufen auf dem Weg von Umkleide zum Shuttlebus, der sie dann zur Bühne fährt, laufen. Und Bibi, die meinte, du kannst einfach mit uns ins Auto springen, wenn du willst. Gesagt, getan, wir haben uns dann mit samt Crew so schnell es geht reingequetscht.
2: Come on guys, get in. Come sit here. We gotta fit all of us. Come on.
1: Und dann haben wir das Interview einfach im Auto gemacht. Und Bibi war richtig geflasht, wie gut ihre Single New Religion gerade hier in Deutschland ankommt.
2: You know, I had gotten the tweet saying, oh my gosh, Bibi, you just broke into the top 10. And I was like, yes, Germany has taste.
1: Deutschland hat Geschmack, sagt sie. Und was sie immer noch total bewegt, wie sehr ihre Version von Faithless 90s Mega-Hit Insomnia andere prägt.
2: I was talking to somebody recently, I think she was 21, and she was like, yeah, my friend told me this song was a very big song in the 90s. Can you tell me about it?
1: Eine 21-Jährige hatte Bibi drauf angesprochen, ob sie ihr mehr über Insomnia erzählen könnte, weil er ja voll der Hit in den 90ern gewesen sei. Und genau solche Momente bedeuten Bibi eine Menge.
2: I'm excited that I get to play them this song, but then they are also, I'm telling them to go back to the original.
1: Sie freut sich, dass sie ihre Version spielen kann, aber auch zeigen kann, wie genial eigentlich das Original ist. Ja, und dann sind wir auch schon an der Bühne angekommen und dann hieß es, ach, weißt du was, du kommst auch einfach jetzt mit. Also durfte ich mit Bibi auf die Bühne und mir ihren Auftritt vom Bühnenrand ansehen. Ein unvergesslicher Moment. Kam also alles anders als geplant an diesem Tag. Und Bibi hat nicht nur gezeigt, was für eine Maschine sie auf der Bühne ist, sondern wie cool sie auch als Person im Backstage ist.
0: Dann hören wir sie doch jetzt, würde ich sagen. Oder Bibi Rexha, New Religion bei uns.
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0: Ich bin David Riemer. Die Bundeswehr hat im Juli so viele Soldatinnen und Soldaten gezählt wie seit 13 Jahren nicht mehr. Zum Stichtag am 31. Juli habe es rund 187.000 Männer und Frauen in der Truppe gegeben. Das teilte das Verteidigungsministerium in Berlin mit. Im Vergleich zum letzten Juli gäbe es 2% mehr Soldaten.
1: Mehr Bewerbungen, mehr Einstellungen. Die Zahl der Männer und Frauen in der Bundeswehr wächst schnell genug, um die politisch vereinbarten Ziele zu erreichen. Es sollen in diesem Jahr bis zu 190.000 Soldaten werden. Derzeit dienen über 12.000 freiwillig Wehrdienstleistende und kurzdienende Zeitsoldaten als Teil des neuen Wehrdienstes. Das sind rund 6% mehr als im Vergleich zum Vorjahr. Und das Anschreiben zum Wehrdienst haben die allermeisten jungen Männer schon beantwortet, aber nur sehr wenige Frauen. Da sind es nur 4%. Aus Berlin, Tine Klimach.
0: Das Bangen und die kräftezehrende Brandbekämpfung seit Tagen und Nächten gehen weiter. Das Feuer im Naturschutzgebiet Hohes Venn in Belgien ist nicht weiter auf die deutsche Grenze vorgerückt, sagte ein Feuerwehrsprecher. Die Lage ist also statisch, hat sich zumindest nicht verschlechtert. Auch die Monschauer Bürgermeisterin Carmen Krämer sprach von einer unveränderten Lage. Außerdem sagte sie:
2: Ich wünsche denjenigen, die jetzt ihre Häuser verlassen mussten, viel Kraft an der Stelle. Wir haben natürlich weiterhin die Lage im Blick und sobald sich dahingehend etwas ändern sollte und die Menschen zurückkehren können, werden sie auch informiert werden.
0: Im belgischen Naturschutzgebiet Hohes Venn brennt es seit Tagen auf einer Fläche von rund 3000 Hektar. Es ist einer der größten Waldbrände in der Geschichte Belgiens. Auf Teile der Berliner Senatsverwaltung ist ein Hackerangriff erfolgt. Betroffen sind die Senatsverwaltungen für Stadtentwicklung sowie für Mobilität, Verkehr, Umwelt und Klimaschutz. Beide wurden aus Sicherheitsgründen vom Landesnetz abgetrennt. Das Landeskriminalamt, die Staatsanwaltschaft Berlin und das BSI sind eingeschaltet. Ob Daten abgeflossen sind, ist noch unklar. Die forensischen Untersuchungen dauern an. Zum Fußball. Stürmer Niklas Füllkrug steht einem Medienbericht zufolge vor einer Rückkehr zu Werder Bremen. Der 33-Jährige soll vom Premier League-Absteiger West Ham United ausgeliehen werden. Der Medizincheck steht am Dienstag an. Füllkrug spielte bereits in der Jugend für Werder und kehrte 2019 noch einmal zurück. Zuletzt war die Karriere des Ex-Nationalspielers in England ins Stocken geraten.
3: Das Wetter.
4: Bewölkt und verregnet geht's weiter. Diese Nacht bleibt's auch mal länger trocken. Dazu sinken die Werte auf 16 bis 11 Grad. Schon am frühen Morgen ziehen dann wieder erste Schauer durch und den Tag über gibt's auch immer wieder Regen. Es bleibt entsprechend sehr grau und auch die Temperaturen halten sich bedeckt. Maximal 20 bis 23 Grad morgen.
3: NRW Verkehr.
4: Und wir haben Warnmeldungen drin. Fahrt bitte einmal vorsichtig auf der A4 Aachen in Richtung Köln. Im Kreuz Köln-West in der Überleitung auf die A1. Gefahr durch ein kaputtes Auto. Und die A33 Bielefeld Richtung Osnabrück. Da Vorsicht bitte in Höhe Steinhagen. Gefahr durch ein totes Tier auf der Fahrbahn. Fahrt vorsichtig, kommt gut durch.
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4: Mit Markus Steinacker und wir segeln weiter in die Nacht, natürlich mit dem besten Musikmix und hier einem wunderbaren 80er-Klassiker für euch. Aha, Take on Me. Macht's euch schön!

Wir stecken mitten in 2026. Und wisst ihr, was wir viel zu wenig gefeiert haben bis jetzt? Das Instrument des Jahres. Das ist nämlich das... Also nicht Schlagzeug, das war nur für die Spannung hier. Das Instrument 2026 ist das Akkordeon. Und das ist super vielseitig. Ich meine, im ersten Moment denkst du vielleicht so an Volksmusik. Ja, aber das Akkordeon kann auch total leidenschaftlich. Tango zum Beispiel. Ja. Oder sogar auch modern. Hier für euch Madcon mit Baggin jetzt in der 3 Minuten Akkordeon-Version. Spaß, hier kommt das Original. Aber Akkordeon. Tolles Instrument.

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1: Ich bin David Riemer. Die wechselhafte Wetterlage trägt zu einer weiteren Entspannung im Waldbrandgebiet an der belgisch-deutschen Grenze bei. Der Brand in einem belgischen Naturschutzgebiet war gestern bis auf 300 Meter an die deutsche Grenze herangerückt, was zu einer Evakuierung von rund 30 Bewohnern im Dorf Kaltenherberg geführt hatte.
2: Das Feuer aus Belgien ist bisher nicht weiter Richtung Monschau in der Eifel vorgerückt. Regen und ausbleibender Wind wirken sich derzeit positiv aus, wie es von der Monschauer Einsatzleitung hieß. Man habe die Situation etwas entschärfen können. Die Menschen aus dem grenznahen Ortsteil Kaltenherberg, die evakuiert worden waren, können aktuell noch nicht in ihre Häuser zurück. Die Evakuierung wird noch aufrechterhalten. Mit rund 3000 Hektar Fläche handelt es sich um einen der größten Waldbrände in der Geschichte Belgiens. Tine Klimach, Nachrichtenredaktion.
1: Der Oman soll zusammen mit dem Iran an einem Mechanismus für die Straße von Hormuz arbeiten. Bislang gibt es aber keine Einigung. US-Präsident Trump hatte jetzt mit drastischen Worten den Druck erhöht. Er sagte dem Sender Fox News, man werde den Oman in Grund und Boden bombardieren, wenn das Land den USA in die Quere komme. Der Oman ist bislang keine aktive Kriegspartei. Die im Boden messbare UV-Strahlung der Sonne nimmt laut einer neuen Untersuchung in ganz Europa zu. Hauptgrund dafür ist, dass es weniger Wolken gibt. Das teilte das Bundesamt für Strahlenschutz in Salzgitter mit.
3: Örtliche Messungen haben schon darauf hingedeutet. Jetzt bestätigen europaweite Daten einen besorgniserregenden Trend. An 26 von 40 Messstationen nahm die UV-Strahlung jährlich um 10-20% zu. Vor allem in Mittel- und Westeuropa, auch in Deutschland. Damit steigt das Gesundheitsrisiko, denn die ultraviolette Strahlung gilt als Hauptursache für Hautkrebs. Sie kann außerdem die Augen schädigen. Unter anderem wegen des Klimawandels gibt es weniger schützende Wolken. Die Experten vom Strahlenschutzamt fordern mehr Schattenplätze. Das helfe außerdem auch gegen Hitze, hieß es. Ursula Winkler, Nachrichtenredaktion.
1: Die Thüringer Brombeer-Koalition aus CDU, SPD und BSW bröckelt. 2 von 15 BSW-Abgeordneten erklärten, dass sie CDU-Ministerpräsident Vogt nicht mehr mittragen. Dieser stehe somit aktuell nur noch einer Minderheitsregierung vor. 13 BSW-Abgeordnete hatten zuvor dafür gestimmt, in der Regierungskoalition zu bleiben.
4: Das Wetter.
5: Einige Wolken, zeitweise Regen, so sieht das jetzt in der Nacht aus. 16 bis 12 Grad nur noch. Tagsüber bis 23 Grad, dazu weiter einiges an Regen dabei. Ja, und am Mittwoch auch viele Wolken, teils Regen bis 23 Grad.
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6: A43 Recklinghausen-Wuppertal zwischen Kreuz Recklinghausen und Recklinghausen-Hochlamark. 1 Kilometer Stau. Wir wünschen allen unterwegs gute Fahrt.
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5: Hätte ich auch nicht gedacht, dass ich mich mal über viele Wolken und Regen im Sommer freue, aber ich tue es. Ihr habt es gerade im Wetter gehört, es regnet jetzt in der Nacht immer mal wieder und tagsüber kommt auch einiges an Regen runter. Das haben wir auch dringend gebraucht. Hallo zusammen, das hier ist Musik von Beyoncé, Texas Hold'em. Kommt gut durch die Nacht mit uns.

0: schön. Das ist Joshua Caddison mit Jesse. Hallo zusammen an diesem sehr, sehr frühen Dienstag. Mops-Hündin Ginny Lou ist der hässlichste Hund der Welt geworden. Ja, auch dafür kann man einen Preis bekommen. Die Hundebesitzerin bekommt ein Preisgeld von $5,000. Online gibt's Fotos von dem Hund, also der Hündin. Sie hat eine schief heraushängende Zunge, Glubschaugen und Falten im Gesicht. Ganz ehrlich, so sehe ich um diese Uhrzeit jetzt immer aus. Wo ist denn mein Preis? Hallo?
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0: Und wir starten jetzt ganz, ganz, ganz entspannt in diesen Dienstag. Jetzt mit einem sehr, sehr traurigen Lied und zwar von Herbert Grönemeyer. Das ist Der Weg. Kommt gut durch die Nacht mit uns.
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0: So, falls ihr euch schon immer mal gefragt habt, warum Atze Schröder eigentlich kein Malle-Star geworden ist, das kann ich euch beantworten. Die Antwort ist ganz einfach. Dann könnte er keine Witze über die ganzen schrecken Vögel machen. Allerdings muss man sagen, momentan macht sich Atze ernsthaft Sorgen. Und zwar um unsere Lieblingsinsel.
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3: Ja, nee, ist klar.
4: Ihr habt es vielleicht mitgekriegt. Das Wasser auf Mallorca ist so warm wie noch nie. 33 Grad, höchste gemessene Temperatur vor Mallorca. Ja, Klimawandel. Ja, richtig ist das alles nicht. Da du nicht mehr zum Abkühlen ins Meer gehst, sondern zum Aufwärmen. Und für die Fische ist das auch ganz schlecht. Wenn die Dorade schon gegrillt aus dem Wasser kommt, dann ist doch das ganze Ökosystem im Wanken. Überhaupt, Dorade ist bald runter von der Karte. Die gibt's bald gar nicht mehr. Wenn das so weitergeht, dann gibt's auf Mallorca nur noch Quallen und Algen. Ja, und Icke Hüftgold. Das hat Jürgen Drews alles nie gewollt. Ja, deshalb ist für nächstes Jahr Coolcation angesagt. Coolcation, also Urlaub im kühlen Norden. Ja, sicher! Mickey Krause, der ist clever, der wohnt schon seit Jahren auf Norderney. Und wenn die vom Bierkönig schlau sind, dann kaufen die jetzt schon mal ein Grundstück auf Helgoland. Ja, so im Wattenmeer kriegt auch das Eimersaufen neues Level. Ja, von wegen Sangria. Schön mit Helgoländer Eiergrog, mit dem guten Hansel rum und Sahnehäubchen. Oh, da zeigt sich, was deine Leber wirklich noch so drauf hat. Und deine Magenwand. Ich sag nur, Sodbrennen ist auch ein Gefühl.
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1: Ich bin David Riemer. Heute soll das Urteil gegen drei mutmaßliche Agenten fallen. Die Angeklagten stammen aus der Ukraine und sollen in russischem Auftrag Anschläge vorbereitet haben.
2: Laut Anklage bekamen die drei den Auftrag von einem russischen Geheimdienst. Sie sollten Pakete in die Ukraine schicken, Brandsätze, die in Lastern oder Lagerhallen explodieren, einen großen Schaden anrichten und eine noch größere Verunsicherung in der Ukraine auslösen sollten. Zur Vorbereitung sollen die Angeklagten harmlose Pakete mit einem GPS-Tracker in die Ukraine verschickt haben. So wollten sie die Wege der Pakete nachvollziehen. Bevor sie Schaden anrichten konnten, wurden die drei im Mai 2025 in Köln, Konstanz und in der Schweiz festgenommen. Uli Reitinger, Nachrichtenredaktion.
1: Am Kampf gegen die verheerenden Brände im belgischen Naturschutzgebiet Hohes Venn beteiligen sich auch in dieser Nacht zahlreiche Einsatzkräfte aus Deutschland. Insgesamt sind 240 Einsatzkräfte von Feuerwehren, Technischem Hilfswerk, Rettungsdiensten und Polizei im Einsatz. Die Brandlinie ist derzeit rund 2,3 Kilometer von der deutschen Grenze entfernt. Für die Nacht wird eine Windrichtungsänderung erwartet. Die evakuierten Bewohner von Monschau-Kaltherberg können weiterhin nicht in ihre Häuser zurück. In Deutschland steigt der Anteil junger Menschen, die ohne Job, Bildungs- oder Ausbildungsplatz dastehen. Im vergangenen Jahr traf das auf 10% der Menschen im Alter zwischen 20 und 24 Jahren zu. Das teilte das Statistische Bundesamt mit. Im Jahr davor waren es noch 9,5%.
3: Viele der jungen Menschen sind arbeitssuchend oder stehen kurz vor Studium oder Ausbildung laut Bildungsbericht. Aber fast 2/3 stehen dem Arbeitsmarkt nicht zur Verfügung, wegen Betreuungspflichten und gesundheitlicher Probleme. Dadurch gingen wichtige Fachkräfte verloren, so die gewerkschaftliche Hans-Böckler-Stiftung. Abhilfe könne eine echte Ausbildungsgarantie bringen. Bei den Arbeitsagenturen müsste die Förderung im Mittelpunkt stehen, statt Sanktionen und Druck, sagt der Sozialverband Deutschland, um beim Einstieg in die Arbeit zu unterstützen. Tine Klimach, Nachrichtenredaktion.
1: Zum Fußball. Stürmer Niklas Füllkrug steht laut Medienbericht vor einer Rückkehr zum Bundesligisten Werder Bremen. Der Medizincheck steht heute an, berichtet Sky. Demnach soll der 33-Jährige vom Premier League-Absteiger West Ham United ausgeliehen werden. Dort lief es für den Ex-Nationalspieler zuletzt nicht mehr so, wie erhofft.
4: Das Wetter.
5: Ihr müsst euch jetzt in der Nacht und in den frühen Morgenstunden auf Regen einstellen. Trockene Abschnitte gibt's aber auch. 16 bis 11 Grad sind drin. Tagsüber heute weiter viele Wolken, die bringen im Tagesverlauf auch immer mal wieder Regen bis 23 Grad. Und am Mittwoch bleibt das Wetter wie heute.
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6: A43 Recklinghausen-Wuppertal zwischen Kreuz Recklinghausen und Recklinghausen-Hochlammerk. 1 Kilometer Stau. Wir wünschen allen unterwegs gute Fahrt.
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5: Schönen guten Abend oder guten Morgen an diesem noch sehr, sehr frühen Dienstag. Wir begleiten euch durch die Nacht. Ich habe jetzt Musik für euch von, ich guck mal kurz, Michael Patrick Kelly und Rakim. Das ist Wonders. Schöne Nacht mit uns.

0: Hallo zusammen, KI im Netz, Fake-Videos, das alles kennen wir ja schon, aber es nimmt immer krassere Dimensionen an und betrifft jetzt auch viele Lokalpolitiker. Er soll zum Beispiel Sexpartys veranstaltet und seine Oma umgebracht haben. All diese Vorwürfe kursieren zum Beispiel über Erik Stehr auf verschiedenen Social-Media-Webseiten. Das Problem? Nichts davon stimmt. Erik Stehr ist Lokalpolitiker der Partei Die Linke und Kandidat bei den Landtagswahlen in Sachsen-Anhalt und er ist Opfer einer Fake-News-Kampagne im Netz geworden. Thorsten Ortmann hat mit ihm gesprochen.
1: Der Clip zeigt Privataufnahmen von Erik Stehr, versehen mit abstrusen Vorwürfen. Er habe Schulden, darum seine Oma vergiftet, um an ihr Erbe zu kommen. Er sei ein Psychopath und pornoabhängig. Erik Stehr ist schockiert, als er das Video zum ersten Mal sieht.
2: Am Anfang bin ich natürlich ein bisschen irritiert gewesen und geschockt, weil die Vorwürfe natürlich sehr, sehr krass sind und man dann auch nicht weiß, wie beeinflusst es diesen Wahlkampf.
1: Doch es tauchen immer mehr solcher Videos über Erik Stehr auf, verbreitet, um ihm persönlich zu schaden.
2: Einerseits, weil ich als queerer oder schwuler Politiker schon Werte vertrete, die vermeintlich Russland nicht ins Bild passen. Gleichzeitig habe ich einen aussichtsreichen Listenplatz.
1: Der Student und Nachwuchspolitiker ist nicht das einzige Opfer. Auch in Berlin, Mecklenburg-Vorpommern und Niedersachsen sind Lokalpolitiker betroffen. Rund 150 Videos kursieren im Netz. Mit der Desinformationskampagne namens Mitroschka will Russland Einfluss auf die bevorstehenden Landtagswahlen nehmen, sagt Caroline Schwarz, Expertin für Desinformation.
3: Man erhofft sich, Politiker zu schwächen, die sich solidarisch für die Ukraine einsetzen. Das sind aber eben auch Landespolitiker, die gerade betroffen sind, weil wir eben diese drei bevorstehenden Landtagswahlen haben.
1: Und durch KI werden solche Fake-Kampagnen immer erfolgreicher.
3: KI ermöglicht eben das Erzeugen von Inhalten, die es vorher gar nicht gab. Man kann viel mehr Inhalte verbreiten, man kann viel mehr Fake-Accounts ansetzen darauf und die das weiterverbreiten lassen.
1: Erik Stehr sieht die Kampagne gegen ihn mittlerweile gelassen. Negative Reaktionen habe es bislang nicht gegeben. Aber das Ausmaß der Fake News in sozialen Netzwerken findet er inzwischen sehr gefährlich.
2: Man sieht schon immer wieder, wie Algorithmen gerade auf TikTok oder Facebook sehr viele rechte Narrative und Beiträge in den eigenen Feed spülen. Das halte ich schon für gefährlich. Ja, es geht um eine aktive Wahlbeeinflussung.
0: Ja, immer mehr Lokalpolitiker werden Opfer von Fake-News-Kampagnen im Netz. Thorsten Ortmann war das mit den Infos. Danke dir.

dir den Dieter an. Der hat sogar ein Auto. Legendärer Satz. Wir kennen ihn alle. Stammt aus diesem Song hier. Das sind die Ärzte mit Junge. Großartige Nummer. Ich wünsche euch eine schöne Nacht mit uns.

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0: Moin zusammen. Wann wart ihr denn eigentlich so das letzte Mal auf dem Flohmarkt? Das ist ja schon was ganz Besonderes, ne? Comedian Hannes Höfer jedenfalls, der liebt es dort, hat da zumindest einen Großteil seiner Kindheit verbracht.
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2: Wer geht heute bitte noch auf den Flohmarkt? Du kannst doch mittlerweile überall deine gebrauchten und getragenen Klamotten loswerden. Kleinanzeigen, Vinted, Onlyfans. Ja. Wieso also auf den Sonntag warten? Um da auf irgendeinem Parkplatz um 5 Uhr morgens deine Brocken aufzubauen. Während du auspackst, kommt dann schon der Trödeltrupp für Arme und leuchtet dir mit der Taschenlampe in den Kofferraum wie so Höhlenforscher. Meine Mama hat das alles durch. Die ist mit meiner Tante mindestens einmal früher losgezogen. Tapeziertisch ins Auto und dann wird alles vertickt, was sie in die Hände gekriegt haben. Kleidung, Spielzeug. Und ich bin immer noch der festen Überzeugung, unser zweiter Hund, der ist nicht einfach abgehauen. Vielleicht ist er über die Flohmarkttheke gegangen. Wer weiß. Auf jeden Fall gab es dafür immer so einen Eimer Haargel. Kennt ihr den noch? Diese riesigen Pötte grüner Schleim für einen strammen Zehner. Im Angebot gab es sogar 2 für 20. Unschlagbar. Und immer dran denken, auf dem Flohmarkt gilt, wer nicht falscht, der hat's verdient, beschissen zu werden.
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